0: der Beton ausdehnt und sich deshalb die Fahrbahn wölbt.
1: Wegen der heißen Temperaturen in Deutschland wird die Strecke beim Ironman in Frankfurt am Main heute kürzer ausfallen als vorgesehen. Im Rahmen der Europameisterschaft müssen die Triathleten statt 180 nur 125 Kilometer mit dem Fahrrad zurücklegen und statt eines Marathons nur die Hälfte, also 21,1 Kilometer laufen. Die Schwimmdistanz bleibt bei 3,8 Kilometer. US-Streitkräfte haben nach eigenen Angaben erneut Ziele im Iran angegriffen, darunter Luftabwehrstellungen und Drohnenlager. Das teilte das zuständige Regionalkommando mit. Die Angriffe erfolgten demnach als Reaktion auf einen erneuten iranischen Drohnenangriff auf ein Frachtschiff nahe der Straße von Hormus. Iranische Staatsmedien melden, in einem Dorf bei der Stadt Sirik seien Geschosse in einem Kommunikationsturm eingeschlagen. Es ist der zweite US-Angriff auf den Iran seit der Unterzeichnung des Rahmenabkommens zwischen den beiden Ländern Mitte Juni. Bei der Fußball-Weltmeisterschaft steht England als Gruppenerster in der K.O.-Runde. Auch Kroatien und Ghana sind weiter. Aus dem ARD-WM-Team Michael Küster.
2: Mit viel Mühe hat England gegen das ausgeschiedene Panama mit 2:0 gewonnen und sich damit Platz 1 in Gruppe L gesichert. Bayern-Stürmer Harry Kane erzielte dabei sein insgesamt 11. WM-Tor. Er ist jetzt Englands alleiniger Rekordhalter. Gruppenzweiter wurde Kroatien nach einem 2:1 über Ghana, das sich als Dritter ebenfalls noch für das 16. Finale qualifiziert hat. Am frühen Morgen kann Österreich schon mit einem Unentschieden gegen Algerien in die K.O.-Runde einziehen. Im Spiel von Gruppensieger Argentinien gegen das bereits ausgeschiedene Jordanien geht es sportlich um nichts mehr. Los geht's jeweils um 4 Uhr früh.
1: Das waren die Nachrichten. Das Wetter in Deutschland. In der Nacht im Norden und Nordwesten gebietsweise Schauer oder Gewitter und Unwettergefahr durch Sturmböen, Starkregen und Hagel. Sonst gering bewölkt oder klar, 26 bis 17 Grad. Am Tage mal Sonne, mal Wolken, im Verlauf Schauer und Gewitter mit Unwettergefahr bei 25 Grad in Nordfriesland und bis 42 Grad in der Lausitz. Die Zeit, es ist 2:03 Uhr.
3: Die junge Nacht, wir schauen auf die Straßen. Erstmal deutschlandweit besteht eine Warnung vor extremer Hitze. Und zwar in Teilen von Schleswig-Holstein, Hamburg, Niedersachsen, Bremen und Nordrhein-Westfalen. Da muss mit Starkregen und Windböen gerechnet werden. In Teilen Brandenburgs werden Starkregen, Windböen und Blitzeinschläge erwartet. Und ihr sollt euch bitte nach Möglichkeit im Inneren aufhalten. Dann haben wir Entwarnung auf der A643 Wiesbaden Richtung Mainz. Da ist kein Falschfahrer mehr zwischen Schiersteiner Kreuz und Dreieck Mainz. Die A1 Trier Richtung Köln-Koblenz bleibt zwischen dem Kreuz Wittlich und Wittlich-Mitte wegen Straßenschäden voraussichtlich bis zum 1. Juli noch gesperrt. Ihr sollt der Bedarfsumleitung U90 folgen und LKW wird empfohlen, das Gebiet weiträumig zu umfahren. Die A2 Berlin Richtung Hannover ist in beiden Richtungen zwischen Burg Ost und Burg Zentrum wegen Reparaturarbeiten noch gesperrt. Im weiteren Verlauf Richtung Berlin sind folgende Abschnitte noch gesperrt. Zwischen Irxleben und Kreuz Magdeburg sowie zwischen Thesen und Brandenburg. Die A5 Basel Richtung Karlsruhe zwischen Riegel und Herbolzheim wegen eines Polizeieinsatzes gerade gesperrt. Die A14 Magdeburg Richtung Dahlen-Warsleben ist zwischen Kreuz Magdeburg und Dahlen-Warsleben wegen Fahrbahnschäden in beiden Richtungen gesperrt. Die A20 Rostock Richtung Kreuz Uckermark ist zwischen Kreuz Rostock und Dummerstorf wegen einer Fahrbahnerneuerung bis Montag 4 Uhr gesperrt. Die A29 Wilhelmshaven Richtung Oldenburg ist zwischen Zetel und Varel-Bockhorn wegen einer Baustelle in beiden Richtungen gesperrt. Die A42 Kamp-Lindfort Richtung Dortmund ist zwischen Herne-Krange und Herne-Baukau wegen Brückenarbeiten bis Montag früh noch dicht. Die A43 Wuppertal Richtung Recklinghausen ist zwischen Bochum-Riemke und Kreuz Recklinghausen wegen Brückenarbeiten bis Montag früh in beiden Richtungen dicht. Die A111 Dreieck Oranienburg Richtung Charlottenburg ist zwischen Seidelstraße und am Festplatz wegen technischer Probleme gerade gesperrt. Und die A553 Bliesheim Richtung Brühl ist zwischen Brühl Ost und Brühl Nord in beiden Richtungen bis Montag früh 6 Uhr gesperrt. That's it!
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3: Mit Sebastian Röpke, hello, schön, dass ihr dabei seid in 3 Songs. Da klären wir mal, was ihr, wenn ihr jetzt vielleicht morgen euch dann jetzt mal in den Park setzen wollt oder maybe irgendwo in den Schatten im Garten oder so, was ihr da zocken könnt. Es gibt nämlich jede Menge Kartenspiele, die dafür richtig, richtig, richtig, richtig, richtig cool sind. Wir stellen sie euch vor, gleich und Feuer für euch. Fastboy mit Wave, der Sebus hier, hi!

0: Viertel nach zwei haben wir es gleich gehört, die junge Nacht der ARD. Ey, Park oder Freibad später vielleicht? Ja, damit ihr da eine richtig gute Zeit habt, habe ich Spielereporterin Joanna mal gesagt, such uns doch mal so ein paar gute Spiele raus, die wir easy mitnehmen können und mit unseren Freunden auf der Decke spielen können. Und sie hat delivered. Hau raus, was hast du dabei?
1: Das Kartenspiel Ito. Und das ist super handlich, kostet nur knapp 15 Euro und ist super schnell erklärt. Also würde ich sagen, perfekt für den Park.
0: Okay, dann go.
1: Also, es gibt Zahlenkarten von 1 bis 100. Jeder zieht zufällig eine Zahl und behält die auch für sich. Und dann wird eine Kategorie aufgedeckt. Das könnte jetzt sowas sein wie Dinge, die gut schmecken. Und jetzt musst du einen Hinweis geben, der zu deiner Zahl passt.
0: Ich glaube, ich checke, aber gib mal ein Beispiel.
1: Ja, also sagen wir mal, du hättest eine 4. Ist ja super niedrig. Da wählt man dann was Banales aus. Das könnte sowas sein wie Eis an einem heißen Tag. So. Bei einer 95 soll es aber was richtig Krasses sein. Das könnte dann sowas sein wie, keine Ahnung, Känguru-Hoden im Dschungelcamp.
0: Ja, je höher die Nummer also, desto extremer.
1: Genau. Und unser Ziel ist es halt, die Karten verdeckt dann als Team später in die richtige Reihenfolge zu bringen. Wer welche Zahl hat, dürfen wir ja schließlich nicht sagen. Also muss man diskutieren. Ist jetzt zum Beispiel, weiß ich nicht, Kotzfrucht niedriger oder höher als abgestandene Milch? Und ey, ganz ehrlich, bei diesen Diskussionen, das ist teilweise so lustig beim Sortieren. Deswegen, ganz ehrlich, finde ich, ist ein perfektes Spiel, ums in den Park mit den Freunden, schönes, kaltes Getränk rausholen, schnell angezockt, richtig cool.
0: Ah, sehr gut. Klingt nach Fun, wenn ihr Bock habt. Ito kriegt ihr für knapp 15 Euro.

2.22 Uhr hört die junge Nacht der ARD oder auch vielmehr die heiße Nacht der ARD. Ja, es ist noch ganz schön bekloppt warm draußen. Was kann man da anderes machen, außer vielleicht jetzt, ja, vielleicht ein bisschen Fußball-Weltmeisterschaft sich reinkloppen. Da laufen ja auch nachts viele Spiele. England hat 2-0 gegen Panama gewonnen und junge Nachthörerin Gabi hat gerade geschrieben, sie schaut gerade das Spiel Kolumbien gegen Portugal. Da stand zur Halbzeit jetzt 0-0, da ist noch nicht so viel passiert. Ja, ich spiele euch passenderweise dazu den aktuellen Track von der WM quasi, Shakira und Burna Boy, Die Die, offizieller Titel zur Fußball-Weltmeisterschaft.

0: Halb drei, hier ist die junge Nacht. Wir schauen auf die Straßen. Erstmal dieser Warnhinweis. Deutschlandweit besteht eine Warnung für extreme Hitze. Betroffen sind davon Teile von Schleswig-Holstein, Hamburg, Niedersachsen, Bremen und Nordrhein-Westfalen. Es kann hier auch mit Starkregen und Windböen gerechnet werden. Und in Teilen Brandenburgs werden Starkregen, Windböen und Blitzeinschläge erwartet. Wenn ihr die Möglichkeit habt, solltet ihr euch im Inneren aufhalten. Hier die weitere Meldung. A1 Trier Richtung Köln-Koblenz bleibt zwischen dem Kreuz Wittlich und Wittlich-Mitte wegen Straßenschäden voraussichtlich bis zum 1. Juli gesperrt. Die Bedarfsumleitung ist die U90, der sollt ihr folgen und LKW wird empfohlen, das Gebiet weiträumig zu umfahren. Die A2 Berlin Richtung Hannover ist in beiden Richtungen zwischen Burg Ost und Burg Zentrum wegen Reparaturarbeiten gesperrt und im weiteren Verlauf Richtung Berlin sind folgende Abschnitte davon betroffen. Zwischen Irxleben und Kreuz Magdeburg sowie zwischen Thesen und Brandenburg. Die A14 Magdeburg Richtung Dahlenwarsleben ist zwischen Kreuz Magdeburg und Dahlenwarsleben wegen Fahrbahnschäden in beiden Richtungen gesperrt. Die A20 Rostock Richtung Kreuz Uckermark ist zwischen Kreuz Rostock und Dummerstorf wegen einer Fahrbahnerneuerung noch bis Montag 4 Uhr gesperrt. Die A29 Wilhelmshaven Richtung Oldenburg ist zwischen Zetel und Varel-Bockhorn wegen einer Baustelle in beiden Richtungen noch dicht. Die A42 Kamp-Lindfort Richtung Dortmund ist zwischen Herne-Krange und Herne-Baukau wegen Brückenarbeiten bis Montag früh gesperrt. Die A43 Wuppertal Richtung Recklinghausen ist zwischen Bochum-Riemke und Kreuz Recklinghausen wegen Brückenarbeiten bis Montag früh in beiden Richtungen gesperrt. Die A45 Gießen Richtung Aschaffenburg ist zwischen Mainhausen und Seligenstädter Dreieck wegen Löscharbeiten gerade gesperrt, da brennt ein PKW. Und die A111 Dreieck Oranienburg Richtung Charlottenburg ist zwischen Seidelstraße und am Festplatz wegen technischer Probleme gesperrt. Und eine haben wir noch, A553 Bliesheim Richtung Brühl ist zwischen Brühl Ost und Brühl Nord in beiden Richtungen bis Montag früh 6 Uhr gesperrt. Da wird an einer Hochspannungsleitung gearbeitet. That's it.
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0: Mit Sebastian Röpke natürlich auch mit euch. Nummer hier im Studio 0221-567-89111. Hat der Sven sich reingemeldet und hat geschrieben, es ist Siebenschläfer. Ja, ich habe das auch gesehen und mich dann mal schnell schlau gemacht. Die Tagesschau hat da einen ganz guten Artikel zu. Ja, Siebenschläfer ist ja diese Regel, wenn es an Siebenschläfer so heiß ist, so wie es jetzt gerade ist, dann bleibt es die nächsten 7 Wochen so. Ja, aber durch irgendwelche Kalendervergurkungen müsste das eigentlich Anfang Juli sein. Und so ganz ernst nehmen muss man genau diese Bauernregel nicht zwingend. Also von daher, wir haben noch die Chance. Wir haben nur die Chance zu überleben. Alle in der Dachgeschosswohnung so, was, 7 Wochen so? Nein, ich wäre raus, ich ziehe um. Vielleicht einfach nur Hotelzimmer buchen. Teuer. Nee, lassen wir. Wir haben noch Hoffnung, oder? Ja, die geben wir nie auf.

0: Leak It von Flo, F-L-O, eine britische Girlgroup. Gib mir Spice Girls Vibes, Leute. 2.39 Uhr haben wir es gleich. Ah ja, ich habe euch ja schon erzählt, ich habe auf den Comedian Björn von Morgenstern einen kleinen Crush. Der ist aber auch einfach, wenn der auf der Bühne steht, immer so süß. Der ist so süß. Ja, der ist bei unserer Generation Gag auch dabei. Nicht nur, weil er süß ist, sondern weil wir ihn auch sehr lustig finden. Ja, und wofür der Essener sein Erwachsenengeld ausgibt und wieso Mütter dann auf ihn sauer sind, hat er in der neuesten Folge Generation Gag erzählt.
1: Auf jeden Fall war ich mit meinem Eisbecher unterwegs und irgendwann ist so ein kleiner Junge an mir vorbei und der meinte, ich will auch ein Eis. Und der hatte seine Mama dabei und die war richtig enttäuscht von mir. Die war so, oh, muss das sein? Müssen Sie hier so rücksichtslos rumlaufen? Mit ihrem Eisbecher so rumstolzieren, mit dem Partybecher. Sie wissen doch, was das bei den ganzen kleinen Kindern auslöst. Sie nehmen überhaupt keine Rücksicht auf ihre Mitmenschen. Sie müssen auf ihre Mitmenschen achten. Und ich dachte, stimmt. Ich achte gar nicht auf meine Mitmenschen in der Situation. Allerdings war der kleine Junge ja viel mehr mein Mitmensch. So als die Mama. Also bin ich zu dem kleinen Jungen hin und meinte, du sag mal, hast du eigentlich schon eine Playstation? Nein, ich habe noch keine Playstation. Boah, krass, in deinem Alter hatte ich schon 3. Warum denn 3? Na, weil meine Mama mich liebt.
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Die junge Nacht, Achtung, wenn ein Falschfahrer auf der 61 Koblenz Richtung Ludwigshafen zwischen Koblenz-Waldesch und Emmelshausen kommt euch ein Falschfahrer entgegen, fahrt äußerst rechts, überholt nicht. A61 Koblenz Richtung Ludwigshafen zwischen Koblenz-Waldesch und Emmelshausen. Achtung, Falschfahrer, vorsichtig hier in beiden Richtungen.

Dua Lipa hier in der Jungen Nacht der ARD. Der junge Nachthörer Felix freut sich immer. Schreibt mir, Dua, wenn ich Dua Lipa spiele. Ach, sehr schön. Leute, ich habe einen Track für euch, der kommt von Sampa, heißt My Body Isn't Ready. Ja, ist so ein bisschen auf jeden Fall sad, weil der Text beschreibt die Unfähigkeit, Intimität oder eine Beziehung einzugehen, weil man sich im eigenen Körper unwohl fühlt. Hat er mein Tagebuch gelesen? Was ist da los? Ey, bei mir ist auch immer, Gewicht geht rauf, geht runter, ich fühle mich unwohl, bin ich knackig genug. Er singt, ja, I like you, but my body isn't ready. I want you, but the mirror won't let me. Also, ich will dich, aber mein Körper ist nicht bereit. Ich will dich, aber der Spiegel lässt mich nicht. Ja, klingt sad, klingt aber auch gut. Sambra, my body isn't ready. Ganz frisch hier auf der Playlist der Jungnacht der AR.

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1: Um 3 Uhr mit Ronald Lessig. Eine anhaltende Hitzewelle hat Deutschland fest im Griff. Laut deutschem Wetterdienst wurde in Drewitz in Sachsen-Anhalt gestern mit 41,5 Grad die höchste Temperatur gemessen, ein neuer Hitzerekord. Aus der Nachrichtenredaktion Ulf Hilbert.
2: Auch in anderen Teilen Deutschlands wurden ähnlich hohe Werte registriert, etwa im Saarland oder in Rheinland-Pfalz. In Norddeutschland waren Sukow in Mecklenburg-Vorpommern und Wolfsburg in Niedersachsen die Spitzenreiter mit gut 40 Grad. Besonders betroffen von der Hitze sind ältere Menschen, Kranke und Säuglinge. Rettungsdienste meldeten vielerorts zahlreiche Hitzeeinsätze. Die Deutsche Bahn forderte ihre Kunden auf, Zugfahrten nicht anzutreten, wenn sie nicht unbedingt nötig sind. Morgen soll es in einigen Teilen Deutschlands nochmal so heiß werden wie heute. Anfang der Woche gehen die Temperaturen dann zurück.
1: Der umstrittene serbische Präsident Vučić hat seinen Rücktritt angekündigt. Er werde nur noch ein paar Wochen im Amt sein, sagte Vučić auf einer Kundgebung in der Hauptstadt Belgrad. In Serbien soll es vorgezogene Präsidenten- und Parlamentswahlen geben. Vučić will im Wahlkampf seine serbische Fortschrittspartei unterstützen. Seit etwa anderthalb Jahren demonstrieren in Serbien immer wieder Zehntausende gegen Korruption. Bei der Fußball-Weltmeisterschaft laufen im Moment die letzten Spiele der Gruppe K. Schon zuvor hatte sich England als Gruppenerster in die K.O.-Runde eingezogen. Aus dem ARD-WM-Team Michael Küster.
3: Es ist zwar keine Glanzleistung der Engländer gewesen, am Ende hat das 2:0 über das ausgeschiedene Panama aber gereicht für den Gruppensieg. Bayern-Angreifer Harry Kane hat mit seinem insgesamt 11. WM-Treffer Legende Gary Lineker überholt und ist jetzt Englands alleiniger Rekord-WM-Torschütze. Im Parallelspiel hat Kroatien mit 2:1 gegen Ghana gewonnen. Das hat beiden Mannschaften für 16. Finale gereicht. Um 4 Uhr früh kämpft dann Österreich in Gruppe J ums direkte Weiterkommen gegen Algerien. Außerdem trifft Gruppensieger Argentinien auf das bereits ausgeschiedene Jordanien.
1: Zum 50. Mal wird heute in Klagenfurt der renommierte Bachmann-Preis verliehen. Zu den Favoriten gehört ein Text über die Freundschaft zwischen zwei stark übergewichtigen Schülerinnen. Außerdem eine Beschreibung der komplexen Beziehungswelt eines schwulen Mannes und Vaters und die autobiografischen Erfahrungen einer Brustkrebserkrankung. Der Hauptpreis ist mit 30.000 Euro dotiert. Er erinnert an die österreichische Literatin Ingeborg Bachmann. Das waren die Nachrichten. Das Wetter in Deutschland. In der Nacht im Norden und Nordwesten Schauer oder Gewitter mit Unwettergefahr und Sturmböen, Starkregen und Hagel. Sonst gering bewölkt oder klar bei 26 bis 17 Grad. Am Tage mal Sonne, mal Wolken, im Verlauf Schauer oder Gewitter mit Unwettergefahr bei 25 Grad in Nordfriesland und 42 Grad in der Lausitz. Es ist 3:03 Uhr.
4: Die junge Nacht, wir schauen auf die Straßen. Erstmal für Deutschland weit besteht eine Warnung vor extremer Hitze. Das gilt für Teile von Schleswig-Holstein, Hamburg, Niedersachsen, Bremen und auch Nordrhein-Westfalen. Hier ist zu rechnen mit Starkregen und Windböen. In Teilen Brandenburgs werden auch Starkregen, Windböen und Blitzeinschläge erwartet. Bitte haltet euch nach Möglichkeit im Inneren auf. Entwarnung gibt's dafür auf der A61 Koblenz Richtung Ludwigshafen. Kein Fallschwarer mehr zwischen Koblenz, Waldesch und Emmelshausen. Hier die weitere Meldung. A1 Trier Richtung Köln-Koblenz. Koblenz bleibt zwischen dem Kreuz Wittlich und Wittlich-Mitte wegen Straßenschäden voraussichtlich bis zum 1. Juli gesperrt. Deswegen gibt es auch eine Bedarfsumleitung, die U90. Der sollt ihr folgen und LKW wird empfohlen, das Gebiet weiträumig zu umfahren. Die A2 Berlin Richtung Hannover ist in beiden Richtungen zwischen Burg Ost und Burg Zentrum wegen Reparaturarbeiten gesperrt. Und im weiteren Verlauf Richtung Berlin sind folgende Abschnitte davon betroffen. Zwischen Irxleben und Kreuz Magdeburg sowie zwischen Thesen und Brandenburg ist es gesperrt. Die A14 Magdeburg Richtung Dahlen-Warsleben ist zwischen Kreuz Magdeburg und Dahlen-Warsleben wegen Fahrbahnschäden in beiden Richtungen gesperrt. Die A20 Rostock Richtung Kreuz Uckermark ist zwischen Kreuz Rostock und Dummerstorf wegen einer Fahrbahnerneuerung bis Montag 4 Uhr gesperrt. Die A29 Wilhelmshaven Richtung Oldenburg ist zwischen Zetel und Varel-Bockhorn wegen einer Baustelle in beiden Richtungen gesperrt. Die A42 Kamp-Lindfort Richtung Dortmund ist zwischen Herne-Krange und Herne-Baukau wegen Brückenarbeiten noch bis Montag früh gesperrt. Die A43 Wuppertal Richtung Recklinghausen ist zwischen Bochum-Riemke und Kreuz Recklinghausen wegen Brückenarbeiten bis Montag früh in beiden Richtungen gesperrt. Die A45 Gießen Richtung Aschaffenburg ist zwischen Mainhausen und Seligenstädter Dreieck wegen Löscharbeiten gesperrt, da brennt ein PKW. Die A111 Dreieck Oranienburg Richtung Charlottenburg ist zwischen Seidelstraße und am Festplatz wegen technischer Probleme gesperrt und die A553 Bliesheim Richtung Brühl ist zwischen Brühl Ost und Brühl Nord in beiden Richtungen bis Montag früh 6 Uhr gesperrt. Da wird an einer Hochspannungsleitung gearbeitet. That's it!
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4: Mit Sebastian Röpke, hello, hello, willkommen in der jungen Nacht der ARD. Wir haben vorhin schon über Spiele für die Decke im Park gesprochen, weil die kommenden Tage wird es nicht mehr ganz so heiß, da kann man ja auch mal wieder in den Park gehen. In 3 Songs sprechen wir weiter drüber, da haben wir ein Spiel, das nennt sich Spicy. Wie spicy das wird, hört ihr dann gleich. Der Sebastian hier, hi.

0: Leute, jetzt wird's spicy. Ah, nicht so wie ihr denkt, sondern auf der Picknickdecke. Okay, auch nicht so wie ihr denkt. Was ist mit euch? Nein, es geht um Kartenspiele. Bei dem geilen Sommerwetter jetzt die nächsten Tage, da gibt's ja auch nichts Besseres als mit Freunden im Park oder im Freibad. Ich habe also so einen kühlen Spaßgetränk, ein paar Kartenspiele zu zocken. Und junge Nachtreporterin Joanna hat uns eins mitgebracht, das heißt Spicy. Klär uns über den Namen auf.
1: Ja, also Spicy, das steht hier nicht für Schmuddelkram, denken ja viele mittlerweile, sondern für Schärfe. Und davon gibt's hier eine ganze Menge. Sowohl in als auch beim Spielen. Es ist nämlich ein Bluffspiel. Also ich versuche konstant, meine Mitspieler zu verarschen.
0: Sehr schön. Ja, also solche Spiele mag ich, wo man sich so richtig schön austrickst. Wie mache ich das hier?
1: Okay, also pass auf. Das Grundprinzip ist ein bisschen ähnlich wie bei Uno oder so. Du hast Handkarten mit Zahlen und die willst du als erster loswerden. Aber hier gibt es keine Farben, sondern scharfe Gewürzkarten. Also Chili, Wasabi oder Pfeffer. Und wenn ich dran bin, dann lege ich zum Beispiel eine 1er Chili-Karte, aber ich lege sie verdeckt hin. Ich sag dir also, pass auf, da liegt jetzt eine 1er Chili-Karte. Du musst natürlich dann eine höhere Chili-Karte spielen. Wenn du jetzt deine Karte ablegst und zum Beispiel Chili 3 sagst, dann kann ich dir glauben oder sagen, naja, das ist aber ein großer Zufall, dass du genau so eine Karte jetzt auf der Hand hast. Glaube ich hier nicht.
0: Okay, und dann?
1: Dann wird die angezweifelte Karte natürlich aufgedeckt und wenn ich recht habe und die Zahl falsch ist oder das Gewürz, das muss ich vorher eingesagt haben, dann wurdest du überführt und musst Karten ziehen. War es aber richtig und ich habe dich zu Unrecht beschuldigt, krieg ich welche.
0: Okay, also man muss da ein bisschen genau überlegen, wem man hier jetzt vertraut und wann man wen wie outcallt. Klingt nach sehr viel Diskussionspotenzial da so auf der Decke im Park.
1: Genau das. Und dazu gibt es auch Sonderkarten, die noch mehr Spice reinbringen. Man kann sich zum Beispiel verbrennen oder es wird extra scharf. Also hier wird gekocht, wenn du verstehst, was ich meine.
0: Ja, ja.
1: Und Spicy gibt es nur für knapp 15 Euro, passt echt in jede Tasche, also perfekt.
0: Ach, perfekt. Ihr habt es gehört, Spicy, vielleicht das Kartenspiel für euren Sommer. Falls ihr Bock habt, mit euren Freunden auch ein bisschen rumzuzoffen. Sam Fender, Olivia Dean, Rain Me In, jetzt hier in der jungen Nacht der ARD.

0: 3.23 Uhr, hier hört die Junge Nacht der ARD. Eine gute Freundin von mir, die produziert für Vox das Format Hot oder Schrott. Deswegen schicke ich auch jedes Reel, wo irgendwelche Gimmicks vorgestellt werden für zu Hause. Weil darum geht's halt in dieser Sendung. Ja gut, und manchmal erfinden die halt auch Wörter.
1: Also damit kann man bestimmt abnehmen.
2: Ich kann mich da so, da wird mir halt schnell schwindelig. Ich kann das mit diesem Drehen und hin und her und her und hin nicht und mit diesem.
3: Ja, dann kannst du nicht koordinieren.
2: Genau, da fehlt mir die Koordination und dann wird mir halt schnell schwindelig.

0: halb vier, hier ist die junge Nacht, wir schauen auf die Straßen. Die A73 Bamberg Richtung Suhl ist zwischen Zapfendorf und Ebensfeld nach dem Unfall gerade gesperrt. Dann haben wir noch diese Warnmeldung für Deutschland. Deutschlandweit besteht eine Warnung vor extremer Hitze. Für Teile von Schleswig-Holstein, Hamburg, Niedersachsen, Bremen und Nordrhein-Westfalen, da wird mit Starkregen und Windböen gerechnet. In Teilen Brandenburgs werden Starkregen, Windböen und Blitzeinschläge erwartet. Wenn nach Möglichkeit, solltet ihr euch im Inneren aufhalten. Hier die weitere Meldung von den Straßen. A1 Trier Richtung Köln-Koblenz bleibt zwischen dem Kreuz Wittlich und Wittlich-Mitte wegen Straßenschäden voraussichtlich bis zum 1. Juli gesperrt. Die Bedarfsumleitung folgt über die U90 und für Lkw-Fahrer wird empfohlen, das Gebiet weiträumig zu umfahren. Die A2 Berlin Richtung Hannover ist in beiden Richtungen zwischen Burg Ost und Burg Zentrum wegen Reparaturarbeiten gesperrt. Im weiteren Verlauf Richtung Berlin sind folgende Abschnitte ebenfalls gesperrt zwischen Irxleben und Kreuz Magdeburg sowie zwischen Thesen und Brandenburg. Die A14 Magdeburg Richtung Dahlen-Warsleben ist zwischen Kreuz Magdeburg und Dahlen-Warsleben wegen Fahrbahnschäden in beiden Richtungen gesperrt. Die A20 Rostock Richtung Kreuz Uckermark ist zwischen Kreuz Rostock und Dummerstorf wegen einer Fahrbahnerneuerung bis Montag 4 Uhr gesperrt. Die A29 Wilhelmshaven Richtung Oldenburg ist zwischen Zetel und Farel-Bockhorn wegen einer Baustelle in beiden Richtungen dicht. Die A42 Kamp-Lindfort Richtung Dortmund ist zwischen Herne-Krange und Herne-Baukau wegen Brückenarbeiten noch bis Montag früh gesperrt. Die A43 Wuppertal Richtung Recklinghausen ist zwischen Bochum-Riemke und Kreuz Recklinghausen wegen Brückenarbeiten noch bis Montag früh in beiden Richtungen gesperrt. Die A45 Gießen Richtung Aschaffenburg ist zwischen Mainhausen und Seligenstädter Dreieck wegen Löscharbeiten gesperrt, da brennt immer noch ein PKW. Die A111 Dreieck Oranienburg Richtung Charlottenburg ist zwischen Seidelstraße und am Festplatz wegen technischer Probleme gerade gesperrt. Die A553 Bliesheim Richtung Brühl ist zwischen Brühl Ost und Brühl Nord in beiden Richtungen bis Montag früh 6 Uhr gesperrt. Da wird an einer Hochspannungsleitung gearbeitet. Und die B497 Schönhagen Richtung Holzminden ist zwischen Holzminden-Sollinger Straße und Ortsausgang in beiden Richtungen gerade gesperrt. That's it!
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0: Mit Sebastian Röpke, schön, dass ihr dabei seid. Ey, viele von euch melden sich gerade rein über die 0221-567-89111 und viele von euch schreiben, es fängt hier gerade an zu stürmen oder ich sehe hier halt irgendwelche Blitze. Ja, hier in Köln, von wo aus ich sende, fängt es auch an zu stürmen und ratet mal, wer alle Fenster offen gelassen hat, weil das die letzten Nächte irgendwie eine gute Idee war. Ja, ich weiß nicht, ich würde sagen, Schauwohnung vielleicht? Oh Gott, ich hoffe, da passiert nichts. Alex Warren jetzt mit Fever Dream. Ja, passt auch zum Wetter. Der Sebus hier, hi.

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0: und ab Montez. Aus Bielefeld. Grüße nach Ostwestfalen-Lippe. 3.38 Uhr haben wir es. Hier ist die junge Nacht der ARD. Leute, wir sprechen mit euch immer wieder gerne über eure Leidenschaften. Wenn, weiß ich nicht, es kann auch irgendwie, weiß ich nicht, irgendein Sport sein oder irgendwie, weiß ich nicht, ihr steht vielleicht auf Pferde. Sowas zum Beispiel oder, weiß ich nicht, ihr malt gerne Bilder oder macht Musik, keine Ahnung. Bei Philippa, die ist 28, kommt ursprünglich aus Kalka, wohnt jetzt in Köln. Da ist die Leidenschaft, ja, eine Sache, die sie dann auch zum Beruf gemacht hat. Sie arbeitet als Stylistin und designt auch ihren eigenen Schmuck manchmal selbst.
1: Wenn ich an anderen Menschen die Dinge sehe, die ich irgendwann mal erschaffen habe, dann ist das ein total schönes Gefühl und gibt mir so eine Art Sinn. Vor allen Dingen, wenn ich meine Schmucksachen verkaufe, merke ich richtig, wie sehr es mich glücklich macht, dass andere sich selber damit ein Stückchen besser ausdrücken können. Daher würde ich eigentlich sagen, dass meine Leidenschaft es ist, Kleidung oder Schmuck herzustellen. Und die stelle ich bestenfalls dann auch noch aus alten Materialien her. Ich liebe das, alten Dingen neues Leben zu verpassen. Also mein Schmuck besteht hauptsächlich aus Edelstahl und ist sehr chromy und silberig. Und wenn es dann auch mal genug Zeit gibt für ein größeres Projekt, stelle ich auch sehr gerne Kleidung her. Es gibt ein Projekt, meine Idee war, aus Secondhand-Schals ein Kleid zu machen. Dann habe ich jetzt vor 2 Monaten endlich dieses Kleid, ja, in so einem fast barocken Stil genäht. Das war total cool, weil ich über Jahre mir diese Idee geschaffen habe und das dann wirklich so geworden ist, wie ich mir vorgestellt habe.
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Da haben wir alle Fax drin gelassen, weil Nacht ist. Da darf man mehr, Leute. 3.48 Uhr ist die junge Nacht der ARD. Nummer ins Studio 0221 567 89 111. Der Patrick hat sich reingemeldet und schreibt: Hallo zusammen, ich bin auf dem Weg nach Hause und ich habe gerade aufgelegt und war auch am Silbersee tagsüber als Rettungsschwimmer. Allen einen schönen Morgen. Gruß Patrick. Sag doch nicht morgen. Für mich ist noch. Was ist denn für mich noch? Samstagnacht ist für mich noch. Bevor ich nicht geschlafen habe, hat sich das Datum nicht verändert. Ja, ich habe geantwortet: Rettungsschwimmer und DJ? Bist du zufällig vielleicht noch Single? Und hörte dann schon wieder eine Kollegin in meinem Hinterkopf hören: Sebastian, du kannst mit den Hörern nicht so sexy schreiben. Ja doch, kann ich schon, er hat geschrieben, er ist sogar Single. Ja, vielleicht wird ja noch was draus, mal gucken. Es ist Pride Month, da darf ich auch ein bisschen flirten. Hier ist die junge Nacht, der ARD. Am Sonntag mittlerweile, ja, officially. Für mich ist noch Samstagabend, oder? Seht ihr doch genauso, oder?

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1: Um 4 Uhr mit Ronald Lessig. Die Hitzewelle hat vielen Orten in Deutschland neue Allzeittemperaturrekorde beschert. 8 Bundesländer haben gestern die 40-Grad-Marke geknackt. Aus der Nachrichtenredaktion Petra Mittermeier.
2: Bundesweiter Spitzenreiter mit 41,5 Grad ist laut dem Deutschen Wetterdienst Drewitz in Sachsen-Anhalt. Aber heute könnte dieser Rekord schon wieder überholt werden, denn die Meteorologen sagen für die Lausitz im Osten Deutschlands bis zu 42 Grad voraus. Die hohen Temperaturen führen zu diversen Problemen. Unter anderem kommt es auf vielen Autobahnen zu Sperrungen und Tempolimits, weil sich infolge der Hitze der Beton ausdehnt und sich deshalb die Fahrbahn wölbt.
1: Der Iran hat in der Nacht die Golfstaaten Kuwait und Bahrain angegriffen. Die beiden Staaten sind mit den USA verbündet. Die iranischen Revolutionsgarden bekannten sich im iranischen Staatsfernsehen zu Raketen- und Drohnenangriffen auf US-Militärziele in den beiden Ländern. Zuvor hatten US-Streitkräfte Ziele im Iran angegriffen, nachdem der Iran ein Frachtschiff nahe der Straße von Hormus angegriffen haben soll. Nach Beginn des Krieges von Israel und den USA gegen den Iran Ende Februar hatte der Iran seinerseits Kuwait, Bahrain und andere Golfstaaten ins Visier genommen. Nach den Erdbeben in Venezuela vor 3 Tagen haben Rettungskräfte mehrere Menschen lebend aus den Trümmern geborgen. Trotz der intensiven Rettungsarbeiten steigt die Zahl der Todesopfer weiter. Nach Angaben des Präsidenten der Nationalversammlung Rodriguez wurden bislang 1.430 Tote gezählt. Mehr als 3.200 Menschen wurden verletzt. Bei der Fußball-WM der Männer beginnen in diesen Minuten die letzten beiden Spiele in der Gruppe J. Schon zuvor haben sich England und Kolumbien jeweils den Gruppensieg gesichert. Aus dem ARD-WM-Team Michael Küster.
3: Ein 0:0 gegen Portugal hat Kolumbien gereicht für den Sieg in Gruppe K. Die Südeuropäer um Superstar Cristiano Ronaldo stehen als Zweite ebenfalls in der K.O.-Runde. Dorthin hat es auch die Demokratische Republik Kongo als Gruppendritter geschafft. Gegen Usbekistan siegten die Afrikaner nach Rückstand noch mit 2:1. Auch England steht als Gruppensieger im 16. Finale nach einem 2:0 über Panama. Platz 2 sicherten sich die Kroaten mit einem 2:1 über Ghana, das als Dritter ebenfalls in der K.O.-Runde steht.
1: Das waren die Nachrichten. Das Wetter in Deutschland. Im Norden und Nordwesten gebietsweise kräftige Schauer sowie Gewitter mit Unwettergefahr durch Sturmböen, Starkregen und Hagel. Sonst gering bewölkt oder klar bei 26 bis 17 Grad. Am Tage mal Sonne, mal Wolken, im Verlauf Schauer oder Gewitter bei bis zu 25 Grad in Nordfriesland und bis 42 Grad in der Lausitz. Die Zeit, es ist 4:03 Uhr.
4: 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Wir schauen auf die Straßen erstmal. Diese Warnmeldung: deutschlandweit besteht eine Warnung vor extremer Hitze. Zudem muss in Teilen von Schleswig-Holstein, Hamburg, Niedersachsen, Bremen und Nordrhein-Westfalen mit Starkregen und Windböen gerechnet werden. In Teilen Brandenburgs werden Starkregen, Windböen und Blitzeinschläge erwartet. Und wenn ihr die Möglichkeit habt, solltet ihr euch im Inneren aufhalten. Hier die weitere Meldung: A1 Trier Richtung Köln-Koblenz bleibt zwischen dem Kreuz Wittlich und Wittlich-Mitte wegen Straßenschäden voraussichtlich bis zum 1. Juli gesperrt. Es gibt eine Bedarfsumleitung, das ist die U90, der sollt ihr folgen. Und Lkw-Fahrern wird empfohlen, das Gebiet weiträumig zu umfahren. Die A2 Berlin Richtung Hannover ist in beiden Richtungen zwischen Burg Ost und Burg Zentrum wegen Reparaturarbeiten gesperrt. Im weiteren Verlauf Richtung Berlin sind folgende Abschnitte gesperrt. Zwischen Irxleben und Kreuz Magdeburg sowie zwischen Thesen und Brandenburg. Die A14 Magdeburg Richtung Dahlenwarsleben ist zwischen Kreuz Magdeburg und Dahlenwarsleben wegen Fahrbahnschäden in beiden Richtungen noch gesperrt. Die A20 Rostock Richtung Kreuz Uckermark ist zwischen Kreuz Rostock und Dummersdorf wegen einer Fahrbahnerneuerung bis Montag 4 Uhr gesperrt. Die A29 Wilhelmshaven Richtung Oldenburg ist zwischen Zetel und Farel-Bockhorn wegen einer Baustelle in beiden Richtungen gesperrt. Die A42 Kamp-Lindfort Richtung Dortmund ist zwischen Herne-Krang und Herne-Baukau wegen Brückenarbeiten bis Montag früh gesperrt. Die A43 Wuppertal Richtung Recklinghausen ist zwischen Bochum-Riemke und Kreuz Recklinghausen wegen Brückenarbeiten bis Montag früh in beiden Richtungen noch dicht. Die A45 Gießen Richtung Aschaffenburg ist zwischen Mainhausen und Seligenstädter Dreieck wegen Löscharbeiten gesperrt, da brennt immer noch ein PKW. Die A111 Dreieck Oranienburg Richtung Charlottenburg ist zwischen Seidelstraße und am Festplatz wegen technischer Probleme gesperrt. Und die A553 Bliesheim Richtung Brühl ist zwischen Brühl Ost und Brühl Nord in beiden Richtungen bis Montag. Montag früh 6 Uhr gesperrt. Da wird an Hochspannungsleitungen gearbeitet. That's it!
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4: Mit Sebastian Röpke und natürlich auch mit euch. Nummer hier in Studio 0221 567 89111. Der Patrick hat sich eben reingemeldet und mir erzählt, dass er DJ und Rettungsschwimmer ist. Tja, direkt gefragt, ob er Single ist, weil die Kombi ist doch unschlagbar, oder? Ja, jetzt kommt diese Nachricht. Hi, hier ist DJ Daniel und auch auf dem Heimweg vom Auflegen von Düsseldorf nach Mönchengladbach unterwegs. Auch ich bin Single, scheint ein Massenphänomen zu sein. Wieso sind denn alle DJs Singles? Ich habe gedacht, DJs sind immer total gefragt. Also, weiß ich nicht, gibt's da nicht diesen Klassiker, dass Mädels dann sagen, also ich kann den DJ, ich kann den privat auch und so. Was läuft denn mit dir falsch, Daniel? Naja, Bad Bunny jetzt hier in der jungen Nacht der ARD, passend zum Wetter.

Viertel nach vier haben wir es gleich gehört, die Junge Nacht der ARD. Und junge Nachthörer Pierre Maurice, der schreibt gerade über die 0221-567-89111. Hier geht die Welt unter in Flensburg, lieber Sebo. Oh Gott, ich habe geschrieben, pass auf dich auf. Vielleicht bringt es ja wenigstens ein bisschen Abkühlung. Ja, es ziehen jetzt die ersten Unwetter durchs Land und die Hitzewelle verschiebt sich gerade vom Westen rüber über Berlin und zieht dann nach Polen ab. Also es wird überall kühler und ja, Gewitter sind halt der Grund dafür. Also passt auf euch auf, wenn ihr jetzt draußen unterwegs seid. Leute, ich habe mal eine Beitragsserie gemacht, wo ich Leute getroffen habe, die Dinge haben, von denen man vielleicht denkt, naja, das hätte ich vielleicht auch ganz gerne. Ich habe jemanden getroffen, der war Millionär. Ich habe Felix Jähn interviewt, weil er berühmt ist. Ja, und ich habe Leute getroffen, die super schlau sind. Oder ein Typ, der war so Fitness-Influencer, der war super muskulös und so. Und am Ende kam überall bei allen raus, diese Menschen sind nicht zwingend glücklicher. Ich fand es ein bisschen ernüchternd und ein bisschen erleichternd auf der anderen Seite, weil man sich denkt, ja, aber wenn ich jetzt reich wäre, dann... Ja, nein, das beruhigt einen wahrscheinlich dann einfach nur, aber man ist es nicht zwingend unbedingt glücklicher. Ja, warum erzähle ich euch das? Ja, ich habe einen neuen Track, der kommt von Gracie Abrams. Ja, und da geht es nämlich genau um solche Dinge, nämlich erstmal mentaler Burnout, soziale Isolation, aber auch die Schattenseiten des schnellen Ruhms, weil Gracie Abrams ist halt einfach durch die Decke geschossen und ja, kam da drauf so okay zurecht anscheinend. Deswegen, der neueste Track von ihr heißt Look at My Life und das machen wir jetzt hier der Jungnacht der ARD.

0: Klock, Klock, 4.22 Uhr ist Junge nach der ARD. 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
1: Was hast du denn für ein Problem?
2: Ich hasse Jeans-Shorts bei Männern.
1: Das ist erstmal dein gutes Recht. Aber erzähl mal, elaborier mal.
2: Also das Problem ist hauptsächlich jetzt, ich sag mal, im Dating-Leben, sobald ich einen Mann sehe, der eine Jeans-Shorts trägt, ist der Gute raus.
1: Du musst dir mal sagen, als Mann ist es auch wirklich schwer, sich im Sommer ordentlich zu kleiden. Weil man sieht als erwachsener Mann mit einer kurzen Hose immer aus wie ein Kind.
2: Ja.
1: Ich habe keine Jeans-kurze Hose. Soll ich dir sagen, warum? Weil die unbequem sind. Weil die sind ja trotzdem genauso dick und fest wie eine Jeans.
2: Mhm.
1: Also die sind nicht sommerlich. Wenn man als Mann bei Hülya landen will im Sommer, was ist Best Practice? Was zieht man dann an? Untenrum.
2: In der Regel eine lange Hose.
1: Ja, ist warm. Willst du im Sommer so einen Freund haben, der die ganze Zeit so ölend neben dir steht, der dem ultra heiß ist, so, oh.
2: Ja. Hey, wer schön sein will, muss leiden. So.
1: Okay, das stimmt.
2: Siehst du, das ist ja das Problem. Ich habe ja recht mit der Sache. Wie lösen wir das? Vielleicht kannst du ja Männer dazu motivieren, das nicht zu machen. So ein Shoutout. Hey, Boys. Keine Jeans-Shorts.
1: Unter Bros. Hey, Bros. Hey, Bros. Unter Männern, lass doch mal die Jeans-Shorts weg, oder?
2: Ja, so? Zum Beispiel?
1: Okay, ein Applaus für Julia, bitte.
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0: Hey, 16:30, die junge Nacht, wir schauen auf die Straßen. Erstmal eine Warnmeldung. Deutschlandweit besteht eine Warnung vor extremer Hitze. Zudem muss in Teilen von Schleswig-Holstein, Hamburg, Niedersachsen, Bremen und Nordrhein-Westfalen mit Starkregen und Windböen gerechnet werden. Viele von euch haben das jetzt auch schon hier reingemeldet. In Teilen Brandenburgs wird auch mit Starkregen, Windböen und Blitzeinschlägen gerechnet. Wenn ihr die Möglichkeit habt, haltet euch bitte im Inneren auf. Die A1 Trier Richtung Köln-Koblenz bleibt zwischen dem Kreuz Wittlich und Wittlich-Mitte wegen Straßenschäden voraussichtlich bis zum 1. Juli gesperrt. Es gibt eine Bedarfsumleitung, die U90, der sollt ihr folgen und LKW-FahrerInnen wird empfohlen, das Gebiet weiträumig zu umfahren. Die A2 Berlin Richtung Hannover ist in beiden Richtungen zwischen Burg Ost und Burg Zentrum wegen Reparaturarbeiten noch gesperrt. Im weiteren Verlauf Richtung Berlin sind folgende Abschnitte davon betroffen und ebenfalls gesperrt. Zwischen Irxleben und Kreuz Magdeburg sowie zwischen Thesen und Brandenburg. Die A7 Hamburg Richtung Flensburg ist zwischen Dreieck Hamburg Nordwest und Schnellsen wegen technischer Probleme in beiden Richtungen gerade gesperrt. Die A14 Magdeburg Richtung Dahlen-Warsleben ist zwischen Kreuz Magdeburg und Dahlen-Warsleben wegen Fahrbahnschäden in beiden Richtungen gesperrt. Die A20 Rostock Richtung Kreuz Uckermark ist zwischen Kreuz Rostock und Dummerstorf wegen der Fahrbahnerneuerung noch bis Montag 4 Uhr gesperrt. Die A29 Wilhelmshaven Richtung Oldenburg ist zwischen Zetel und Varel-Bockhorn wegen der Baustelle in beiden Richtungen noch dicht. Die A42 Kamp-Lindfort Richtung Dortmund ist zwischen Herne-Krange und Herne-Baukau wegen Brückenarbeiten noch bis Montag früh gesperrt. Die A43 Wuppertal Richtung Recklinghausen ist zwischen Bochum-Riemke und Kreuz Recklinghausen wegen Brückenarbeiten bis Montag früh in beiden Richtungen gesperrt. Die A111 Dreieck Oranienburg Richtung Charlottenburg ist zwischen Seidelstraße und am Festplatz wegen technischer Probleme gesperrt. Und die A553 Bliesheim Richtung Brühl ist zwischen Brühl Ost und Brühl Nord in beiden Richtungen bis Montag früh 6 Uhr gesperrt. Da wird an einer Hochspannungsleitung gearbeitet. That's it.
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0: Mit Sebastian Röpke natürlich und mit euch. Nummer hier im Studio 0221-567-89111. Der René schreibt, wir sind noch am Arbeiten bis 7 Uhr. Euch allen einen schönen Sonntag und nicht so viel schwitzen heute. Ne? Grüße aus Frankfurt-Oder in Brandenburg. Also, du bist lustig. Als ob ich meinen Körper dazu zwingen könnte, damit aufzuhören. Der Martin schreibt, ey, einen wunderschönen guten Morgen. Die Bäcker haben jetzt Feierabend. Es war heute wieder sehr warm in der Backstube. Wünsche euch trotzdem einen schönen Sonntagmorgen. Es war wirklich warm. Er hat nicht trotzdem so einen Trost dem geschrieben. Süßer Tipper Martin. Und Julian schreibt, guten Morgen, schöne Grüße aus dem lieben Rede in Münsterland. Also das Wetter ist wunderbar jetzt. Ab und zu ein paar Blitze und sonst schön kühl, perfekt, um gleich zur Arbeit zu gehen. Er hat dann noch geschrieben, er arbeitet im Schienenersatzverkehr als Einweiser. Er sagt den Fahrern, wo sie lang müssen. Jetzt musst du da links und dann musst du da rechts und dann machst du Backflip über diese Kante da. So ungefähr stelle ich mir das vor.

4.39 Uhr hier, die junge Nacht der ARD. Und junge Nachthörerin Angel, die liebt den folgenden Song von NRIs, Schau Bibi, weil es geht da drin, ja, es ist ein empowernde Female Power Song. Whatever. Es geht auf jeden Fall darum, dass NRI sagt, ey, es ist zwar Sommer, aber ich brauche jetzt keinen Sommerflirt. Ich kann auch einen coolen Sommer mit meinen Mädels haben. Ja, und da hat die junge Nachthörerin Angel sich gedacht, ey, da fühle ich mich sehr abgeholt, weil hey, wer braucht schon Männer, um einen coolen Sommer zu haben? Hier ist die junge Nacht.

Featuring Sarah Larsen, She Did It Again. Hier ist die junge Nacht der ARD, 4.48 Uhr. Leute, Nummer hier im Studio 0221 567 89 111. Und die ersten von euch melden Gewitter.

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1: Um 5 Uhr mit Ronald Lessig. Die Hitzewelle hat vielen Orten in Deutschland neue Allzeittemperaturrekorde beschert. 8 Bundesländer haben gestern die 40-Grad-Marke geknackt. Aus der Nachrichtenredaktion Petra Mittermeier.
2: Bundesweiter Spitzenreiter mit 41,5 Grad ist laut dem Deutschen Wetterdienst Drewitz in Sachsen-Anhalt. Aber heute könnte dieser Rekord schon wieder überholt werden, denn die Meteorologen sagen für die Lausitz im Osten Deutschlands bis zu 42 Grad voraus. Die hohen Temperaturen führen zu diversen Problemen. Unter anderem kommt es auf vielen Autobahnen zu Sperrungen und Tempolimits, weil sich infolge der Hitze der Beton ausdehnt und sich deshalb die Fahrbahn wölbt.
1: US-Streitkräfte haben nach eigenen Angaben erneut einen Vergeltungsschlag gegen Iran verübt. Dabei wurden mehrere Ziele angegriffen, darunter Luftabwehrstellungen, Drohnenlager und Überwachungsinfrastruktur. Das teilte das zuständige Regionalkommando CENTCOM mit. Aus New York, Giselle Ukar.
3: Grund sei ein vorheriger iranischer Angriff auf einen Frachter gewesen. Der Öltanker unter panamaischer Flagge war auf der Straße von Hormuz unterwegs und wurde britischen Behörden zufolge von einem unbekannten Geschoss getroffen. Es ist bereits der zweite US-Angriff auf den Iran, seit beide Länder ein Rahmenabkommen unterzeichnet haben. Darin war eigentlich eine Waffenruhe vereinbart gewesen. Außerdem sollte der Iran Handelsschiffen eine sichere Durchfahrt durch die strategisch wichtige Wasserstraße gewähren. Auch Kuwait meldet in der Nacht zum Sonntag Attacken von Drohnen und Raketen. Wenig später bekennen sich die iranischen Revolutionsgarden zu den Angriffen.
1: Die ukrainische Hauptstadt Kiew ist in der Nacht erneut von Russland angegriffen worden. Nach Angaben der Militärverwaltung wurde mindestens eine Person verletzt. Die ukrainische Luftwaffe hatte zuvor bei Telegram Gefahr durch ballistische Waffen aus dem Norden gemeldet. Bürgermeister Klitschko teilte mit, die Luftabwehr sei im Einsatz. Er rief die Einwohner auf, in den Schutzräumen zu bleiben. Zum 50. Mal wird heute in Klagenfurt der renommierte Bachmann-Preis verliehen. Zu den Favoriten gehört ein Text über die Freundschaft zwischen zwei stark übergewichtigen Schülerinnen. Außerdem eine Beschreibung der komplexen Beziehungswelt eines schwulen Mannes und Vaters und die autobiografischen Erfahrungen einer Brustkrebserkrankung. Der Hauptpreis ist mit 30.000 Euro dotiert. Er erinnert an die österreichische Literatin Ingeborg Bachmann. Das waren die Nachrichten. Das Wetter in Deutschland. In der Nacht im Norden und Nordwesten Schauer oder Gewitter mit Unwettergefahr, durch Sturmböen, Starkregen und Hagel. Sonst klar bei 26 bis 17 Grad. Am Tage mal Sonne, mal Wolken, später Schauer und Gewitter mit Unwettergefahr bei 25 bis 42 Grad. Es ist 5.03 Uhr.
4: Die junge Nacht, wir schauen auf die Straßen, aber erstmal diese Warnmeldung. Deutschlandweit besteht eine Warnung vor extremer Hitze. Zudem muss in Teilen von Schleswig-Holstein, Hamburg, Niedersachsen, Bremen und Nordrhein-Westfalen mit Starkregen und Windböen gerechnet werden. In Teilen Brandenburgs wird auch mit Starkregen, Windböen und Blitzeinschlägen gerechnet. Wenn ihr die Möglichkeit habt, solltet ihr euch drinnen aufhalten. Hier die Meldung von der Straße. A1 Trier Richtung Köln-Koblenz bleibt zwischen dem Kreuz Wittlich und Wittlich-Mitte wegen Straßenschäden voraussichtlich bis zum 1. Juli gesperrt. Es gibt eine Bedarfsumleitung, die U90, der sollt ihr folgen. Und Lkw-Fahrern wird empfohlen, das Gebiet weiträumig zu umfahren. Die A2 Berlin Richtung Hannover ist in beiden Richtungen zwischen Burg Ost und Burg Zentrum wegen Reparaturarbeiten gesperrt. Im weiteren Verlauf Richtung Berlin sind folgende Abschnitte gesperrt. Zwischen Irxleben und Kreuz Magdeburg sowie zwischen Thesen und Brandenburg. Die A14 Magdeburg Richtung Dahlenwarsleben ist zwischen Kreuz Magdeburg und Dahlenwarsleben wegen Fahrbahnschäden in beiden Richtungen gesperrt. Die A20 Rostock Richtung Kreuz Uckermark ist zwischen Kreuz Rostock und Dummersdorf wegen einer Fahrbahnerneuerung noch bis Montag 4 Uhr gesperrt. Die A29 Wilhelmshaven Richtung Oldenburg ist zwischen Zetel und Varel-Bockhorn wegen einer Baustelle in beiden Richtungen gerade dicht. Die A42 Kamp-Lindfort Richtung Dortmund ist zwischen Herne-Krange und Herne-Baukau wegen Brückenarbeiten noch bis Montag früh gesperrt. Die A43 Wuppertal Richtung Recklinghausen ist zwischen Bochum-Riemke und Kreuz Recklinghausen wegen Brückenarbeiten bis Montag früh in beiden Richtungen gesperrt. Die A111 Dreieck Oranienburg Richtung Charlottenburg ist zwischen Seidelstraße und am Festplatz wegen technischer Probleme gerade gesperrt. Und die A553 Bliesheim Richtung Brühl ist zwischen Brühl Ost und Brühl Nord in beiden Richtungen bis Montag früh 6 Uhr gesperrt. Da wird an einer Hochspannungsleitung gearbeitet. That's it!
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4: mit Sebastian Röpke, natürlich auch mit euch. Leute, wie geht's euch bei dem Wetter? Kracht es bei euch gerade schon? Habt ihr Gewitter? Oder wie sieht's bei euch gerade aus? Junge Nachthörerin Drea meinte, hier geht gerade die Welt unter. Ja, okay. Meldet euch gerne rein. Nummer hier ins Studio 0221 567 89 111. Hier geht's direkt weiter mit David Guetta und Sia. Meld dich mal kurz. Hallo? Da ist sie. Beautiful People. Hier ist die Junge Nacht mit dem Sebo. Hi.

Viertel nach fünf, ihr hört die Junge Nacht der ARD und Junge Nachthörer Chris schreibt: Münster, 23 Grad, leichte Brise. Ja Leute, die Hitzeglocke bewegt sich langsam Richtung Berlin, zieht dann über Polen weg. Dadurch wird zum Start der neuen Woche dann auf jeden Fall wieder temperaturmäßig ein bisschen entspannter. Ja, Kathleen aus Datteln schreibt: Bei uns gab es noch kein Gewitter. Kathleen, ich glaube, das wird noch kommen. Abkühlung is incoming. Hier ist die Junge Nacht.

0: 5.21 Uhr. Also ich dachte, man muss sich da irgendwie schon entscheiden, zocken oder lesen. Aber jetzt kommt die Bücherfrau Gesa um die Ecke und sagt, ey, diese Entscheidung ist völliger Bullshit.
1: Naja, ganz so ist das nicht, ne? Aber zumindest habe ich einen Tipp für alle, die bei der Frage zocken oder lesen sich immer fürs Zocken entscheiden würden. Probiert es mal mit RPG-Literature oder auf Deutsch mit Rollenspiel-Literatur.
0: Wie muss ich mir das vorstellen? Buch ist ja immer noch ein Buch.
1: Na, das fühlt sich aber fast so an, als würde man es spielen, denn diese Bücher sind wirklich genauso wie so ein Rollenspiel aufgebaut. Also erinnern von der Logik, vom Aufbau, von der Sprache wirklich an so Games wie Skyrim, Diablo, Gothic oder auch an World of Warcraft. Du begleitest einen Helden, der meist ungeplant in einem Online-Rollenspiel landet. Und dann geht es eben darum, Quests zu bestreiten, seine Fähigkeiten zu steigern, die Inventarliste zu füllen und natürlich auch darum, möglichst viele Monster oder Ähnliches zu erledigen. Also diese Bücher lesen sich im Grunde genauso, als würdest du in einem Gaming-Livestream hängen.
0: Und das ist der neue heiße Scheiß, sagst du?
1: Das ist nicht wirklich neu, erlebt aber gerade nochmal wieder so einen kleinen neuen Hype und zwar wegen der Buchreihe Dungeon Crawler Karl.
0: Alles klar, checken wir gleich nach 5:30 hier in der Jungnacht der ARD. Vorher für euch Tiffany Harris, Vertigo.

Die junge Nacht, Achtung, wir haben einen Falschfahrer auf der A20 Rostock Richtung Schwedt-Oder zwischen Prenzlau-Ost und Kreuz-Uckermark. Kommt euch ein Falschfahrer entgegen, fahrt äußerst recht, überholt nicht. Das ist auf der A20 Rostock Richtung Schwedt-Oder zwischen Prenzlau-Ost und Kreuz-Uckermark. Achtung, Falschfahrer, vorsichtig hier in beiden Richtungen.

0: Halb sechs, hier ist die junge Nacht. Wir schauen auf die Straßen. Achtung, wir haben noch den Falschfahrer auf der A20 Rostock Richtung Schwedt-Oder zwischen Prenzlau Ost und Kreuz Uckermark. Kommt euch ein Falschfahrer entgegen, fahrt äußerst rechts, überholt bitte nicht. Das ist die A20 Rostock Richtung Schwedt-Oder zwischen Prenzlau Ost und Kreuz Uckermark. Achtung, Falschfahrer, vorsichtig hier in beiden Richtungen. Dann diese Gefahrenmeldung. Deutschlandweit besteht eine Warnung vor extremer Hitze. Zudem muss in Teilen von Schleswig-Holstein, Hamburg, Niedersachsen, Bremen und Nordrhein-Westfalen mit Starkregen und Windböen gerechnet werden. In Teilen Brandenburgs wird auch mit Starkregen, Windböen und Blitzeinschlägen gerechnet. Und ihr sollt euch nach Möglichkeit drinnen aufhalten. Hier die Meldung von der Straße A1 Trier Richtung Köln-Koblenz. Bleibt zwischen dem Kreuz Wittlich und Wittlich-Mitte wegen Straßenschäden voraussichtlich bis zum 1. Juli gesperrt. Es gibt eine Bedarfsumleitung, die U90, der sollt ihr folgen. Und LKW-FahrerInnen wird empfohlen, das Gebiet weiträumig zu umfahren. Die A2 Berlin Richtung Hannover ist in beiden Richtungen zwischen Burg Ost und Burg Zentrum wegen Reparaturarbeiten gesperrt. Im weiteren Verlauf Richtung Berlin sind folgende Abschnitte ebenfalls deswegen gesperrt: zwischen Irxleben und Kreuz Magdeburg sowie zwischen Thesen und Brandenburg. Die A14 Magdeburg Richtung Dahlenwarsleben ist zwischen Kreuz Magdeburg und Dahlenwarsleben wegen Fahrbahnschäden in beiden Richtungen gesperrt. Die A20 Rostock Richtung Kreuz Uckermark ist zwischen Kreuz Rostock und Dummerstorf wegen einer Fahrbahnerneuerung noch bis Montag 4 Uhr gesperrt. Die A29 Wilhelmshaven Richtung Oldenburg ist zwischen Zetel und Varel-Bockhorn wegen einer Baustelle in beiden Richtungen gesperrt. Die A42 Kamp-Lindfort Richtung Dortmund ist zwischen Herne-Krange und Herne-Baukau wegen Brückenarbeiten noch bis Montag früh gesperrt. Die A43 Wuppertal Richtung Recklinghausen ist zwischen Bochum-Riemke und Kreuz Recklinghausen wegen Brückenarbeiten bis Montag früh in beiden Richtungen gesperrt. Die A111 Dreieck Oranienburg Richtung Charlottenburg ist zwischen Seidelstraße und am Festplatz wegen technischer Probleme gerade dicht. Und die A553 Bliesheim Richtung Brühl ist zwischen Brühl Ost und Brühl Nord in beiden Richtungen bis Montag früh 6 Uhr gesperrt. Da wird an einer Hochspannungsleitung gearbeitet. That's it!
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0: Mit Sebastian Röpke und natürlich auch mit euch. Der Yoshi hat sich reingemeldet über die 0221-567-89111 und hat mir ein Video geschickt von einem aufziehenden Gewitter und schreibt, huhu, hier in Meppen, spektakulär, liebe Grüße. Ja, liebe Grüße zurück. Ich finde es auch spannend. Also passt auf euch auf, aber Gewitter gucken, top-notch leider.

0: 5.39 Uhr. Leute, wir sprechen über RPG-Literatur. Junge Nachkollegin Gesa hat uns dieses Genre eben kurz vorgestellt. Und Gesa, du meintest, dass das Bücher sind, die vom Aufbau ja an so Spiele wie Skyrim oder Diablo erinnern. Jetzt hast du das Buch aus einer Reihe mitgebracht. Karls Doomsday Scenario von Autor Matt Dinneman. Worum geht's?
1: Also erstmal, die Erde wurde von Aliens eingenommen. In einem Moment ist alles, was ein Dach hat, eingestürzt. Und die wenigen Überlebenden, die es noch gibt, die werden von Aliens gezwungen, an so einer intergalaktischen Spielshow teilzunehmen. Heißt, sie müssen sich durch einen Dungeon voller Monster und Fallen kämpfen und dabei auch noch hoffen, dass die Zuschauer sie so spannend finden, dass sie Lust haben, sie zu sponsern.
0: Okay, das erinnert mich gerade so ein bisschen an die Tribute von Barnum. Und dieser Karl aus dem Titel, der ist die Hauptfigur?
1: Genau, gemeinsam mit der Katze Princess Donut. In Bad 1 mussten sie ein Tutorial durchlaufen, haben sich erste Skills drauf geschafft, Sonderfertigkeiten bekommen. Ja, und jetzt in Band 2 beginnen die richtigen Spiele. Dafür landen sie in so einer Großstadtruine und werden direkt vor ihren ersten Quest gestellt. Sie müssen jetzt herausfinden, was es mit dem mysteriösen Wanderzirkus auf sich hat.
0: Okay, alles klar. Und das soll Spaß machen.
1: Tatsächlich. Ja, aber das ist ziemlich viel Spaß. Klar, es ist jetzt alles irgendwie absurd, aber ganz egal, Karl und Donut, die sind wirklich ein super unterhaltsames Duo. Und auch generell erzählt der Autor mit ganz, ganz viel Witz, baut jede Menge cooler Ideen ein. Und was hier jetzt im Band 2 ganz gut gelungen ist, man taucht viel tiefer in die Geschichte ein, erfährt auch mehr zu den Hintergründen dieser Spielshow. Also Band 1 war mehr noch so klassischer Überlebenskampf, ganz viel Action. Und hier gibt es jetzt auch mehr Story, also fand ich richtig gut.
0: Okay, das sagt junge Nachtkollegin Gesa über Karls Doomsday Scenario von Matt Dinneman, ein literarisches Rollenspiel. Okay, wow.

10 vor 6, ihr hört die Junge Nacht der ARD. Leute, ich bin neidisch auf Taylor Swift. Nee, jetzt nicht wegen Boyfriend oder Kohle oder so, nee. Taylor Swift hat den Titelsong für den neuen Toy Story Film geschrieben und dafür durfte die durfte den vorab schon gucken. Ich bin also so frech, oder? Toy Story 5 kommt für uns nämlich erst Ende Juli ins Kino. I knew it, I knew you. Taylor Swift, jetzt hier in der Jungnacht der ARD.

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1: Um 6 Uhr mit Felix Sprung. Es bleibt heiß in Norddeutschland, zumindest heute noch. Der Deutsche Wetterdienst warnt bis zum Abend vor extremen Temperaturen. Aus der NDR-Nachrichtenredaktion Marei Beermann.
2: Die Hitzewelle hat voraussichtlich gestern ihren Höhepunkt erreicht. Dabei gab es im Norden gleich mehrere Hitzerekorde. In Anklam in Mecklenburg-Vorpommern stieg das Thermometer laut DWD auf 39,6 Grad, die höchste bislang dort gemessene Temperatur. Ein Allzeithoch meldete mit 40,2 Grad auch Lüchow in Niedersachsen. In Schleswig-Holstein wurde im Kreis Herzogtum Lauenburg ein Rekordwert von 39,2 Grad gemessen und Hamburg knackte mit 39,4 Grad die höchste bislang gemessene Juni-Temperatur. Gestern Nachmittag und Abend gab es dann vielerorts auch Hitzegewitter. Echte Erleichterung ist aber erst morgen in Sicht. Dann sollen die Temperaturen spürbar zurückgehen.
1: Die Spannungen zwischen den USA und dem Iran nehmen weiter zu. In der Nacht bombardierten die US-Streitkräfte nach eigenen Angaben mehrere Ziele im Iran, darunter Luftabwehrstellungen, Drohnenlager und Überwachungsinfrastruktur. Die iranischen Revolutionsgarden reagierten mit Gegenangriffen auf die Golfstaaten Kuwait und Bahrain, die mit den USA verbündet sind. Ziel dort waren offenbar ein US-Luftwaffen- und ein Marinestützpunkt. Ausgelöst wurden die erneuten gegenseitigen Luftschläge durch eine Attacke des Irans auf ein Frachtschiff in der Straße von Hormus am Donnerstag. Wenige Tage zuvor hatten Washington und Teheran ein Rahmenabkommen unterzeichnet. Darin war eigentlich eine Waffenruhe vereinbart. Außerdem sollte der Iran Handelsschiffen eine sichere Durchfahrt durch die Straße von Hormus gewähren. Die Grünen kommen nach ihrem Ostkongress in Sassnitz auf Rügen heute zu einem Länderrat zusammen. Auf diesem sogenannten kleinen Parteitag geht es um ihren politischen Kurs vor den Landtagswahlen in Sachsen-Anhalt und Mecklenburg-Vorpommern. Aus Berlin Dietrich Karl Meurer.
3: Ein Leitantrag der Parteispitze will im Wahlkampf mehr Zuversicht vermitteln und zeigen, dass politischer Wandel Chancen bringt. Die Grünen wollen damit vor den Landtagswahlen im Osten ein klares Signal setzen. Diskutiert werden soll auch eine Änderung bei der Energiepolitik. Strom aus Wind und Sonne soll günstiger werden, vor allem in Regionen, die viel davon erzeugen. Co-Parteichef Felix Banatschak macht deutlich, dass Menschen, die Windräder vor der Haustür haben, auch bei der Stromrechnung spürbar profitieren sollen.
1: Die Fusion in Mecklenburg-Vorpommern geht heute zu Ende. Sie gilt als eines der größten alternativen Musik- und Theaterfestivals in Europa. Mehr als 3000 Künstlerinnen und Künstler waren dabei. Die Veranstalter rechneten mit etwa 65.000 Besuchern. Die Fusion findet seit knapp 30 Jahren auf einem ehemaligen russischen Militärflugplatz in Lerz an der Mecklenburgischen Seenplatte statt. Im kommenden Jahr legt das Festival eine Pause ein. Bei der Fußball-Weltmeisterschaft hat Algerien 3:3 gegen Österreich gespielt. Beide Teams haben damit die K.O.-Runde erreicht. Der Iran ist mit diesem Ergebnis dagegen ausgeschieden. Außerdem sicherte sich Argentinien mit einem 3:1 gegen Jordanien den Gruppensieg. Das waren die Nachrichten. Das Wetter in Norddeutschland. Mal Sonne, mal Wolken, dabei wieder sehr warm bis heiß. 28 Grad im Nordwesten Schleswig-Holsteins bis 38 Grad im Südosten Mecklenburg-Vorpommerns, an der See etwas kühler. Später Schauer und Gewitter möglich. Und für Schleswig-Holstein und Nordwest-Niedersachsen gilt eine Unwetterwarnung. Es können einzelne Gewitter mit Starkregen, schweren Sturmböen und Hagel auftreten. Morgen immer wieder Wolken mit Schauern und Gewittern, später mehr Sonne, 22 bis 28 Grad und am Dienstag gebietsweise Schauer, 21 bis 27 Grad. Es ist 6.04 Uhr.
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1: Achtung, Falschfahrer auf der A20 Rostock-Schwedt an der Oder zwischen Prenzlau Ost und Kreuz Uckermark kommt Ihnen ein Falschfahrer entgegen. Fahren Sie bitte äußerst rechts und überholen Sie nicht. Auf der A20 Rostock-Schwedt an der Oder zwischen Prenzlau Ost und Kreuz Uckermark ist ein Falschfahrer unterwegs. Bitte Vorsicht in beiden Richtungen. Und 3 Wochenentsperrungen wegen Baustellen. Die A20 Rostock Richtung Kreuz Uckermark ist zwischen Kreuz Rostock und Dummersdorf bis morgen früh 4 Uhr gesperrt. Die A29 Wilhelmshaven-Oldenburg ist zwischen Zetel und Varel-Bockhorn in beiden Richtungen gesperrt bis morgen früh 5 Uhr. Eine Umleitung ist eingerichtet. Und die A30 Osnabrück-Bad Oeynhausen ist zwischen Gessmold und Melle.
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Der Verkehrsservice aktuell. Gute Nachrichten, gibt eine Entwarnung für die A20 Rostock-Schwedt oder der Falschfahrer zwischen Prenzlauer Ost und dem Kreuz Uckermark ist dann nicht mehr unterwegs. Habt ihr wieder freie Fahrt, dass die A20 Schwedt oder Rostock in beiden Richtungen wieder freie Fahrt zwischen Prenzlauer Ost und dem Kreuz Uckermark. Da ist kein Falschfahrer mehr unterwegs.

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1: Um 7 Uhr mit Felix Sprung. Nach neuen Hitzerekorden gestern sind in den Abend- und Nachtstunden teils schwere Gewitter über den Norden gezogen. Betroffen von Blitz und Donner war neben Schleswig-Holstein und Hamburg insbesondere Niedersachsen. Aus Oldenburg Thomas Stahlberg.
2: Das Gewitter kam in drei Wellen, sagt ein Sprecher der Polizei Aurich. Kurz vor Mitternacht schlug ein Blitz in eine Scheune im Südbrookmerland ein. Sie brannte. In der Gemeinde Ilo traf der Blitz einen Mann, der leitendes Material angefasst hatte. Er ist laut Polizei für etwa eine Minute bewusstlos gewesen, kam dann ins Krankenhaus. Am Morgen dann Blitzeinschlag in Middels im Kreis Aurich. Dachstuhlbrand in einem Einfamilienhaus. Die Feuerwehren in Emden und Leer mussten Bäume von den Straßen räumen, die nach Blitzeinschlag umgeknickt waren. Vollgelaufene Keller, überflutete Straßen und umgeknickte Bäume hatte es am Nachmittag in Winsen im Kreis Harburg gegeben. Die Gewitter sollen im Tagesverlauf abziehen. Laut deutschem Wetterdienst bleibt es aber noch heute bei extremer Hitze. Nur im Nordwesten soll es etwas erträglicher sein.
1: Die USA haben erneut Ziele im Iran bombardiert. Man habe unter anderem Luftabwehrstellungen, Drohnenlager und Überwachungsinfrastruktur angegriffen, hieß es vom zuständigen US-Regionalkommando CENTCOM. Aus New York, Giselle Ucar.
3: Grund sei ein vorheriger iranischer Angriff auf einen Frachter gewesen. Der Öltanker unter panamaischer Flagge war auf der Straße von Hormuz unterwegs und wurde britischen Behörden zufolge von einem unbekannten Geschoss getroffen. Es ist bereits der zweite US-Angriff auf den Iran, seit beide Länder ein Rahmenabkommen unterzeichnet haben. Darin war eigentlich eine Waffenruhe vereinbart gewesen. Außerdem sollte der Iran Handelsschiffen eine sichere Durchfahrt durch die strategisch wichtige Wasserstraße gewähren. Auch Kuwait meldet in der Nacht zum Sonntag Attacken von Drohnen und Raketen. Wenig später bekennen sich die iranischen Revolutionsgarden zu den Angriffen.
1: Nach den schweren Erdbeben in Venezuela ist die offizielle Zahl der Opfer auf über 1.400 gestiegen. Etwa 50.000 Menschen werden noch vermisst. Rettungsteams suchen unter den Trümmern weiter nach Verschütteten. Drei Tage nach dem Beben schwindet aber die Hoffnung, noch Überlebende zu finden. Besonders betroffen durch die zwei Beben am Mittwoch sind der Bundesstaat La Guaira, aber auch die Hauptstadt Caracas. Teils wurden ganze Straßenzüge mit Hochhäusern dem Erdboden gleichgemacht. Bei der Fußball-Weltmeisterschaft sind am frühen Morgen die letzten Entscheidungen in der Gruppenphase gefallen. Argentinien, Österreich und Algerien stehen in der nächsten Runde. Aus dem ARD-WM-Team Felix Gerhardt.
4: Österreich erreichte die nächste Runde auf dramatische Art und Weise. Nach zweimaliger Führung kassierte das Team von Trainer Ralf Rangnick in der Nachspielzeit das 2:3 gegen Algerien, was das ausbedeutet hätte. Doch Kalajdzic traf noch zum Ausgleich, wodurch beide Teams weiter sind. Gruppensieger ist Argentinien, das 3:1 gegen Jordanien gewann. Lionel Messi erzielte dabei schon sein 6. Turniertor. In der Nacht waren in zwei weiteren Gruppen die Entscheidungen gefallen. Kolumbien und Portugal trennen sich 0:0 und sind damit ebenso weiter wie die Demokratische Republik Kongo nach einem 3:1 über Usbekistan. England holte durch ein 3:0 gegen Panama den Gruppensieg in Gruppe L. Dort sind Kroatien und Ghana ebenfalls weiter, nachdem die Kroaten das direkte Duell mit 2:1 gewonnen hatten.
1: Das waren die Nachrichten. Das Wetter in Norddeutschland. Mal Sonne, mal Wolken, dabei wieder sehr warm bis heiß. 28 Grad im Nordwesten Schleswig-Holsteins bis 38 Grad im Südosten Mecklenburg-Vorpommerns. An der See etwas kühler. Im Laufe von Nachmittag und Abend in Niedersachsen und Mecklenburg-Vorpommern teils kräftige Gewitter. Morgen immer wieder Wolken mit Schauern und Gewittern, später mehr Sonne, 22 bis 28 Grad. Dienstag gebietsweise Schauer, 21 bis 27 Grad. Auch Mittwoch Schauer, zur Nordsee hin freundlicher, 20 bis 25 Grad. Es ist 7.04 Uhr.
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1: Mit drei Sperrungen wegen Baumaßnahmen. Die A20 Rostock Richtung Kreuz Uckermark ist zwischen Kreuz Rostock und Dummersdorf bis morgen früh 4 Uhr gesperrt. Die A29 Wilhelmshaven-Oldenburg ist zwischen Zetel und Varel-Bockhorn in beiden Richtungen gesperrt bis morgen früh 5 Uhr. Eine Umleitung ist eingerichtet. Und die A30 Osnabrück-Bad Oeynhausen ist zwischen Gesmold und Melle-West in beiden Richtungen gesperrt bis morgen früh 5 Uhr. Dadurch staut es sich. Eine Umleitung ist eingerichtet. Allen unterwegs wünschen wir gute Fahrt.
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1: Um 8 Uhr mit Felix Sprung. Es bleibt heiß in Norddeutschland, zumindest heute noch. Der Deutsche Wetterdienst warnt bis zum Abend vor extremen Temperaturen. Aus der NDR-Nachrichtenredaktion Marei Beermann.
2: Die Hitzewelle hat voraussichtlich gestern ihren Höhepunkt erreicht. Dabei gab es im Norden gleich mehrere Hitzerekorde. In Anklam in Mecklenburg-Vorpommern stieg das Thermometer laut DWD auf 39,6 Grad, die höchste bislang dort gemessene Temperatur. Ein Allzeithoch meldete mit 40,2 Grad auch Lüchow in Niedersachsen. In Schleswig-Holstein wurde im Kreis Herzogtum Lauenburg ein Rekordwert von 39,2 Grad gemessen und Hamburg knackte mit 39,4 Grad die höchste bislang gemessene Juni-Temperatur. Gestern Nachmittag und Abend gab es dann vielerorts auch Hitzegewitter. Echte Erleichterung ist aber erst morgen in Sicht. Dann sollen die Temperaturen spürbar zurückgehen.
1: Fachleute fordern von der Politik, Konsequenzen aus der Hitzewelle zu ziehen. Der Geschäftsführer der Vereinigung für Intensiv- und Notfallmedizin Janssens sagte in der ARD, die Länder müssten die Krankenhäuser so finanzieren, dass sie Hitzeschutz bereitstellen könnten. Auch die Pflegeheime müssten schnell für künftige Hitzewellen ertüchtigt werden. Das fordert auch die Stiftung Patientenschutz. Der Verband der Hausärztinnen und Hausärzte warf der Bundesregierung Versagen beim Hitzeschutz vor. Die Spannungen zwischen den USA und dem Iran nehmen weiter zu. In der Nacht bombardierten die US-Streitkräfte nach eigenen Angaben mehrere Ziele im Iran, darunter Luftabwehrstellungen, Drohnenlager und Überwachungsinfrastruktur. Die iranischen Revolutionsgarden reagierten mit Gegenangriffen auf die Golfstaaten Kuwait und Bahrain, die mit den USA verbündet sind. Ziel dort waren offenbar ein US-Luftwaffen- und ein Marinestützpunkt. Erst vergangene Woche hatten Washington und Teheran ein Rahmenabkommen unterzeichnet. Darin war eigentlich eine Waffenruhe vereinbart. Heute geht die diesjährige Kieler Woche zu Ende. Zum Abschluss ist am Abend eine Licht- und Feuershow geplant. Trotz der hohen Temperaturen waren beim gestrigen Höhepunkt der großen Windjammerparade mehr als 185.000 Besucher vor Ort. Nach Veranstalterangaben waren zahlreiche Traditionsschiffe und Sportboote sowie diverse Zuschauerboote auf der Förde unterwegs. Bei der Fußball-Weltmeisterschaft sind am frühen Morgen die letzten Entscheidungen in der Gruppenphase gefallen. In einem dramatischen Spiel sicherten sich Österreich und Algerien das Ticket für die nächste Runde. Aus dem ARD-WM-Team Felix Gerhardt.
3: Nach 90 Minuten stand es 2:2, was beiden Teams zum Weiterkommen gereicht hätte. In der Nachspielzeit dann doch noch die Führung für Algerien, Österreich damit vor dem Aus. Doch in der 6. Minute der Nachspielzeit noch das 3:3 durch den früheren Stuttgarter Kalajdzic. Österreich trifft im 16. Finale auf Spanien, Algerien auf die Schweiz. Gruppensieger ist Argentinien nach einem 3:1 über Jordanien. Der Titelverteidiger trifft in der nächsten Runde auf das Überraschungsteam aus Kap Verde. Durch die Ergebnisse aus der Nacht stehen Kolumbien, Portugal und die Demokratische Republik Kongo sowie England, Kroatien und Ghana ebenfalls im 16. Finale. Für Schottland ist nach 3 Tagen Warten das Turnier endgültig beendet. Nationaltrainer Steve Clarke gab unmittelbar nach der Entscheidung seinen Rücktritt bekannt.
1: Das waren die Nachrichten. Das Wetter in Norddeutschland, mal Sonne, mal Wolken, dabei wieder sehr warm bis heiß, 28 Grad im Nordwesten Schleswig-Holsteins bis 38 Grad im Südosten Mecklenburg-Vorpommerns, an der See etwas kühler. Im Laufe von Nachmittag und Abend in Niedersachsen und Mecklenburg-Vorpommern teils kräftige Gewitter. Morgen immer wieder Wolken mit Schauern und Gewittern, später mehr Sonne, 22 bis 28 Grad und am Dienstag gebietsweise Schauer, 21 bis 27 Grad. Es ist 8.04 Uhr.
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1: Mit 3 Sperrungen wegen Bauarbeiten. Die A20 Rostock Richtung Kreuz Uckermark ist zwischen Kreuz Rostock und Dummersdorf bis morgen früh 4 Uhr gesperrt. Die A29 Wilhelmshaven-Oldenburg ist zwischen Zetel und Varel-Bockhorn in beiden Richtungen gesperrt. Bis morgen früh 5 Uhr eine Umleitung ist eingerichtet. Und die A30 Osnabrück-Bad Oeynhausen ist zwischen Gesmold und Melle-West in beiden Richtungen gesperrt. Bis morgen früh 5 Uhr. Auch hier ist eine Umleitung eingerichtet. Allen unterwegs wünschen wir eine gute Fahrt.
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2: Das Wetter hat die letzten Tage gezeigt, was es kann. Und wir haben gezeigt, was wir nicht können. Bei Hitze schlafen.
3: Aber hallo.
2: Aber vielleicht können unsere zauberhaften und reifen Menschen ja helfen.
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4: Jeden Morgen schnackt unser Reporter Martin mit Menschen der Generation 80 plus über die großen und kleinen Fragen des Lebens. Und heute geht's um hoffentlich brauchbare Tipps für heiße Sommernächte.
5: Ich habe eine große Klimaanlage. Damit lasse ich mich immer berieseln. Und das ist so schön. Und das Fenster weit auf, obwohl man das nicht machen soll.
2: Ich wollte gerade sagen, Klimaanlage und Fenster auf.
5: Ich brauche die frische Luft.
2: Da schreit aber der Klimagott, oder?
5: Nö, da geht die Luzi immer ab.
2: Was hat die Klimaanlage gekostet?
5: Oh, die hat 400 Euro gekostet damals, wie mein Mann noch lebte. Und deswegen, wie er verstorben ist, habe ich die gleich eingesackt.
2: Also die Klimaanlage ist quasi ihr Erbe?
5: Ja, kann man so sagen.
2: Tragen Sie was anderes?
6: Ja, Nachthemd natürlich.
2: Ein Nachthemd?
6: Nacht.
2: Oh, Martin.
7: Entschuldigung.
6: Sind gut.
2: Vielleicht wollte ich das gerade auch so verstehen.
6: Ja, ich glaube schon.
2: Aber für Sie wäre das nichts?
6: Nein, schon gar nicht in dem Alter.
2: Wieso das denn nicht?
6: Wen soll ich denn noch hier bezirzen?
2: Ihr Tipp, wie schläft man am besten in heißen Sommernächten?
8: Ja, Sie werden jetzt wieder lachen. Selbst die Schwestern lachen hier. Wenn das heiß ist, ich schlafe ja sowieso nackt und dann nehme ich mir natürlich noch nasse Handtücher mit und schlafe daran. Und die Schwester, die kriegt dann nachts immer einen Schreck, wenn sie in mein Zimmer kommt und ich mit klitschnassem Handtuch auf den Kopf falle. Aber dann kann ich nur richtig schlafen.
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1: Ey, wann habt ihr eigentlich zuletzt was Neues über euch gelernt? Also bei mir war es gestern.
2: Mhm.
1: Ich war in einer Tierhandlung in Hamburg und da hingen Shirts. Auch schon komisch irgendwie auf eine Art, dass da Shirts hingen.
2: Okay.
1: Aber die waren toll. Die waren wirklich so super Material, Top-Schnitt, war auch so ein süßer Spruch drauf. Dachte ich mir, nehme ich mit.
2: Mhm.
1: Gucke ich auf den Preis. 60 Flocken.
2: Oh, das ist aber viel.
1: Und da habe ich gemerkt, ich habe ja eine Grenze, die mir so gar nicht bewusst war, was den Preis bei T-Shirts angeht.
2: Ja, doch, hat man irgendwie, ne?
1: Hast du eine Grenze?
2: Ich hätte jetzt wahrscheinlich auch gesagt, so 40 Euro.
1: 40 Euro ist die Grenze. Mehr würde ich niemals für ein T-Shirt ausgeben, weil im Endeffekt wird es ja auch irgendwann nur ein Schlafshirt.
2: Ja, genau.
1: So klar, die sind auch wichtig, braucht man ja jede Nacht.
2: Aber viele,
1: 60
2: ja.
1: Tacken für
2: das
1: ein Shirt.
2: Das ist heftig, ne?
1: Also sie haben mir richtig an die Stirn geklatscht. Tut immer noch weh.
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2: Enjoy-Hörer Mickey ist für Curaçao am Start, aber wir brauchen noch ein paar mehr von euch. Es fehlen zum Beispiel noch welche für Katar, Schweden und Ecuador.
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3: Wir stellen unseren Kollegen Lars regelmäßig vor große Herausforderungen, die er nur mit eurer Hilfe bewältigen kann. 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Anstelle von klassischen Stickern braucht Lars Selfies von euch, also von Menschen aus dem Norden mit Wurzeln in den 48 Teilnehmerländern der Fußball-Weltmeisterschaft.
2: Für Curaçao ist wie gesagt Mickey dabei. Curaçao hat ja 7:1 gegen Deutschland verloren. Aber was wir so zauberhaft finden, das Land hat ihre Mannschaft trotzdem gefeiert. Das hat Mickey Lars erzählt.
4: Also ganz Curaçao hat gesagt, wir verlieren 10:0, 11:0, 12:0 verlieren wir. Ja, wir haben uns gefreut über das erste Tor in der WM. Das war echt schön.
5: Ey Mickey, wirklich, ihr seid so eine tolle Nation. Ihr habt so unfassbar tolle Fans. Also meinen höchsten Respekt dafür.
2: Oh, geil.
3: Oh, das Schöne ist, Mickey ist schon in unserem Sticker-Album zur WM. 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
1: Der neue Superman wurde uns ja letztes Jahr im Kino schon vorgestellt. Was ist aber mit seiner Cousine? Das ist Supergirl. Und Enjoy-Kinemann Marcel hat ein paar Fakten mitgebracht.
2: Ja, Kara Sorrell ist Anfang 20. Sie ist Superheldin und sie tickt dann doch ein bisschen anders als der feine Herr Cousin in seinen roten Unterbuchsen.
3: Mein Cousin und ich haben sehr verschiedene Ansichten darüber, was es heißt, ein Held zu sein. Er sieht in jedem das Gute. Ich sehe die Wahrheit.
2: Ihr Leben ist eine einzige Verwüstung. Der Heimatplanet ist im Eimer. Ihr Hund Krypto ist eigentlich der Einzige an ihrer Seite.
1: Geil.
2: Und jetzt kommt auch noch mehr Bedrohung.
3: Die Briganten brachten Verwüstung in jeden Winkel des Universums. Wir verteidigen unsere Galaxie.
2: Und dieses Supergirl war als Figur ja schon kurz letztes Jahr in Superman zu sehen. Das hier ist jetzt einfach mehr ihre Hintergrundstory.
4: Muss ich irgendwas vorab wissen oder ist das so ein Neustart für uns alle?
2: Ja, den Superman aus dem letzten Jahr vielleicht, ist aber auch kein Muss, weil der Rest ist neues Aufbaumaterial für dieses neue Filmuniversum von DC. Schauspielerin Millie Alcock sagt auch selbst, es ist anders.
5: And I think it's very unconventional as like a superhero film.
2: Es ist ein bisschen unkonventioneller und das stimmt und sie ist darin das Highlight, ganz klar. Es ist schon mehr ein dreckiges, runtergerocktes Universumsdrama. Ich habe viele Mad Max-Vibes gespürt.
1: Mhm.
2: Und ich finde, Supergirl hat definitiv einen Solo-Film verdient, weil sie speziell ist und spannend als Figur. Leider ist es das hier im Film für mich aber eben gar nicht, sondern eher in eine halbwegs lieblose Story eingebettet.
1: Ah, schade. Okay. Ich war so safe sicher.
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1: Um 9 Uhr mit Felix Sprung. Nach neuen Hitzerekorden gestern sind in den Abend- und Nachtstunden teils schwere Gewitter über den Norden gezogen. Betroffen von Blitz und Donner war neben Schleswig-Holstein und Hamburg insbesondere Niedersachsen. Aus Oldenburg Thomas Stahlberg.
2: Das Gewitter kam in drei Wellen, sagt ein Sprecher der Polizei Aurich. Kurz vor Mitternacht schlug ein Blitz in eine Scheune im Südbrocknerland ein. Sie brannte. In der Gemeinde Ilo traf der Blitz einen Mann, der leitendes Material angefasst hatte. Er ist laut Polizei für etwa eine Minute bewusstlos gewesen, kam dann ins Krankenhaus. Am Morgen dann Blitzeinschlag in Middels im Kreis Aurich. Dachstuhlbrand in einem Einfamilienhaus. Die Feuerwehren in Emden und Leer mussten Bäume von den Straßen räumen, die nach Blitzeinschlag umgeknickt waren. Vollgelaufene Keller, überflutete Straßen und umgeknickte Bäume hatte es am Nachmittag in Winsen im Kreis Harburg gegeben. Die Gewitter sollen im Tagesverlauf abziehen. Laut deutschem Wetterdienst bleibt es aber noch heute bei extremer Hitze. Nur im Nordwesten soll es etwas erträglicher sein.
1: Die USA haben erneut Ziele im Iran bombardiert. Man habe unter anderem Luftabwehrstellungen, Drohnenlager und Überwachungsinfrastruktur angegriffen, hieß es vom zuständigen US-Regionalkommando CENTCOM. Aus New York, Giselle Ucan.
3: Grund sei ein vorheriger iranischer Angriff auf einen Frachter gewesen. Der Öltanker unter panamaischer Flagge war auf der Straße von Hormuz unterwegs und wurde britischen Behörden zufolge von einem unbekannten Geschoss getroffen. Es ist bereits der zweite US-Angriff auf den Iran, seit beide Länder ein Rahmenabkommen unterzeichnet haben. Darin war eigentlich eine Waffenruhe vereinbart gewesen. Außerdem sollte der Iran Handelsschiffen eine sichere Durchfahrt durch die strategisch wichtige Wasserstraße gewähren. Auch Kuwait meldet in der Nacht zum Sonntag Attacken von Drohnen und Raketen. Wenig später bekennen sich die iranischen Revolutionsgarden zu den Angriffen.
1: Nach den schweren Erdbeben in Venezuela ist die offizielle Zahl der Opfer auf über 1.400 gestiegen. Etwa 50.000 Menschen werden noch vermisst. Rettungsteams suchen unter den Trümmern weiter nach Verschütteten. Drei Tage nach den Beben schwindet aber die Hoffnung, noch Überlebende zu finden. Besonders betroffen von den zwei Beben am Mittwoch sind der Bundesstaat La Guaira, aber auch die Hauptstadt Caracas. Teils wurden ganze Straßenzüge mit Hochhäusern dem Erdboden gleichgemacht. Bei der Fußball-Weltmeisterschaft sind am frühen Morgen die letzten Entscheidungen in der Gruppenphase gefallen. Argentinien, Österreich und Algerien stehen in der nächsten Runde. Aus dem ARD-WM-Team Felix Gerhardt.
4: Österreich und Algerien haben sich durch ein in der Schlussphase dramatisches 3:3 hinter Gruppensieger Argentinien fürs 16-Finale qualifiziert. Die Argentinier gewannen mit 3:1 gegen Jordanien und spielen jetzt gegen das Überraschungsteam aus Kapverde. Österreich trifft auf Spanien und Algerien auf die Schweiz. Durch die Ergebnisse aus der Nacht stehen Kolumbien, Portugal und die Demokratische Republik Kongo sowie England, Kroatien und Ghana ebenfalls im 16-Finale.
1: Das waren die Nachrichten. Das Wetter in Norddeutschland. Mal Sonne, mal Wolken, dabei wieder sehr warm bis heiß. 28 Grad im Nordwesten Schleswig-Holsteins bis 38 Grad im Südosten Mecklenburg-Vorpommerns. An der See etwas kühler. Später in Niedersachsen und Mecklenburg-Vorpommern teils kräftige Gewitter. Morgen immer wieder Wolken mit Schauern und Gewittern. Später mehr Sonne, 22 bis 28 Grad. Dienstag gebietsweise Schauer, 21 bis 27 Grad. Und auch Mittwoch Schauer, zur Nordsee hin freundlicher, 20 bis 25 Grad. Es ist gleich 9.04 Uhr.
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1: Mit drei Meldungen zu Sperrungen wegen Bauarbeiten. Die A20 Rostock Richtung Kreuz Uckermark ist zwischen Kreuz Rostock und Dummerstorf gesperrt bis morgen früh 4 Uhr. Die A29 Wilhelmshaven-Oldenburg ist zwischen Zetel und Varel-Bockhorn gesperrt in beiden Richtungen bis morgen früh 5 Uhr. Eine Umleitung ist eingerichtet. Und die A30 Osnabrück-Bad Oeynhausen ist zwischen Gesmold und Melle-West in beiden Richtungen gesperrt bis morgen früh 5 Uhr. Auch hier ist eine Umleitung eingerichtet. Allen unterwegs wünschen wir eine gute Fahrt.
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2: Und wir müssen jetzt mal über Sex reden.
3: Ja, natürlich.
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4: Das ist unsere Wissensrubrik, aus der wir alle was Nützliches für den Alltag mitnehmen. Es gibt ja vieles, was wir für unsere Gesundheit tun können. Also gut ernähren, Sport machen. Ja. Aber am meisten Spaß bringt vermutlich Sex. Hm. Und Sex ist richtig gut für unsere Gesundheit, erklärt uns jetzt Dr. Julia Fischer vom YouTube-Kanal ARD Gesund.
5: Wenn wir Sex haben, dann wird ein gigantischer Hormoncocktail ausgeschüttet. Dieser Cocktail, der macht wirklich unglaubliche Effekte für den ganzen Körper. Also er hilft beim Einschlafen und kann Schlafstörungen bessern, reduziert Stress, baut nämlich wirklich so die Stresshormone Adrenalin und Cortisol ab, kann dadurch sogar das Herz-Kreislauf-System schützen, also vor Bluthochdruck schützen zum Beispiel und vor Herzinfarkten. Sex stärkt das Immunsystem. Also Personen, die so ein- bis zweimal die Woche Sex haben, die werden tatsächlich weniger häufig krank als Menschen, die viel mehr oder viel weniger Sex haben. Außerdem, und das ist auch irre, finde ich, können häufige Ejakulationen das Risiko für Prostatakrebs senken.
2: Krass. Und dabei ist es gar nicht so wichtig, wie lange wir Sex haben?
5: Nee, im Prinzip ist das egal. Was relativ entscheidend ist, ist, dass der Höhepunkt für beide stattfindet. Also weil dann werden tatsächlich die meisten Hormone ausgeschüttet, die diese ganzen positiven Effekte haben. Die Hormone werden schon ausgeschüttet, wenn man anfängt zu kuscheln und sich umarmt und so weiter. Aber am allermeisten davon passieren halt beim Orgasmus. Dann hat es auch die besten Effekte für jeden.
2: Ah, perfekt. Wieder was gelernt. Danke, Julia.
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2: Leute, das können wir auch mal sagen, ne? Apropos Hitze, wir sitzen hier zwar in einem Studio, was einen Schatten hat, aber wir beide, glaube ich, sind nicht mehr ganz normal heute bei der Hitze. Ich habe meinen Einsatz gerade verpasst und Greg hat mich gerade angeguckt, als würde er noch mal checken wollen, ob ich Puls habe. Ich bin da.
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2: Also ich habe heute schon den Ventilator hier ins Studio reingestellt, aber ich möchte den eigentlich gerade zu gern dem tollen Marcel schenken.
3: Ja.
2: Er ist Bäcker auf der Insel Föhr und kriegt jetzt meine ordentliche Portion Props.
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3: Ja, Marcel, wir sind ehrlich, mit dir tauschen wollen wir nicht, weil wie heiß ist es bei dir jetzt in der Bäckerei?
4: Ja, also in der Bäckerei ist es allgemein immer ziemlich sehr warm, weil wir nicht noch morgens laufen und sowas.
2: Mhm, klar.
4: Aber wir haben morgens gleich die Fenster weit auf, damit gleich die Hitze wieder rauskommt. Und ja, mein Chef hat gleich gesagt, wenn euch zu warm wird, geht kurz raus, setzt euch hin, entspannt kurz. Natürlich so ist, dass es arbeitseffizient bleibt.
3: Ja.
2: Ja. Das will der Chef
3: die
2: natürlich.
3: Die Brüche müssen gebacken werden.
2: Ist ja klar, die Brüche backen sich nicht von selbst, Marcel.
4: Ganz aber, genau.
2: Aber habt ihr so ein Thermometer bei euch in der Backstube stehen? Wisst ihr, wie heiß das ist?
4: Nee, das ist, glaube ich, auch besser so.
3: Ja, ja,
4: ist
3: wahrscheinlich mal sagen, boten,
2: ne? Nee, stellt das lustig auf. Ach, krass, ey, aber vielen Dank, weil ohne dich hätten wir ja keine Brötchen, Marcel.
3: Ja, voll gut.
4: Das ist richtig. Bei dir vielleicht nicht, aber andere Leute.
3: Ja, das stimmt, okay.
2: Ach, ey, danke dir, Marcel, dass du durchziehst und die Insel mit Brötchen belieferst. Ist nicht selbstverständlich.
3: Nee.
2: Also bitte pass auf dich auf und mach auch mal eine Pause, wie der Chef gesagt hat.
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1: So ein richtig großes Spaghetti-Eis bei der Hitze. Schmackofatz. Aber Vorsicht, Leute, vor dem gemeinen Hirnfrost.
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2: Ja, Stichwort Brain Freeze kennt ihr bestimmt auch. Diesen Hirnfrost, den man bekommt, wenn man zu schnell kalte Dinge trinkt oder isst. Aber warum kriegen wir den eigentlich? Das haben wir Vanessa gefragt. Die ist Fachärztin für innere Medizin.
3: Also tatsächlich ist der Hirnfrost, also jetzt sind wir es mal kälte, Kopfschmerz, ist auch ein Schutzreflex. Das Organ, was am meisten und am schnellsten geschützt wird, ist immer unser Gehirn.
1: Okay, und wie sieht dieser Schutzreflex aus?
3: Wenn wir jetzt Eis essen und am Gaumen die Kälte ankommt, dann gibt es ein Zusammenziehen der Blutgefäße, damit diese Kälte, damit das Blut sich nicht abkühlt. Und das in der Kombination damit, dass man davon ausgeht, dass dann im Gehirn sich Gefäße weiten, damit dort eben bloß kein kaltes Blut die Prozesse verschlechtert, gibt halt diesen Kopfschmerz.
1: Oh, krass. Miese Nummer. Aber du sagst, es gibt einen Trick, wie wir das vermeiden können, zumindest wenn wir mit einem Löffel essen, oder?
3: Genau, kleiner Tipp, um das ein bisschen zu vermeiden, wäre den Löffel einfach umzudrehen, damit die Hauptkälte unten auf der Zunge ist und nicht am Gaumen.
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1: Guten Morgen. Ihr hört jetzt einen Beitrag für die evangelische Kirche von Ann-Kathrin Brinke.
2: Für Frieden im Nahen Osten setzt sich Sumaya Farhat Nasser ein. Die Palästinenserin ist 78 Jahre alt, lebt in der Nähe von Jerusalem und dort seit 60 Jahren unter israelischer Besatzung. Trotzdem glaubt die Christin an eine Lösung des Konflikts.
3: Die Hoffnung muss erhalten bleiben und auch der Glaube. Ohne Glaube kann man nicht hoffen und ohne Hoffnung kann man nicht überleben.
2: Militärverordnungen bestimmen das tägliche Leben, erzählt sie.
3: Wir haben in unserem Gebiet mehr als 1700 Checkpoints, Barrieren, Schranken. Überall, wo wir hin wollen, müssen wir mitrechnen, dass wir zurückgeschickt werden oder stundenlang warten. Wir können kaum planen. Für jeden Termin müssen wir 2 und 3 Alternativtermine im Voraus planen. Das Normale ist, dass nichts klappt.
2: Davon lässt sich die Friedenspädagoge nicht unterkriegen. Seit mehr als 20 Jahren macht sie Friedenserziehung an Schulen, übt gewaltfreie Kommunikation mit den Jugendlichen.
3: Das Schöne ist, die Kinder kommen gern, sind gern bei diesen Sitzungen und Workshops. Und sie erkennen, sie nehmen etwas für sich, egal was draußen passiert. Sie merken, dass sie an sich selbst arbeiten und Frieden in sich selbst finden.
2: Mit Gewalt lässt sich Frieden nicht erreichen, sagt Sumaya Farhat Nasser.
3: Im Gegenteil, dieser Krieg hat so viel Schlimmes gebracht, so viel Hass und Wut und Zorn. Und deshalb müssen wir sagen, nur durch Verständigung und gemeinsame Verantwortung schaffen wir den Frieden. Wir müssen an den Frieden glauben.
4: Und das war ein Beitrag für die evangelische Kirche von Ann-Kathrin Brinker.
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1: Um 10 Uhr mit Felix Sprung. Extreme Hitze in Deutschland. Gestern wurde in Sachsen-Anhalt mit 41,5 Grad ein bundesweiter Allzeitrekord aufgestellt. Aus der Nachrichtenredaktion Thomas Frohwerk.
2: In Nürnberg fahren bis kommende Nacht keine Straßenbahnen. Das haben die Verkehrsbetriebe mitgeteilt und dabei auf den Straßenbelag verwiesen, der an einigen Stellen weich geworden ist. Auch in Leipzig kämpft man mit Hitzeschäden und auch dort stehen die Bahnen bis morgen früh still. Die hohen Temperaturen sorgen in Kombination mit der Trockenheit auch für eine erhöhte Waldbrandgefahr. An der Landesgrenze von Sachsen und Brandenburg hat die Feuerwehr in der Nacht versucht, einen Brand in der Gorischheide zu löschen. Das Gebiet gilt wegen der dort im Boden liegenden Altmunition als besonders schwierig für Löscharbeiten. Hilfe für die Feuerwehren soll von oben kommen. Für den Tagesverlauf sind weit verbreitet Gewitter vorausgesagt, die zum Beginn der Woche auch Abkühlung bringen sollen.
1: Fachleute fordern von der Politik, Konsequenzen aus der Hitzewelle zu ziehen. Der Geschäftsführer der Vereinigung für Intensiv- und Notfallmedizin Janssens sagte in der ARD, die Länder müssten die Krankenhäuser so finanzieren, dass sie Hitzeschutz bereitstellen könnten. Auch die Pflegeheime müssten schnell für künftige Hitzewellen ertüchtigt werden. Das fordert auch die Stiftung Patientenschutz. Der Verband der Hausärztinnen und Hausärzte warf der Bundesregierung Versagen beim Hitzeschutz vor. Die Spannungen zwischen den USA und dem Iran nehmen weiter zu. In der Nacht bombardierten die US-Streitkräfte nach eigenen Angaben mehrere Ziele im Iran, darunter Luftabwehrstellungen, Drohnenlager und Überwachungsinfrastruktur. Die iranischen Revolutionsgarden reagierten mit Gegenangriffen auf die Golfstaaten Kuwait und Bahrain, die mit den USA verbündet sind. Ziel dort waren offenbar ein US-Luftwaffen- und ein Marinestützpunkt. Erst vergangene Woche hatten Washington und Teheran ein Rahmenabkommen unterzeichnet. Darin war eigentlich eine Waffenruhe vereinbart. Heute geht die diesjährige Kieler Woche zu Ende. Zum Abschluss ist am Abend eine Licht- und Feuershow geplant. Trotz der hohen Temperaturen waren beim gestrigen Höhepunkt der großen Windjammerparade mehr als 185.000 Besucher vor Ort. Nach Veranstalterangaben waren zahlreiche Traditionsschiffe und Sportboote sowie diverse Zuschauerboote auf der Förde unterwegs. Bei der Fußballweltmeisterschaft sind die letzten Entscheidungen in der Gruppenphase gefallen. Kolumbien, Portugal und die Demokratische Republik Kongo stehen ebenso im 16. Finale wie England, Kroatien und Ghana. In einem dramatischen Spiel sicherten sich außerdem Österreich und Algerien das Ticket für die nächste Runde. Aus dem ARD-WM-Team Felix Gerhardt.
3: In 40 Jahren als Trainer könne er sich nicht im Ansatz an ein Spiel mit einem so dramatischen Verlauf erinnern, sagte Österreichs Nationaltrainer Ralf Rangnick nach dem Herzschlagfinale gegen Algerien. 2:2 stand es nach 90 Minuten. Beide Teams wären mit diesem Ergebnis weiter gewesen. Doch in der Nachspielzeit erzielte Algerien die Führung, Österreich damit vor dem Aus. Rangnick brachte noch Stürmer Kalajdzic und genau dieser traf in der 6. Minute der Nachspielzeit zum 3:3. Beide Teams damit weiter. Gruppensieger ist Argentinien nach einem 3:1 über Jordanien. Am Abend steht schon das erste 16. Finale auf dem Spielplan. Um 21 Uhr deutscher Zeit trifft Südafrika auf Co-Gastgeber Kanada.
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4: Leute, ihr habt es eben schon in den Infos gehört. Gestern war nicht nur der heißeste Tag des Jahres, sondern auch der heißeste Tag seit Wetteraufzeichnungsbeginn. Noch nie war es in Norddeutschland, aber auch in ganz Deutschland so heiß wie gestern. Das ist wirklich absolut crazy. Jetzt sind wir gerade in Landwehrhagen bei 27 Grad, in Rostock bei 22 Grad. Da hat es gerade geregnet. Ab Nachmittag kann es in Niedersachsen und in MacPom stellenweise schauen und gewittern. Und wir gehen heute noch hoch auf 28 bis 38 Grad, an der See 25 bis 32 Grad. Morgen ist es dann mit der Affenhitze erstmal vorbei. Viele Wolken und Schauer und Gewitter, später Richtung Nordsee und Ems, dann mehr Sonne bei 22 bis 28 Grad. Und wir schauen rüber auf die Straßen. Ich habe erstmal eine Gefahrenmeldung für euch. Achtung, Falschfahrer, auf der A14 Halle Richtung Dahlen-Warsleben. Zwischen Magdeburg, Stadtfeld und Dahlen-Warsleben, da kommt euch ein Falschfahrer entgegen. Bitte fahrt äußerst rechts und überholt nicht. Achtung, Falschfahrer, auf der A14 Halle Richtung Dahlen-Warsleben. Zwischen Magdeburg, Stadtfeld und Dahlen-Warsleben, da kommt euch ein Falschfahrer entgegen. Bitte fahrt äußerst rechts und überholt nicht. A7 Hannover Richtung Hamburg zwischen Bad Fallingbostel und Dorfmark 3 Kilometer Stau. Die A20 Rostock Richtung Kreuz-Uckermark ist zwischen Kreuz-Rostock und Dummersdorf wegen einer Fahrbahnerneuerung bis morgen 4 Uhr früh gesperrt. Dann habe ich die A20 Rostock Richtung Kreuz-Uckermark zwischen Triebsees und Grimm-West. Da ist es nach einem Unfall gesperrt, deswegen staut es sich auch da. Die A29 Wilhelmshaven Richtung Oldenburg ist zwischen Zetel und Varel-Bockhorn in beiden Richtungen wegen Bauarbeiten bis morgen 5 Uhr gesperrt. Die Umleitung führt euch über die U25 und die U10. Und letzte Meldung, die A30 Osnabrück Richtung Bad Oeynhausen. Die ist zwischen Gesmold und Melle-West wegen Bauarbeiten bis morgen 5 Uhr gesperrt in beiden Richtungen. Die Umleitung führt euch in Richtung Osnabrück über die U22 und in Richtung Bad Oeynhausen über die U43. Kommt gut durch, ihr Lieben.
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4: So, ihr Mäuse, ich weiß, es war heiß die letzten Tage, aber wir bewahren hier einen kühlen Kopf. Es ist nur für die Ehre, das ist unser Sonntagsquiz. Zu gewinnen gibt es nichts, außer Ruhm und Ehre. Und das erste Spiel gibt es in 6 Minuten. Ich bin Julia, hallo zusammen.
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0: 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Und ich sage euch, Leute, ich fackel hier nicht lang.
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2: Ihr habt jetzt nämlich eine einzige Sekunde Zeit, um einen Song zu erkennen. Und ehrlicherweise, ich muss Transparenzhinweis dazu sagen, es ist sogar noch weniger als eine Sekunde. Weil die Sekunde wäre zu offensichtlich gewesen, ich bin runtergegangen auf eine halbe Sekunde. So läuft es hier bei Nur für die Ehre. Wir zocken jeden Sonntag um Ruhm und Ehre und ja, jetzt spiele ich euch diesen Ton vor. Ich möchte wissen, welcher Song ist das? Eine halbe Sekunde kriegt ihr davon. Achtung, ich fahre hier mal runter. So. Okay, halbe Sekunde. Jetzt bitte Ohrenspitzen. Ich glaube, also es ist nicht ganz einfach, weil es sehr, sehr, sehr, sehr kurz ist, aber ich glaube, es ist machbar. Wir hören nochmal rein. Achtung. Das wisst ihr, oder? Komm. Ruft an 08000 1177 66, dann kommt ihr hier bei mir raus.
1: Neu bei Enjoy. Nico Santos, Optimist. 100 reasons to be mad, 1000 reasons to be sad, all the chances that I've missed.
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0: Hallo, hallo, ist da jemand?
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2: Also Leute, so kenne ich euch gar nicht. Wir sind hier bei Nur für die Ehre, unserem Sonntagsquiz. Da spielen wir hier jeden Sonntag um Ruhm und Ehre. Und eigentlich seid ihr immer richtig krass am Start und ich kann mich voll darauf verlassen, dass hier alle Leitungen blinken und so an unserer Telefonanlage. Aber ja, jetzt gerade rollt hier irgendwie nur so ein Strohballen durchs Studio, habe ich das Gefühl. Also seid ihr noch nicht wach? Oder war das zu schwer? Das kann ich mir irgendwie nicht vorstellen. Ich spiele euch jetzt nochmal eine Sekunde bzw. eine halbe Sekunde aus einem Song vor und ihr ruft bitte gleich an und sagt mir, welcher Song das ist. So, wir hören jetzt nochmal rein. Bitte volle Konzentration. Das wisst ihr doch. Ich weiß, dass ihr das wisst. Seid ihr zu faul, um anzurufen? Also lasst mich hier bitte nicht im Stich. Ich spiele es jetzt noch ein letztes Mal vor. Achtung. Macht mich nicht böse hier. Bitte ruft an. Bitte, bitte.
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0: Ja, da musste ich euch ein bisschen wachrütteln, würde ich sagen.
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2: Ich habe euch eben folgende Sekunde aus einem Song vorgespielt, die sich hier. Und ich wollte wissen, welcher Song das ist. Und ihr habt euch erstmal ein bisschen bitten lassen. Ich musste euch jetzt zweimal aufrufen, damit ihr mal ein bisschen in die Gänge kommt. Aber jetzt seid ihr wach, die Telefonleitungen blinken, im Messenger der Enjoy-App fließt eine Nachricht nach der nächsten rein. Ja, so mag ich das hierbei nur für die Ehre, unserem Sonntagsquiz. Und hier möchte jetzt jemand auflösen. Moin, hier ist Julia von Enjoy. Wer ist denn dran?
3: Hier sind Kira und Florian aus Hameln.
2: Hallo Kira und Florian aus Hameln, ihr klingt ganz fröhlich.
3: Ja, wir glauben, wir wissen, welcher Song es ist.
2: Okay, dann haut mal raus.
3: Sorry Puppy von Topic und Becky G.
2: Ja, sehr gut. Ihr habt eure Ehre verteidigt. Sehr, sehr geil. Gut, dass ihr angerufen habt. Ich hatte hier schon Sorge, dass das hier niemand aus der Enjoy-Community weiß, aber auf euch ist Verlass.
3: Ja.
2: Sehr gut. Was macht ihr jetzt noch an diesem schönen Sonntag?
3: Wir fahren nach Hessisch-Oldendorf zum Käfertreffen.
2: Käfer die Tiere oder Käfer die Autos?
3: Die Autos.
2: Die Autos. Nice. Habt ihr einen? Also ist das so eine Community oder wie läuft das so ab?
3: Das Treffen, das ist alle paar Jahre und dann sind da VW-Busse, Käfer, Oldtimer. Ist ganz cool.
2: Ja, sehr nice. Ey, dann wünsche ich euch ganz viel Spaß beim Käfertreffen und danke, dass ihr hier die Ehre der Enjoy-Community verteidigt habt.
3: Ja, danke. Einen
2: Ciao.
3: Schönen Sonntag noch.
2: Euch auch.
4: Sonntag, tschüss.
2: Und die richtige Antwort hatten auch Astrid, Bente, Andi, Sandy, Jan und Luki. So, das läuft jetzt hier. Das nächste Quiz, da brauche ich euch wieder. Gibt es in 20 Minuten. Und jetzt gibt es natürlich auch den Song hier Sorry Puppy von Topic und Becky G bei Enjoy. Nur für die Ehre.

0: hier bei Enjoy. Wir haben es eine Minute nach 10:30. Ich habe eine Entwarnung auf der A14 Halle Richtung Dahlen-Warsleben. Da ist kein Falschfahrer mehr zwischen Magdeburg, Stadtfeld und Dahlen-Warsleben unterwegs. Wir machen weiter auf der A7 Hannover Richtung Hamburg zwischen Dreieckwalsrode und Dorfmark. Hier gibt es 5 Kilometer Stau. Die A7 Hannover Richtung Hamburg ist zwischen Hamburg-Marmsdorf und Dreieck Hamburg-Südwest nach einem Unfall gesperrt. Aufgrund von reparaturbedingten Sperrungen, ihr sollt die Ausfahrt Flehstedt nutzen. Hier war ganz viel Text. Einfach Ausfahrt Flehstedt benutzen. Die A20 Rostock Richtung Kreuz-Uckermark ist zwischen Kreuz Rostock-Dummersdorf wegen einer Fahrbahnerneuerung bis morgen 4 Uhr gesperrt. Dann habe ich die A20 Rostock Richtung Kreuz-Uckermark. Die ist gesperrt zwischen Triebsees und Grimmen-West. Da hat es einen Unfall gegeben und aktuell staut es sich da auch. Die A29 Wilhelmshaven Richtung Oldenburg ist zwischen Zetel und Varel-Bockhorn in beiden Richtungen wegen Bauarbeiten bis morgen 5 Uhr gesperrt. Da fahrt ihr über die U25 und die U10. Und dann zu guter Letzt noch die A30 Osnabrück Richtung Bad Oeynhausen. Die ist zwischen Gesmold und Melle-West wegen Bauarbeiten gesperrt in beiden Richtungen. Das Ganze dauert bis morgen 5 Uhr früh. Die Umleitung in Richtung Osnabrück führt euch über die U22 und in Richtung Bad Oeynhausen über die U43. Kommt gut durch!
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0: Ah, das ist ja wirklich einer meiner absoluten Lieblingssänger. Summer mit Homewrecker. Hier bei Enjoy. Wir sind hier bei Nur für die Ehre. Und ja, jetzt bin ich aber sehr gespannt, ob das funktioniert, was ich mir hier überlegt habe. Special Quiz. Ich denke mir hier ja immer wieder so ein paar neue Sachen aus bei Nur für die Ehre. Falls ihr Nur für die Ehre noch nicht kennt, das ist unser Sonntagsquiz hier bei Enjoy. Wir zocken hier nicht um irgendeinen großen Gewinn, sondern einfach nur um Ruhm und Ehre und Spaß an der Freude, weil das muss ja auch reichen. Und jetzt bei diesem Special Quiz suche ich einen Song. Der Song ist aus dem Jahr 2010 und der Name des Songs ist ein Sprengstoff, der zu 75% aus Nitroglycerin besteht. Und, gebe ich noch einen Tipp, der Nachname des Sängers klingt wie der Nachname von dem Schauspieler, der bei Mission Impossible mitgespielt hat. Nur anders geschrieben. Okay, das waren jetzt viele Infos, aber ich kann mir vorstellen, dass ihr drauf kommt. Also, ich suche einen Song. Erster Tipp aus dem Jahr 2010. Der Name des Songs ist ein Sprengstoff, der zu 75% aus Nitroglycerin besteht. Und der Nachname von dem Sänger klingt wie der Nachname von dem Schauspieler, der bei Mission Impossible mitgespielt hat. Nur anders geschrieben. Boah, ich weiß nicht, ob das klappt. Aber ich glaube an euch, wir versuchen das jetzt einfach, okay? Also bei der leisesten Idee einfach mal anrufen und dann kriegen wir das schon irgendwie hin. Lasst mich nicht im Stich, bitte.
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0: ihr lieben Mäuse. Wir spielen jetzt das hier.
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0: Ich wollte mal was Neues ausprobieren. Hier bei Nur für die Ehre. Und auch mal die chemieaffinen Menschen mit ins Boot holen. Nur für die Ehre kennt ihr, das ist unser Sonntagsquiz, bei dem wir um Ruhm und Ehre spielen. Und das Spiel ging jetzt wie folgt. Ich habe einen Song gesucht aus dem Jahr 2010. Und der Name des Songs ist ein Sprengstoff, der zu 75% aus Nitroglycerin besteht. Und der Nachname des Sängers klingt wie der Nachname von dem Schauspieler, der bei Mission Impossible mitgespielt hat, wird aber anders geschrieben. So, jetzt bin ich mal gespannt, ob das hier funktioniert und ob das jemand knacken kann. Hallo, hier ist Julia von Enjoy. Wer ist denn dran?
2: Hier ist die Lisa. Ich rufe an wegen dem Songratespiel.
0: Wegen dem Songratespiel. Ja, Lisa, da bist du ja absolut richtig. Magst du einmal auflösen?
2: Ja, es ist Dynamite von Tayo Cruz.
0: Kannst du es auch herleiten?
2: Ja, war ja eigentlich relativ einfach. Als
0: okay.
2: gesagt wurde, 75% aus Nitroglycerin hatte ich sofort Dynamit im Kopf und dann kam noch das mit dem Schauspieler Tom Cruise und dann dachte ich, oh ja, Dynamite von Tayo Cruz.
0: Mega, Lisa, richtig gut hergeleitet, war wohl zu einfach. Ich habe gedacht, es ist zu schwer, aber ey, Enjoy Community ist einfach zu schlau, kann ich nichts machen.
2: Ja, manchmal gewinnt man und manchmal verlieren die anderen.
0: Finde ich sehr gut. Hey Lisa, dann wünsche ich dir noch einen ganz schönen Sonntag.
2: Gleichfalls. Danke.
0: Mach's gut. Ciao. Und ey, ich glaube, das war wirklich ein bisschen zu einfach, weil, hier haben mir Leute geschrieben, wir kommen nicht durch. Ja, sorry, hier haben wirklich alle Telefonleitungen geblinkt wie blöde. Und im Messenger, der Enjoy-App. Wusste es noch Sandy, Ole, Frank und Frieda, Rico, Steffi, Daniel, Tina, Bertha, Olli, Annika und ungefähr 1 Million andere Menschen. Also ihr seid auf jeden Fall jetzt am Start. Ihr seid wach, ich feiere das komplett. Wir machen jetzt hier weiter bei Nur für die Ehre. Das nächste Quiz gibt es um 11:15. Und jetzt gibt es natürlich den lieben Tayo Cruz mit 75% in Nitroglycerin. Hier ist Dynamite bei Enjoy.

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4: Um 11 Uhr mit Felix Sprung. Die Hitzewelle hat vielen Orten in Deutschland neue Allzeittemperaturrekorde beschert. 8 Bundesländer haben gestern die 40-Grad-Marke geknackt. Aus der NDR-Nachrichtenredaktion Petra Mittermeier.
5: Bundesweiter Spitzenreiter mit 41,5 Grad ist laut dem Deutschen Wetterdienst Drewitz in Sachsen-Anhalt. Aber heute könnte dieser Rekord schon wieder überholt werden, denn die Meteorologen sagen für die Lausitz im Osten Deutschlands bis zu 42 Grad voraus. Die hohen Temperaturen führen zu diversen Problemen. Unter anderem kommt es auf vielen Autobahnen zu Sperrungen und Tempolimits, weil sich infolge der Hitze der Beton ausdehnt und sich deshalb die Fahrbahn wölbt.
4: Und auch in der vergangenen Nacht hat es einen Temperaturrekord gegeben. Nach vorläufigen Angaben des Deutschen Wetterdienstes wurden im Osten Sachsens 29,4 Grad Celsius gemessen, so viel wie noch nie nachts in Deutschland. Der bisherige Rekord stammte aus Rheinland-Pfalz und lag mehr als 2 Grad darunter. Trotz der eigentlich geltenden Waffenruhe haben sich die Kriegsparteien USA und Iran erneut angegriffen. Die Friedensgespräche in Genf stehen auf der Kippe. Aus der NDR-Nachrichtenredaktion Christoph Tietz.
6: Das US-Militär meldete in der Nacht, man habe einen Vergeltungsschlag durchgeführt und dazu Stellungen der Flugabwehr, Radaranlagen und Drohnenlager im Iran attackiert. Die iranischen Revolutionsgarden reagierten und meldeten, man habe 8 wichtige Ziele auf Basen der USA in Kuwait und in Bahrain ins Visier genommen. Die Golfstaaten sind verbündet mit den USA. Kuwait meldete den Einsatz der Flugabwehr, in Bahrain wurde die oberste Etage eines Wohnhauses getroffen, es gab aber keine Verletzten. Die wechselseitigen Scharmützel wurden beiderseits mit markigen Worten begleitet. US-Präsident Trump sagte, es gebe einen Punkt, da könnten die USA nicht mehr vernünftig sein. Und dann werde der Iran, so Trump, aufhören zu existieren. Der Iran drohte seinerseits, US-Stützpunkte in der Region würden die Hölle erleben und der Iran werde bei weiteren US-Attacken die Friedensverhandlungen in der Schweiz abbrechen. Neue Gespräche sind dort bislang für kommende Woche geplant.
4: Nach den schweren Erdbeben in Venezuela ist die offizielle Zahl der Opfer auf über 1.400 gestiegen. Etwa 50.000 Menschen werden noch vermisst. Rettungsteams suchen unter den Trümmern weiter nach Verschütteten. 3 Tage nach den Beben schwindet aber die Hoffnung, noch Überlebende zu finden. Besonders betroffen von den 2 Beben am Mittwoch sind der Bundesstaat La Guaira, aber auch die Hauptstadt Caracas. Teils wurden ganze Straßenzüge mit Hochhäusern dem Erdboden gleichgemacht. Bei der Fußball-Weltmeisterschaft sind am frühen Morgen die letzten Entscheidungen in der Gruppenphase gefallen. Argentinien, Österreich und Algerien stehen in der nächsten Runde. Aus dem ARD-WM-Team Felix Gerhardt.
7: Österreich und Algerien haben sich durch ein in der Schlussphase dramatisches 3:3 hinter Gruppensieger Argentinien fürs 16-Finale qualifiziert. Die Argentinier gewannen mit 3:1 gegen Jordanien und spielen jetzt gegen das Überraschungsteam aus Kap Verde. Österreich trifft auf Spanien und Algerien auf die Schweiz. Durch die Ergebnisse aus der Nacht stehen Kolumbien, Portugal und die Demokratische Republik Kongo sowie England, Kroatien und Ghana ebenfalls im 16-Finale.
4: Das waren die Nachrichten.
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8: In Aurich haben wir gerade 24 Grad. Da ballert die Sonne schon ein bisschen. Pelzerhaken, das bedeckt 23 Grad. Ab Nachmittag kann es in Niedersachsen und in Mecklenburg-Vorpommern stellenweise schauern und gewittern. Und wir gehen heute noch hoch auf 28 bis 38 Grad. An der See 25 bis 32 Grad. Und morgen ist es erstmal vorbei mit dieser unfassbaren Hitze. Viele Wolken, Schauer und Gewitter gibt's da. Später Richtung Nordsee und Ems gibt's ein bisschen Sonne. Aber es ist nicht mehr so hot wie jetzt. Bei 22 bis 28 Grad liegen wir dann morgen. Und wir schauen rüber auf die Straßen A7 Hannover Richtung Hamburg zwischen Dreieck Walsrode und Dorfmarkt. 3 Kilometer Stop and Go. A7 Hannover Richtung Hamburg nochmal zwischen Fleestedt und Marmsdorf. 4 Kilometer Stau. Da ist nach einem Unfall auch nur ein Fahrstreifen frei. Die A20 Rostock Richtung Kreuz Uckermark ist zwischen Kreuz Rostock und Dummersdorf wegen einer Fahrbahnerneuerung gesperrt. Das Ganze dauert bis morgen 4 Uhr früh. Die A29 Wilhelmshaven Richtung Oldenburg ist zwischen Zetel und Varel-Bockhorn in beiden Richtungen wegen Bauarbeiten bis morgen gesperrt, bis um 5 Uhr früh. Die Umleitung führt euch über die U25 und die U10. Und dann habe ich noch die A30 Osnabrück Richtung Bad Oeynhausen. Die ist gesperrt zwischen Gesmold und Melle-West wegen Bauarbeiten bis morgen früh um 5 Uhr in beiden Richtungen. Die Umleitung in Richtung Osnabrück führt euch über die U22 und in Richtung Bad Oeynhausen über die U43. Kommt gut an, ihr Lieben.
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8: Tja, Leute, es ist hot, aber das hier ist hotter. Ihr seid hier bei Nur für die Ehre. Das ist unser Sonntagsquiz bei Enjoy. Und das geht wie folgt. Ich mache hier ein bisschen Quiz. Ihr ruft an, ihr sagt die richtige Antwort und dann gewinnt ihr gar nichts. Denn wir spielen hier nur um Ruhm und Ehre und aus Spaß an der Freude. Das ist ganz, ganz süß. Und ich würde sagen, wir machen jetzt weiter. Nächstes Quiz gibt es in 6 Minuten. Da freue ich mich schon drauf.
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0: Alter, was ist das eigentlich für ein Banger? Robin Schulz. Matt Embers. Hier bei Enjoy. Und jetzt heißt es neue Runde, neues Glück.
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0: Hier gibt es alle halbe Stunde ein neues Quiz bei Enjoy. So läuft das bei Nur für die Ehre. Wir spielen hier um keinen krassen Hauptgewinn. Nee, wir machen einfach ganz gediegen und spielen um Ruhm und Ehre. Und bei diesem Quiz hier möchte ich jetzt wissen, wer hat diese Woche einen Gig gespielt und danach das hier gesagt.
2: Es war mega cool. Ich war ja ein bisschen Aufregung, weil wir sehr, sehr lang gebraucht haben. Wir haben über 45 Minuten hingebraucht für einen Weg, der sonst 15 Minuten dauert. Deshalb kam ich schon schweißgebadet hier an und dann ging es noch heißer weiter, aber es hat mega Bock gemacht.
0: Also wer ist fast zu spät zu seinem Gig gekommen? Ich gebe noch einen Tipp, es ist ein DJ und es ist ein guter Freund von Enjoy. Wir hören nochmal rein.
2: Es war mega cool. Ich war ja ein bisschen Aufregung, weil wir sehr, sehr lang gebraucht haben. Wir haben über 45 Minuten hingebraucht für einen Weg, der sonst 15 Minuten dauert. Deshalb kam ich schon schweißgebadet hier an und dann ging es noch heißer weiter, aber es hat mega Bock gemacht.
0: So Leute, ich sag's wie es ist. Ihr habt euch jetzt 2 Runden lang beschwert, dass das hier alles zu einfach ist. Ich habe jetzt ein bisschen das Level erhöht. Jetzt müsst ihr auch anrufen. Was soll ich sagen? Wer kam schweißgebadet zu seinem Gig, weil er zu spät dran war? Es ist ein DJ und ein guter Freund von Enjoy. Ihr müsst das jetzt versuchen. Ruft an.
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0: Ach Mensch, Leute, das war wirklich ein absoluter Abriss diese Woche.
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0: Und ehrlicherweise ist das auch schon ein Hinweis für die Auflösung von diesem Quiz. Ich wollte von euch wissen, wem wir hier nach einem Konzert das Mikro unter die Nase gehalten haben. Wer ist das hier?
2: Es war mega cool. Ich war ja ein bisschen Aufregung, weil wir sehr, sehr lang gebraucht haben. Wir haben über 45 Minuten hingebraucht für einen Weg, der sonst 15 Minuten dauert. Deshalb kam ich schon schweißgebadet hier an und dann ging es noch heißer weiter, aber es hat mega Bock gemacht.
0: Ja. Das möchte ich jetzt wissen. Wer hat das hier gesagt? Ist nicht so ganz einfach, aber wir gucken mal. Hallo, hier ist Julia von Enjoy. Wer ist denn dran?
3: Ja, hallo, hier ist Svenja und ich wollte einmal lösen, dass es Felix Jehn ist.
0: Oh, Svenja, du haust hier einen nach dem anderen aus. Felix Jehn, sagst du?
3: Ja, genau.
0: Was macht dich so sicher?
3: Dass der jetzt auf dem Festival war und da aufgelegt hat. Deswegen denke ich, das müsste er sein.
0: Bei welchem Festival?
3: Bei Deichbrand.
0: Ah, okay. Es ist leider falsch, es tut mir leid.
3: Okay. Kein Problem.
0: Aber ruf gerne nochmal an. Neue Runde, neues Glück, das ist hier das Motto.
3: Na klar, machen wir. Vielen Dank.
0: Tschüss, tschüss. Okay, wir versuchen es nochmal. Hallo, hier ist Julia von Enjoy. Wer ist denn jetzt dran?
4: Hallihallo, hier ist Mathis.
0: Hallo, Mathis. Na, was geht?
4: Ja, alles fit.
0: Alles fit, okay, das klingt gut. Und du möchtest einmal auflösen?
4: Ja, ganz genau. Das müsste You Not Us sein. Der war ja am Donnerstag bei euch im Studio.
0: Boah, da habe ich, glaube ich, einen richtig treuen Enjoy-Hörer hier an der Leitung. Das ist absolut richtig. Das ist ein You Not Us. Hast reingeschaltet.
4: Jawohl.
0: War geil, oder? Also das DJ-Set hat schon ordentlich geballert. Also man kann es auch nachhören tatsächlich auf enjoy.de oder in der Enjoy-App. Also falls du da nochmals hören willst oder alle Leute da draußen, würde ich das sehr ans Herz legen, weil es war absolut Bombenstimmung hier drin.
4: Ja, frühestes DJ-Set des Nordens.
0: Genau so ist es. Hey, Mathis, danke, dass du angerufen hast. Hab noch einen schönen Tag.
4: Ja, dir auch. Ciao.
0: Also Leute, frühestes DJ-Set des Nordens in der Enjoy-App oder auf enjoy.de mit You Not Us, der am Donnerstag fast zu spät gekommen ist. Wir waren alle auch sehr aufgeregt, weil der gute Mann im Stau stand. Ich habe noch ein bisschen Ehre und zwar für Flo und Maya, die es auch wussten. Und das nächste Quiz wird, glaube ich, wieder ein bisschen einfacher. Das spielen wir dann in 20 Minuten hier bei Enjoy nur für die Ehre.

0: Ed Sheeran mit Azizam. Hier bei Enjoy. Und wir schauen rüber auf die Straßen, die A7 Hannover. Richtung Hamburg habe ich zuerst zwischen Dreieck Walsrode und Dorfmark. Hier gibt es 3 Kilometer Stop and Go. A7 Hannover Richtung Hamburg zwischen Vleestedt und Marmsdorf. 4 Kilometer Stau, da ist nach einem Unfall auch nur ein Fahrstreifen frei. Die A20 Rostock Richtung Kreuz Uckermark ist zwischen Kreuz Rostock und Dummersdorf wegen einer Fahrbahnerneuerung bis morgen 4 Uhr gesperrt. Und dann habe ich noch eine Sperrung auf der A29 Wilhelmshaven Richtung Oldenburg. Da ist gesperrt zwischen Zetel und Varel-Bockhorn in beiden Richtungen bis morgen 5 Uhr früh. Da wird gebaut. Die Umleitung führt euch über die U25 und die U10. Und dann zu guter Letzt noch die A30 Osnabrück Richtung Bad Oeynhausen. Die ist gesperrt zwischen Gesmold und Melle-West wegen Bauarbeiten bis morgen 5 Uhr früh in beiden Richtungen. Die Umleitung in Richtung Osnabrück führt euch über die U22 und in Richtung Bad Oeynhausen über die U43. Kommt gut durch!
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0: Also ihr Lieben, alle, die sich diese Woche ins kühle Kino geflüchtet haben, die sind jetzt bei diesem Spiel klar im Vorteil.
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0: Denn ich suche einen Film hier bei Enjoy, bei Nur für die Ehre. Das ist unser Sonntagsquiz. Hier gibt es keine großen Preise, sondern einfach Ruhm und Ehre. Und ich suche einen, ja, aktuellen Film. Da habe ich einen kleinen Schnipsel aus dem Trailer geklaut und den spiele ich euch jetzt mal vor. Achtung.
2: Hey, ich wollte nur mal hören, ob du schon weißt, wann du wieder zurück sein wirst. Weißt du, ich mache mir Sorgen, ob du hier klarkommst, wenn du ständig die Erde verlässt, Kara. Ich habe Sorge, dass du keine Leute triffst.
3: Tja, das ist das Ding, Clark. Ich habe keine Leute.
0: Ich glaube ja, dass Leute, die sich in diesem Filmgenre auskennen, das jetzt sofort gewusst haben. Deswegen spiele ich es auch nicht noch einmal. Ich vertraue auf euch. Ihr habt euch zu oft beschwert, dass das hier zu einfach ist. Also ruft an!
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0: Leute, man muss hier irgendwie echt so ein bisschen den Sweet Spot erreichen bei Enjoy nur für die Ehre, weil, ja, keine Ahnung, weiß jetzt auch nicht.
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0: Es ist nämlich wirklich irgendwie schwierig mit euch, so unsere Beziehung. Weil, wenn ich hier zu einfache Quizze mache, dann sagt ihr mir, Julia, ist viel zu einfach, wussten wir alle. Okay, aber dann mache ich es ein bisschen schwerer und dann lasst ihr mich hier komplett hängen. Das geht doch nicht. Leute, wir sind hier bei Enjoy nur für die Ehre. Wir quizzen hier jeden Sonntag um Ruhm und Ehre und ich brauche euch dafür, okay? Also, wir spielen jetzt Find den Film. Das ist relativ einfach. Ich habe aus einem aktuellen Trailer von einem Kinofilm einen Snippet rausgeschnitten und ich möchte wissen, was das ist. Und jetzt brauche ich wirklich eure komplette Konzentration. Also bitte, welcher Film ist das?
2: Hey, ich wollte nur mal hören, ob du schon weißt, wann du wieder zurück sein wirst. Weißt du, ich mache mir Sorgen, ob du hier klarkommst, wenn du ständig die Erde verlässt, Kara. Ich habe Sorge, dass du keine Leute triffst.
3: Tja, das ist das Ding, Clark. Ich habe keine Leute.
0: So, Leute, bitte jetzt einmal nachdenken, so, ne? Erde verlassen. Vielleicht ist es was Übernatürliches. Jetzt habe ich genug Tipps gegeben, ihr ruft jetzt bitte an.
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0: Aber ja, das war auf jeden Fall ein bisschen schwierig. Wir zocken hier um Ruhm und Ehre jeden Sonntag. Und bei diesem Quiz wollte ich wissen, welcher Film ist das?
1: Hey, ich wollte nur mal hören, ob du schon weißt, wann du wieder zurück sein wirst. Weißt du, ich mache mir Sorgen, ob du hier klarkommst, wenn du ständig die Erde verlässt, Kara. Ich habe Sorge, dass du keine Leute triffst.
2: Tja, das ist das Ding, Clark. Ich habe keine Leute.
0: Diesen Ton habe ich aus dem Trailer von einem aktuellen Film rausgeschnitten und mal gucken, ob ihr das lösen könnt. Hier ist Julia von Enjoy, wer ist denn dran?
3: Hallo, hier ist Steffi.
0: Hallo Steffi, du sitzt wohl gerade im Auto, wohin fährst du?
3: Ich fahre gerade zu einer Wohnungsbesichtigung.
0: Oh, an einem Sonntag?
3: Ja.
0: Ja gut, man muss wahrscheinlich gucken, was man kriegen kann. Weil, wie sind so die Chancen, würdest du sagen? Ist es eine Wohnungsbesichtigung in Hamburg, dann ist es wahrscheinlich stressig.
3: Nee, genau, es ist in der Nähe von Bad Doberan, da ist es auch schwierig, aber ja, noch ein bisschen besser als in den Großstädten.
0: Ja, aber ey, dann drücken wir die alle Daumen, die wir haben in der Enjoy-Community, dass du diese Wohnung bekommst. Wir machen jetzt quasi einmal noch ganz viel Ehre für dich und dann wird das mit der Wohnungsbesichtigung. Also hau mal einmal ja, bitte die richtige Antwort raus.
3: Also ich würde sagen, es ist Superman.
0: Also Superman spricht am Anfang, das ist richtig, du kriegst schon mal eine halbe Ehre, aber der Film, der jetzt in die Kinos gekommen ist, der heißt nicht Superman, sondern...
3: Superwoman?
0: Fast! Macht die Woman noch ein
3: Supergirl?
0: Bisschen... Ja! Das zählt, ich sag, das zählt. Supergirl ist tatsächlich die Cousine von Superman. Ich bin gar nicht drin in diesem Universum, deswegen, ich habe diese Woche gedacht, ich werde verarscht, als mir das jemand in der Redaktion gesagt hat, dass Supergirl, die Cousine von Superman, jetzt einen eigenen Film hat. Aber ja, es ist tatsächlich die Cousine von Superman. Aber du, ich drück dir alle Daumen für die Wohnungsbesichtigung. Das wird. Und dann ja, wünsche ich dir noch einen schönen Sonntag.
3: Ciao.
0: So, ein paar Leute wussten es auch noch. Ehre geht raus an Hannah, an Henny, an Petra, an Anja, an Nico. Ich finde es ganz spannend, haben sich schon wieder Leute beschwert, dass es zu einfach war. Andere haben sich beschwert, dass es zu schwierig war. Naja, das nächste Quiz gibt es um kurz nach 12 hier bei Enjoy, nur für die Ehre.

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5: Um 12 Uhr mit Martin Wilhelmi. Der Deutsche Wetterdienst meldet den nächsten Temperaturrekord. Die wärmste Nacht seit Beginn der Aufzeichnungen. In Kubschütz in Ostsachsen wurde es nicht kühler als 29,4 Grad. Im Norden gab es erste Hitzegewitter. Thomas Stahlberg berichtet aus Oldenburg.
6: Es gab einige Blitzeinschläge und Dachstuhlbrände in den Landkreisen Aurich, Rothenburg und Cuxhaven. In vielen Orten umgeknickte oder entwurzelte Bäume, überflutete Straßen und Keller in den Landkreisen Wittmund und Harburg. Und es gab drei Badetote. Die Feuerwehr wurde auch zu ungewöhnlichen Einsätzen gerufen. Im Kreis Verden kühlten die Feuerwehrleute das Dach eines Hühnerstalls herunter und retteten damit wohl mehrere tausend Hennen im überhitzten Stall. Im Ammerland pumpen die Einsatzkräfte Frischwasser in die Teiche eines Angelvereins, damit die Fische nicht verenden. Im Tagesverlauf kann es noch vereinzelt Gewitter geben, dann ist die Hitze vorbei.
5: Trotz der eigentlich geltenden Waffenruhe haben sich die Kriegsparteien USA und Iran erneut angegriffen. Die Friedensgespräche in Genf stehen auf der Kippe. Aus der NDR-Nachrichtenredaktion Christoph Tietz.
7: Das US-Militär meldete in der Nacht, man habe einen Vergeltungsschlag durchgeführt und dazu Stellungen der Flugabwehr, Radaranlagen und Drohnenlager im Iran attackiert. Die iranischen Revolutionsgarden reagierten und meldeten, man habe 8 wichtige Ziele auf Basen der USA in Kuwait und in Bahrain ins Visier genommen. Die Golfstaaten sind verbündet mit den USA. Die wechselseitigen Scharmützel wurden beiderseits mit markigen Worten begleitet. US-Präsident Trump sagte, es gebe einen Punkt, da könnten die USA nicht mehr vernünftig sein. Und dann werde der Iran, so Trump, aufhören zu existieren.
5: Nach den schweren Erdbeben in Venezuela ist die offizielle Zahl der Opfer auf über 1.400 gestiegen. Etwa 50.000 Menschen werden noch vermisst. Rettungsteams suchen unter den Trümmern weiter nach Verschütteten. 3 Tage nach den Beben schwindet aber die Hoffnung, noch Überlebende zu finden. Besonders betroffen von den 2 Beben am Mittwoch sind der Bundesstaat La Guaira, aber auch die Hauptstadt Caracas. Teils wurden ganze Straßenzüge mit Hochhäusern dem Erdboden gleichgemacht. Bei der Fußball-Weltmeisterschaft sind die letzten Vorrundenentscheidungen gefallen. Kolumbien, Portugal und die Demokratische Republik Kongo stehen ebenso im 16. Finale wie England, Kroatien und Ghana. In einem dramatischen Spiel sicherten sich außerdem Österreich und Algerien das Ticket für die nächste Runde. Aus dem ARD-WM-Team Felix Gerhardt.
8: In 40 Jahren als Trainer könne er sich nicht im Ansatz an ein Spiel mit einem so dramatischen Verlauf erinnern, sagte Österreichs Nationaltrainer Ralf Rangnick nach dem Herzschlagfinale gegen Algerien. 2:2 stand es nach 90 Minuten. Beide Teams wären mit diesem Ergebnis weiter gewesen. Doch in der Nachspielzeit erzielte Algerien die Führung. Österreich damit vor dem Aus. Rangnick brachte noch Stürmer Kalajdzic und genau dieser traf in der 6. Minute der Nachspielzeit zum 3:3. Beide Teams damit weiter. Gruppensieger ist Argentinien nach einem 3:1 über Jordanien. Am Abend steht schon das erste 16. Finale auf dem Spielplan. Um 21 Uhr deutscher Zeit trifft Südafrika auf Co-Gastgeber Kanada.
5: Heute geht die diesjährige Kieler Woche zu Ende. Zum Abschluss ist am Abend eine Licht- und Feuershow geplant. Trotz der hohen Temperaturen waren beim gestrigen Höhepunkt der großen Windjammerparade mehr als 185.000 Besucher vor Ort. Nach Veranstalterangaben waren zahlreiche Traditionsschiffe und Sportboote sowie diverse Zuschauerboote auf der Förde unterwegs.
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9: Es ist wirklich krass, wie die Temperaturen von Stunde zu Stunde, die ich hier im Studio sitze, steigen. Alfeld mittlerweile 31 Grad und Sonne, Rellingen 27 Grad, da sind Wolken am Himmel. Am Nachmittag oder ab dem Nachmittag kann es in Niedersachsen und in Meckpomm immer wieder Schauer und Gewittern. Wir gehen insgesamt heute hoch auf 28 bis 38 Grad, an der See 25 bis 32 Grad. Morgen ist es mit dieser krassen Hitze erstmal vorbei. Viele Wolken und Schauer und Gewitter, später Richtung Nordsee und Ems ein bisschen mehr Sonne. Morgen sind es dann 22 bis 28 Grad. Und es ist ordentlich was los auf den Straßen. A1 Lübeck Richtung Hamburg, zwischen Hamburg-Billstedt und Stillhorn, 8 Kilometer Stop and Go. A1 Hamburg Richtung Osnabrück, zwischen Bremerkreuz und Asten, 5 Kilometer Stop and Go. A1 Osnabrück Richtung Bremen, zwischen Dreieck Stur und Bremen-Hemelingen, 3 Kilometer Stop and Go. 5 Kilometer stockt's auf der A7 Flensburg Richtung Hamburg, zwischen Hamburg-Stellingen und dem Elbtunnel. Und dann habe ich weiter auf der A7 Hannover Richtung Hamburg, zwischen Dreieck Walsrode und Dorfmark, 6 Kilometer Stop and Go. A7 Hannover Richtung Hamburg, zwischen Fleestedt und Marmsdorf, 4 Kilometer Stau, da ist nach einem Unfall auch nur ein Fahrstreifen frei. Die A20 Rostock Richtung Kreuz-Uckermark ist zwischen Kreuz Rostock und Dummersdorf wegen einer Fahrbahnerneuerung bis morgen 4 Uhr gesperrt. Und dann habe ich die A29 Wilhelmshaven Richtung Oldenburg. Die ist zwischen Zetel und Varel-Bockhorn in beiden Richtungen wegen Bauarbeiten gesperrt. Das Ganze dauert bis morgen 5 Uhr früh. Die Umleitung führt euch über die U25 und die U10. Dann habe ich zu guter Letzt noch die A30 Osnabrück Richtung Bad Oeynhausen. Die ist zwischen Gesmold und Melle-West wegen Bauarbeiten bis morgen 5 Uhr in beiden Richtungen gesperrt. Die Umleitung in Richtung Osnabrück führt euch über die U22 und in Richtung Bad Oeynhausen über die U43. Das reicht jetzt auch. Kommt gut an!
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9: So, eben hatten wir ein Filmquiz, war ein bisschen tricky, aber ich dachte mir, wir bleiben jetzt erstmal in der Welt der audiovisuellen Unterhaltung, machen es dieses Mal vielleicht ein bisschen besser hier bei Enjoy nur für die Ehre. Wir spielen hier ja jede halbe Stunde ein Quiz, ihr gewinnt nichts außer Ruhm und Ehre und in 6 Minuten spielen wir das sagenumwobene Serienintros raten. Ich zähle auf euch, das kriegen wir hin. Ich bin Julia, hallo zusammen.
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0: Meine lieben Serien-Junkies, das hier ist für euch.
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0: Ich spiele euch jetzt das Intro einer Serie vor. Da ist jetzt die dritte Staffel rausgekommen und ich möchte wissen, welche Serie das ist. Achtung, Achtung. Ich glaube, das ist machbarer als unser Filmquiz in der letzten halben Stunde. Ich glaube, das wisst ihr. Ich spiele es euch jetzt aber nochmal vor. Welches Serienintro ist das hier? So, ihr Lieben, ruft bitte an und staubt den schönsten Gewinn der Radiogeschichte ab. Es gibt nämlich nichts zu gewinnen. Nur Ruhm und Ehre. Ruft an!
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0: So, ihr lieben Leute, wir spielen eine neue Runde.
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0: Ich habe euch eben das Serienintro von einer Serie vorgespielt und wollte wissen, welche Serie das ist. So ist das hier bei Enjoy nur für die Ehre. Wir zocken hier jeden Sonntag um Ruhm und Ehre und es ging um folgenden Ton. Achtung. Okay, okay. Und Jenny hat uns angerufen aus dem Auto. Wohin fährst du denn gerade?
2: Nach Hause.
0: Nach Hause? Ah, okay. Wo warst du davor?
2: Bei meinem Papa an der Ostsee.
0: Oh. Oh, das ist ja super, wenn man Eltern an der Ostsee hat.
2: Ja. Aber es war zu warm trotzdem.
0: Und zu warm trotzdem, oh Gott. Ja, wenn es schon zu warm an der Ostsee ist, dann ist es generell auf jeden Fall viel zu warm. Aber ich hoffe, ihr konntet trotzdem ein bisschen was Schönes machen.
2: Ja, wir haben Geburtstag gefeiert.
0: Oh, toll. Dann alles Gute nachträglich. Und dann würde ich sagen, stauben wir jetzt für den Papa, ja. Dann stauben wir jetzt noch ein bisschen Ehre ab, oder? Hast du die richtige Lösung?
2: House of the Dragon.
0: Das weißt du woher?
2: Ich habe Game of Thrones komplett gesehen. House of Dragon leider nur die erste Staffel bisher.
0: Aber das reicht, das ist absolut richtig. Du hast deine Ehre verteidigt, sehr nice. Dann wünsche ich dir noch eine schöne Heimfahrt und gerne bei der nächsten Runde nochmal mitmachen.
2: Bei Supergirl bin ich nicht durchgekommen.
0: Aber hättest du gewusst?
2: Ja, ich war im Kino die letzten Wochen.
0: Ach ja, mega.
2: Auch nicht in dem Film leider, der kommt noch. Aber
0: der kommt noch. Ja, das ist doch gut. Dann kriegst du quasi nochmal Ehre obendrauf, weil du das auch gewusst hättest. Da vertraue ich dir jetzt mal. Und dann noch gute Heimfahrt.
2: Dankeschön.
0: Ciao, ciao. Mehr Ehre geht raus an Julian, Tommel und Matze, Nico, Manuela und Mike. Und das nächste Quiz gibt es dann in 20 Minütchen.

0: The Kid Laroi und Justin Bieber mit Stay. Hier bei Enjoy. Halb eins haben wir es. Und damit schauen wir rüber auf die Straßen. Es ist ordentlich was los. Im Norden A1 Lübeck Richtung Hamburg zwischen Hamburg-Billstedt und Stillhorn. 8 Kilometer Stop and Go. A1 Hamburg Richtung Osnabrück zwischen Bremerkreuz und Asten. 5 Kilometer Stop and Go. 3 Kilometer stockt's auf der A1 Osnabrück Richtung Bremen zwischen Dreieckstur und Bremen-Hemelingen. Dann geht es weiter auf der A7 Flensburg Richtung Hamburg zwischen Hamburg-Stellingen und dem Elbtunnel. Hier 5 Kilometer Stop and Go. A7 Hannover Richtung Hamburg zwischen Dreieck-Walsrode und Dorfmark. 6 Kilometer Stop and Go. A7 Hannover Richtung Hamburg zwischen Fleestedt und Marmsdorf. 4 Kilometer Stau. Da ist nach einem Unfall auch nur ein Fahrstreifen frei. Die A20 Rostock Richtung Kreuz-Uckermark ist zwischen Kreuz-Rostock und Dummersdorf wegen einer Fahrbahnerneuerung bis morgen 4 Uhr gesperrt. Dann geht's weiter auf die A29 Wilhelmshaven Richtung Oldenburg. Die ist gesperrt zwischen Zetel und Varel-Bockhorn in beiden Richtungen bis morgen 5 Uhr früh. Hier wird gebaut. Die Umleitung führt euch über die U25 und die U10. Und dann noch die A30 Osnabrück Richtung Bad Oeynhausen. Die ist gesperrt zwischen Gessmold und Melle-West wegen Bauarbeiten. Das Ganze dauert auch bis morgen 5 Uhr früh. Und ist in beiden Richtungen. Die Umleitung in Richtung Osnabrück führt euch über die U22 und in Richtung Bad Oeynhausen über die U43. Kommt gut durch, ihr Lieben.
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0: Eilish, Birds of a Feather, hier bei Enjoy. Und ja, Leute, es ist Fußball-WM. Habt ihr vielleicht mitbekommen am Rande? Und natürlich habe ich mir dafür auch ein kleines Quiz ausgedacht. Special Quiz. Ich meine, diese Woche haben ja einige Mannschaften einige Spiele gewonnen. Und überall auf der Welt haben sich Fußballkommentatoren die Seele aus dem Leib geschrien. Und jetzt möchte ich von euch wissen, in welchem Land hat der Kommentator so geschrien? Ja, ich weiß, es ist nicht ganz einfach, aber wenn ihr ganz genau hinhört, dann könnt ihr vielleicht darauf kommen, wer hier krass gewonnen hat und aus welchem Land der Kommentator ist, der sich hier so freut. Wir hören noch mal rein. Okay, okay. Und ich meine, selbst wenn ihr einfach nur raten wollt, das ist euch freigestellt. Also, wer hat hier gewonnen und so gejubelt? Es war ein Spiel. Diese Woche, liebe Fußballfreunde, traut euch.
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0: So hat ein Kommentator diese Woche einen 2:1-Sieg gefeiert bei der Fußball-WM der Männer und ich möchte jetzt wissen, welcher Kommentator ist das?
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0: Also, ich möchte wissen, aus welchem Land er ist. Das ist mein kleines WM-Special Quiz hier bei Nur für die Ehre. Bei Nur für die Ehre quizzen wir jeden Sonntag einfach so ohne Gewinn um Ruhm und Ehre 4 Stunden lang. Und jetzt möchte der liebe Stefan einmal auflösen. Bist du denn ein fleißiger Verfolger der WM?
2: Ich hoffe, ja.
0: Du hoffst, okay. Und du weißt auch, wer hier sich ja die Seele aus dem Leib geschrien hat, könnte man sagen. Welches Land?
2: Hat er ja gesagt zum Schluss. Ecuador.
0: Du bist ein Fuchs. Ich habe nämlich noch darauf hingewiesen. Ja, sehr gut. Es ist Ecuador beim 2:1 gegen Deutschland am Donnerstag. Das ist absolut richtig. Du hast deine Ehre verteidigt.
2: Ja.
0: Hast du das Spiel gesehen denn am Donnerstag?
2: Ja, habe ich.
0: Und? Was sagst du? oder lieber nichts sagen?
2: Nee, wird man sehen am Montag, ne?
0: Das ist also eine sehr sportliche Einschätzung, würde ich sagen, lieber Stefan. Dann drücken wir die Daumen am Montag für die deutsche Nationalmannschaft und dann wünsche ich dir noch einen schönen Sonntag.
2: Ja, danke.
0: Und das wussten auch Emma und Petra. An euch geht auch noch Ehre raus. Das Spiel steigt morgen um 22.30 Uhr gegen Paraguay. Ja, mal gucken, wie dann so die Kommentatoren schreien werden. Hoffentlich werden viele deutsche Kommentatoren schreien. Das nächste Spiel hier, also nicht bei der WM, sondern hier bei Enjoy nur für die Ehre, gibt es dann um 1:15.

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4: Um 13 Uhr mit Martin Wilhelmi. In Deutschland hat es gestern nicht nur am Tag Hitzerekorde gegeben. Im Osten Sachsens wurde es auch in der Nacht nicht kühler als 29,4 Grad. Und auch heute werden wieder Rekorde erwartet. Dazu der ARD-Wetterexperte Tim Säger.
5: Also die Hitzerekorde traten ja Sachsen-Anhalt, aber auch in dem Rhein-Main-Gebiet im Saarland auf. Da wird es heute möglicherweise auch noch sehr heiß, aber die 40 Grad wird dort in diesen Regionen nicht mehr erreicht werden. Der Hitzeschwerpunkt hat sich ostwärts verlagert. Das bedeutet heute vor allem Südbrandenburg, Ostsachsen, Temperaturen über 40 Grad in der Lausitz könnten tatsächlich die 42 Grad überschritten werden. Und das wäre dann quasi der dritte Rekord in Folge. Gestern wurden ja 41,5 erreicht. Also dort in diesen Regionen könnte es tatsächlich heute sogar noch ein bisschen heißer werden.
4: Die Grünen drängen auf einen Aktionsplan gegen Hitze. Vor allem Städte müssten sich stärker schützen. Einzelheiten von Dietrich Karl Meurer.
6: Grünen-Fraktionschefin Katharina Dröge verweist auf wachsende Risiken für ältere Menschen und Kinder, vor allem in Städten. Einrichtungen wie Krankenhäuser, Pflegeheime, Kitas und Schulen sollen besser gekühlt werden. Dafür sollen Klimaanlagen eingebaut und mit Solaranlagen verbunden werden. So entstehe günstiger Strom. Zugleich sollten Städte so gestaltet werden, dass sie kühler werden. Dröge fordert mehr Bäume und begrünte Fassaden. Außerdem sollten Kommunen verbindliche Hitzeschutzpläne aufstellen.
4: Das Abkommen für eine Waffenruhe in der Golfregion hält nicht. Nach neuen Luftangriffen der USA hat der Iran Ziele in Bahrain und Kuwait beschossen. In beiden Emiraten hat das US-Militär große Stützpunkte. Beide Seiten werfen sich vor, das geltende Abkommen zu brechen. Auch politisch verschärft sich der Ton wieder. US-Präsident Trump drohte dem Iran erneut mit kompletter Vernichtung. Die Revolutionsgarden kündigten an, jedes Schiff zu attackieren, das ohne Erlaubnis durch die Straße von Hormus fährt. Eigentlich hatten USA und Iran vereinbart, innerhalb von 60 Tagen ein endgültiges Friedensabkommen auszuhandeln. Tech-Firmen wie ByteDance, Meta oder Google müssen mit höheren Strafen rechnen, wenn sie Australiens Social-Media-Altersgrenze nicht umsetzen. Die Höchststrafe für systematische Verstöße soll sich auf umgerechnet etwa 60 Millionen Euro verdoppeln. Außerdem soll die zuständige Behörde mehr Befugnisse bei der Kontrolle der Anbieter von YouTube, Instagram und TikTok erhalten. Australien hat vor 6 Monaten die Altersgrenze von 16 Jahren eingeführt. Sie ist aber nach wie vor leicht zu umgehen. In Deutschland hat eine Expertenkommission des Bundesbildungsministeriums empfohlen, eine generelle Altersgrenze von 13 Jahren für Social Media einzuführen oder bestimmte Funktionen in den Apps für Kinder und Jugendliche einzuschränken. Die Schriftstellerin Lena Schette hat den Ingeborg-Bachmann-Preis gewonnen. Die 32-Jährige aus Nordrhein-Westfalen setzte sich in dem Wettlesen gegen 13 Mitbewerber durch mit ihrem Text »Was wir tragen«. Schette schildert darin die Freundschaft zwischen zwei übergewichtigen Hauptschülerinnen, die sich als soziale Außenseiterinnen durchs Leben schlagen. Der Ingeborg-Bachmann-Preis der Stadt Klagenfurt ist in diesem Jahr mit 30.000 Euro dotiert.
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7: Helgoland, da ist es noch aushaltbar bei 22 Grad und Sonne. In Braunlage sind wir schon bei 30 Grad, ebenfalls sonnig. Ab dem Nachmittag kann es in Niedersachsen und in Meckprom immer wieder schauern und gewittern. Und wir gehen insgesamt im Norden noch hoch auf 28 bis 38 Grad. An der See haben wir 25 bis 32 Grad heute Morgen. Dann ein bisschen besser mit der Hitze, also zumindest vorerst viele Wolken, Schauer und Gewitter, später Richtung Nordsee und an der Ems dann auch ein bisschen Sonne. Morgen kriegen wir dann 22 bis 28 Grad. Und wir schauen rüber auf die Straßen. Es ist immer noch ordentlich was los. A1 Lübeck Richtung Hamburg zwischen Hamburg-Billstedt und Stillhorn 8 Kilometer Stop and Go. A1 Hamburg Richtung Osnabrück zwischen Bremerkreuz und Asten 5 Kilometer Stop and Go. A1 Osnabrück Richtung Bremen zwischen Dreieck Stur und Bremen-Hemeling 3 Kilometer Stop and Go. Dann stockt es 5 Kilometer auf der A7 Flensburg Richtung Hamburg zwischen Hamburg-Stellingen und dem Elbtunnel. A7 Hannover Richtung Hamburg zwischen Dreieck Walsrode und Dorfmark 6 Kilometer Stop and Go. A7 Hannover Richtung Hamburg zwischen Fleestedt und Marmsdorf 4 Kilometer Stau, da ist nach einem Unfall auch nur ein Fahrstreifen frei. Die A20 Rostock Richtung Kreuz-Uckermark ist zwischen Kreuz-Rostock und Dummersdorf wegen einer Fahrbahnerneuerung bis morgen 4 Uhr früh gesperrt. Und dann habe ich noch zwei weitere Sperrungen. Zum einen auf der A29 Wilhelmshaven Richtung Oldenburg. Da ist gesperrt zwischen Zetel und Varel-Bockhorn. In beiden Richtungen ist das da bis morgen 5 Uhr früh. Da wird nämlich gebaut. Die Umleitung führt euch über die U25 und die U10. Und zu guter Letzt dann die A30 Osnabrück Richtung Bad Oeynhausen. Die ist gesperrt zwischen Gessmold und Melle-West wegen Bauarbeiten bis morgen 5 Uhr früh in beiden Richtungen. Die Umleitung in Richtung Osnabrück führt euch über die U22 und in Richtung Bad Oeynhausen über die U43. Wo ihr seid, kommt gut an.
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7: So, meine Lieben, es ist die letzte Stunde angebrochen. Das geht immer so schnell mit euch hier. Wir quizzen ja jeden Sonntag 4 Stunden lang bei Enjoy. Der Hauptgewinn ist nichts. Also beziehungsweise Ruhm und Ehre. Ja, und jetzt sind wir schon bei den letzten 2 Spielen angekommen. In 6 Minuten gibt es das nächste Spiel und ich hoffe, ihr habt noch genauso viel Bock wie am Anfang. Ich bin Julia und eure Quizmasterin heute. Hallo!
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0: So, ihr Süßen, ich mache jetzt hier mal so ein bisschen den Märchenerzähler.
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0: Ich habe euch einen Text vom Englischen ins Deutsche übersetzt und möchte wissen, welcher Song das ist aus der Enjoy-Playlist. Level würde ich so sagen, mittel bis schwer. Aber wir schaffen das. Text geht wie folgt. Ich suche niemanden mit irgendwelchen übermenschlichen Kräften, so einen Superhelden aus irgendwelchen Märchen. Ich will nur jemanden, der einfach für mich da ist, jemanden zum Küssen, sowas will ich. Einmal kurz nachdenken, einmal kurz in der Bibliothek, Musikbibliothek im Kopf einmal so alles durchgehen. Ich lese es jetzt nochmal vor. Ich suche niemanden mit irgendwelchen übermenschlichen Kräften, so einen Superhelden aus irgendeinem Märchen. Ich will nur jemanden, der einfach für mich da ist, jemanden zum Küssen, sowas will ich. Welchen Songtext habe ich euch hier vom Englischen ins Deutsche übersetzt? Ruft gerne an, ihr könnt nichts gewinnen, aber ihr könnt eure Ehre verteidigen und das ist ja auch schon mal was.
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0: absoluter Banger hier bei Enjoy. Someday, Sonny Federa, Jazzy und D.O.D. Und jetzt ist die große Frage, wer von euch hat aufgepasst im Englischunterricht?
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0: Ich habe euch eben einen Songtext von einem Song aus der Enjoy-Playlist vom Englischen ins Deutsche übersetzt und wollte wissen, welcher Song das ist. Der Text ging wie folgt. Ich suche niemanden mit irgendwelchen übermenschlichen Kräften, so einen Superhelden aus irgendeinem Märchen. Ich will nur jemanden, der einfach für mich da ist, jemanden zu küssen. Sowas will ich. Finde ich nicht ganz einfach, aber vielleicht kriegen wir es ja hin. Hallo, hier ist Julia von Enjoy. Wer ist denn dran?
2: Diana aus Wilhelmshaven, hallo.
0: Hallo Diana, hallo. Du weißt es.
2: Nee, nicht ganz.
0: Nee, nicht ganz. Okay, du wolltest einfach mal so anrufen, oder?
2: Große Unsicherheit macht sich gerade breit.
0: Jetzt bin ich auch schon ganz aufgeregt hier.
2: Ja, ich auch. Coldplay?
0: Coldplay?
2: Mhm. Something just like this.
0: Diana, deine Aufregung ist völlig unbegründet. Das ist absolut richtig. Es ist Coldplay.
2: Nein.
0: Ja, Coldplay und die Chainsmokers mit Something Just Like This. Ja, sehr gut. Du hast deine Ehre verteidigt. Ja, Mann.
2: Super.
0: Manchmal muss man auch ein kleines Risiko ein. Also, was heißt Risiko? Ich meine, du kannst ja eh nichts gewinnen.
2: Doch, die Ehre.
0: Die Ehre, das du.
2: Ehre ist unbezahlbar.
0: So nämlich, Diana. Mit ganz viel Ehre schicke ich dich jetzt in diesen Sonntag und wünsche dir noch einen ganz wundervollen Tag.
2: Wünsche ich euch auch. Vielen Dank.
0: Mach's gut. Ciao.
2: Ciao.
0: So, eine Runde haben wir noch hier bei Enjoy, nur für die Ehre. Ihr kennt ja das Prinzip. Man kann hier nichts gewinnen, nur Ruhm und Ehre abstauben. So wie Diana jetzt eben. Und in 20 Minuten, meine Lieben, gibt's schon das allerletzte Spiel heute. Bin ich ein bisschen traurig, aber das wird schön. Den Song, den Diana erraten hat, habe ich euch natürlich jetzt auf die Playlist gehauen. Hier sind die Chainsmokers und Coldplay mit Something Just Like This.

0: mit End of Beginning hier bei Enjoy um kurz nach 13:30. Ich habe Staunenstock mit dem Verkehr ab 5 Kilometern vor euch. A1 Lübeck Richtung Hamburg zwischen Hamburg-Billstedt und Stillhorn 8 Kilometer Stop and Go. A1 Hamburg Richtung Osnabrück zwischen Bremerkreuz und Asten 5 Kilometer Stop and Go. A7 Flensburg Richtung Hamburg zwischen Hamburg-Stellingen und dem Elbtunnel 5 Kilometer Stop and Go. 6 Kilometer stockt's auf der A7 Hannover Richtung Hamburg zwischen Dreieckwalsrode und Dorfmark. Die A20 Rostock Richtung Kreuz-Uckermark ist zwischen Kreuz-Rostock und Dummersdorf wegen einer Fahrbahnerneuerung gesperrt. Das Ganze dauert bis morgen 4 Uhr früh. A24 Hamburg Richtung Berlin zwischen Wittenburg und Wöbelin 7 Kilometer Stau. Die A29 Wilhelmshaven Richtung Oldenburg, die ist zwischen Zetel und Varel-Bockhorn in beiden Richtungen wegen Bauarbeiten gesperrt. Das Ganze geht auch bis morgen 5 Uhr früh. Die Umleitung führt euch über die U25 und die U10. Dann zu guter Letzt noch die A30 Osnabrück Richtung Bad Oeynhausen. Die ist gesperrt zwischen Gesmold und Melle-West in beiden Richtungen bis morgen 5 Uhr früh. Da wird gebaut. Die Umleitung in Richtung Osnabrück führt euch über die U22 und in Richtung Bad Oeynhausen über die U43. Kommt gut durch, ihr Lieben.
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0: Okay, liebe Leute, das hier ist die letzte Runde.
1: Wer spricht denn da?
0: Wir zocken jeden Sonntag 4 Stunden bei Enjoy. Aber hier gibt es keine fancy Gewinne, sondern hier gibt es Ruhm und Ehre. Ihr verteidigt eure Ehre, wenn ihr hier anruft. Und jetzt ist schon die letzte Runde angebrochen. Es geht wirklich wahnsinnig schnell mit euch vorbei, weil es so viel Spaß macht. Also, letzte Runde geht wie folgt. Ich spiele euch einen kurzen Ton vor und ich möchte wissen, wer das gesagt hat. Da hören wir doch einmal ganz genau zu. Achtung.
2: Nur weil wir jetzt verloren haben, sollen wir jetzt am Boden sein oder was? Macht keinen Sinn.
0: Mhm. Ich sag ja, das ist machbar. Ich sag, das kann man erkennen. Es gibt ja auch vielleicht gerade ein großes Sportevent, wo man vielleicht drauf kommen könnte, wer das sein könnte. Wir hören nochmal rein. Wer spricht hier?
2: Nur weil wir jetzt verloren haben, sollen wir jetzt am Boden sein oder was? Macht keinen Sinn.
0: Okay, liebe Leute, das ist die letzte Runde. Ich zähle nochmal auf euch. Ruft bitte an.
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0: Ihr Lieben, ein letztes Mal noch.
1: Wer spricht denn da?
0: Ich habe euch eben diesen einen Ton vorgespielt und wollte wissen, wer das gesagt hat. Diesen Ton hier.
2: Nur weil wir jetzt verloren haben, sollen wir jetzt am Boden sein oder was? Macht keinen Sinn.
0: Und das ist unser letztes Quiz hier bei Nur für die Ehre. Wir zocken hier ja um Ruhm und Ehre jeden Sonntag. Und jetzt schauen wir mal, ob ihr wisst, wer da gesprochen hat. Hallo, hier ist Julia von Enjoy. Wer ist denn dran?
3: Janusz.
0: Hallo Janusz, na, was geht bei dir?
3: Alles gut und selbst?
0: Ja, auch alles gut soweit. Letzte Runde ist jetzt angebrochen und ich bin ganz gespannt, ob du die richtige Antwort weißt.
3: Das ist deine Sonder, ist doch klar.
0: Ist doch klar, so sieht's aus. Das ist absolut richtig. Du hast deine Ehre verteidigt. Was? Was tippst du für das nächste Deutschlandspiel morgen?
3: Gegen wen spielen die nochmal? Gegen
0: Paraguay.
3: Paraguay? Ich sag saftiges 3-1 Deutschland.
0: Okay, Janusz tippt für das Spiel morgen ein saftiges 3-1 für Deutschland. Und ob das stimmt, könnt ihr dann morgen bei den Kollegen vom ZDF herausfinden. Morgen um 22.30 Uhr Deutschland gegen Paraguay bei der Fußball-WM der Männer. Ja, danke dir, Janusz. Dann wünsche ich dir noch ein schönes Wochenende.
3: Vielen Dank, du auch.
0: Ciao, ciao.
3: Ciao.
0: Und das war's mit Nur für die Ehre für heute. Hier geht's jetzt weiter mit der lieben Insa und ich bin Julia. Und ich bin dann raus für heute.

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3: Um 14 Uhr mit Martin Wilhelmi. Nach den Temperaturrekorden gestern warnt der Deutsche Wetterdienst auch für heute vor starker bis extremer Hitze. Vereinzelt kann es auch Gewitter geben. Aus der NDR-Nachrichtenredaktion Daniel Runge.
4: Trotz der Unwetter der vergangenen Nacht, die Hitze hat den Norden weiter fest im Griff. Zahlreiche Veranstaltungen wurden abgesagt, wie zum Beispiel der Halbmarathon in Hamburg oder die Parade der Harley Days. Ostseestrände sind brechend voll, manche Freibäder lassen wegen Überfüllung niemanden mehr rein. Und auch den Straßen macht die Hitze zu schaffen. Auf der A7 ist zwischen Bad Fallingbostel und Dorfmark die Fahrbahn aufgeplatzt. Zwei Autos wurden beschädigt. Schon gestern waren in Norddeutschland an vielen Orten Rekordtemperaturen gemessen worden. In Lüchow in Niedersachsen von 40,2 Grad, in Suckow in Mecklenburg waren es sogar knapp 41 Grad.
3: An mehreren Orten in Deutschland sind Waldbrände ausgebrochen. Der größte Einsatz läuft in Rheinland-Pfalz. Im Kreis Bad Kreuznach ist ein Feuer in einem Naturschutzgebiet außer Kontrolle geraten. Das Gebiet ist mit Munition belastet. Laut SWR waren Explosionen zu hören. Eine anliegende Ortschaft wurde teilweise geräumt. Auch der Feuerwehreinsatz bei Neustrelitz in Mecklenburg-Vorpommern läuft noch. Auf dem ehemaligen sowjetischen Panzerschießplatz liegen ebenfalls Munitionsreste. Drohnen sollen helfen, mögliche Glutnester zu finden. Das Abkommen für eine Waffenruhe in der Golfregion hält nicht. Nach neuen Luftangriffen der USA hat der Iran Ziele in Bahrain und Kuwait beschossen. In beiden Emiraten hat das US-Militär große Stützpunkte. Beide Seiten werfen sich vor, das geltende Abkommen zu brechen. Auch politisch verschärft sich der Ton wieder. US-Präsident Trump drohte dem Iran erneut mit kompletter Vernichtung. Die Revolutionsgarden kündigten an, jedes Schiff zu attackieren, das ohne Erlaubnis durch die Straße von Hormuz fährt. Eigentlich hatten USA und Iran vereinbart, innerhalb von 60 Tagen ein endgültiges Friedensabkommen auszuhandeln. In Venezuela suchen Rettungsmannschaften weiter nach Überlebenden der beiden schweren Erdbeben. Bei der Katastrophe sind nach offiziellen Angaben mehr als 1.400 Menschen ums Leben gekommen. Zehntausende werden noch vermisst. Aus Caracas, Arne Dämmer.
5: Verzweifelte Angehörige suchen in medizinischen Einrichtungen von Caracas und im besonders schwer getroffenen Küstenbundesstaat La Guaira nach Lebenszeichen. Und weil die Kapazitäten erschöpft sind, wurden selbst auf Krankenhausparkplätzen provisorische Krankenstationen eingerichtet. Die Lage vor Ort ist extrem chaotisch. Zwischenzeitlich sperrten die Behörden den Zugang nach La Guaira mit dem Argument, lange Autoschlangen würden die Rettungskräfte behindern. Die dramatischen Szenen machen deutlich, wie unvorbereitet die venezolanische Regierung auf eine Katastrophe dieses Ausmaßes war.
3: Rund 3 Millionen Menschen haben in diesem Jahr die Kieler Woche besucht. 300.000 weniger als im vergangenen Jahr. Dennoch zeigte sich Oberbürgermeister Yilmaz zufrieden. Es freue ihn, wie bei hochsommerlichen Temperaturen friedlich und rücksichtsvoll miteinander gefeiert worden sei, sagte der grünen Politiker. Das Sicherheitskonzept habe sich bewährt. Heute Abend geht die Festwoche an der Kiellinie zu Ende. Geboten wird das traditionelle Höhenfeuerwerk mit Musik, Laser und Drohnenshow.
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6: Mein Friend schrieb mir gestern noch, ich zähle den Countdown bis Montag, ne? Also bis es einfach erträglich wird. Heute nochmal gut heiß und vor allem sehr schwül, maximal 38 Grad. Die Sonne kickt, teilweise ist aber auch sehr bedeckt. Nachher kommen dann die Gewitter runter. Morgen nicht mehr komplett Hitze, Schauer und Gewitter, bisschen Sonne bei maximal 28 Grad. Stardust-Top and Go ab 5 Kilometern, weil so viel los ist. A1 Lübeck Richtung Hamburg zwischen Hamburg-Bildstedt und Stillhorn 8 Kilometer. A1 Hamburg Richtung Osnabrück zwischen Bremer Kreuz und Arsten 5 Kilometer Stop and Go. Dann A7 Flensburg Richtung Hamburg zwischen Hamburg-Stelling und dem Elbtunnel 5 Kilometer. A7 Hannover Richtung Hamburg zwischen Dreikwalsrode und Dorfmark 6 Kilometer Stop and Go. Dann ist die A20 Rostock Richtung Kreuz-Uckermark zwischen Kreuz-Rostock und Thomasdorf wegen einer Fahrbahnerneuerung bis morgen früh 4 Uhr gesperrt. A24 Hamburg Richtung Berlin zwischen Wittenburg und Wörberlin 7 Kilometer Stau. Die A29 Wilhelmshaven-Oldenburg ist zwischen Zetel und Farel-Bockhorn in beiden Richtungen bis morgen früh 5 Uhr gesperrt wegen Bauarbeiten. Umleitung führt euch über die U25 und die U10. Jetzt ganz, ganz wichtig, gerade reingekommen, Vorsicht, Falschfahrer auf der A24 Hamburg-Berlin zwischen Kreuz-Schwerin und Neustadt-Glewe. Da kommt euch ein Falschfahrer entgegen. Vorsicht auf der A24 Hamburg-Berlin zwischen Kreuz-Schwerin und Neustadt-Glewe. Da kommt euch ein Falschfahrer entgegen. Fahrt bitte äußerst rechts, überholt auf gar keinen Fall. Und die A30 Osnabrück-Bad Oeynhausen, die ist zwischen Gesmold und Melle-West wegen Bauarbeiten bis morgen früh 5 Uhr. Auch in beiden Richtungen gesperrt. Umleitung in Richtung Osnabrück führt über die U22 und in Richtung Bad Oeynhausen. Oeynhausen dann über die U43. Alright, that was it. Leute, haltet irgendwie durch, stay hydrated und kommt irgendwann gut an. 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Also man ist schon ganz mit Sugar, ne? From the heat, oh Gott, so bräsig. Das wird eine ganz lustige Show heute. Bis 18 Uhr. Ich hoffe, ihr könnt euch irgendwie abkühlen. Ariana Grande kriegt ihr gleich nach Harry Styles und das Bibi Rexha. Ich bin Insa, macht's euch wohlig.

Ariana Grande hier bei Enjoy. Und oh mein Gott, wirklich, ich bin gerade auf dem Insta-Account von Dua Lipa und ich glaube, wir können uns alle darauf einigen, Dua Lipa, super schöner Mensch einfach, ne? Also natürlich super normschön. Und jetzt hat sie vor einer Stunde Bilder zusammen mit ihrer Mutter gepostet und ihr nämlich alles Liebe zum Geburtstag heute gewünscht. Mann, diese Mutter, wirklich, ich komme nicht klar, auch so hübsch, einfach gefühlt so Dua Lipa in 20 Jahren und so drollig und wohlig, wie sie einfach so guckt, so ganz herzlich. Oh Gott, ich will direkt in ihren Armen, wirklich. Generell die Family von Dua Lipa, man weiß einfach gar nicht, wo man zuerst hingucken soll. Mein Gott, Dua Lipa bekommt ihr jetzt mit Dance the Night hier bei Enjoy.

Enjoy hier am Sonntag und das Wochenende einfach der Hitzerekorde, ne? Jetzt gibt's einen neuen nächtlichen Temperaturrekord in Kubschütz. Das liegt in Sachsen im Kreis Bautzen. Ist die Temperatur letzte Nacht einfach nicht unter 29,4 Grad gegangen. 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Also gestern war wirklich Anderswelt, ne? Ich lag mittags bei zugezogenen Gardinen im Bett. Sediert gefühlt, wirklich. Ich hoffe, ihr seid noch quite good sediert irgendwie. Passt aufeinander auf, packt euch eine Wärmflasche in den Freezer. Gebt euren Hunden Eiswürfel, geht in den Wald, falls es noch geht wegen Gewitter. Nicht mehr lang bis morgen, Leute. We get in there.

0: Ihr hört Enjoy, es ist 2:30. Wir checken kurz die Straßen, es ist echt viel los, deshalb Stau oder Stop and Go ab 5 Kilometern. A1 Lübeck Richtung Hamburg zwischen Hamburg-Billstedt und Stillhorn, 8 Kilometer Stop and Go, braucht ihr eine halbe Stunde länger. Dann A1 Hamburg Richtung Osnabrück zwischen Bremer Kreuz und Assen, 5 Kilometer. Auch eine halbe Stunde mehr auf der A7 Flensburg Richtung Hamburg zwischen Dreieck Hamburg Nordwest und dem Elbtunnel, 7 Kilometer Stop and Go. Dann A7 Hannover Richtung Hamburg zwischen Dreieck Walsrode und Dorfmark, 6 Kilometer. Die A20 Rostock Richtung Kreuz Uckermark ist zwischen Kreuz Rostock und Dummersdorf wegen der Fahrbahnerneuerung bis morgen früh 4 Uhr gesperrt. Dann A24 Hamburg Richtung Berlin zwischen Wittenburg und Wörbelin 7 Kilometer Stau. Die A29 Wilhelmshaven-Oldenburg, die ist zwischen Zetel und Farel-Bockhorn in beiden Richtungen wegen Bauarbeiten bis morgen früh 5 Uhr gesperrt. Umleitung führt euch über die U25 und U10. Und dann ist noch die A30 Osnabrück-Bad Oeynhausen zwischen Gesmold und Melle West wegen Bauarbeiten auch bis morgen früh 5 Uhr in beiden Richtungen gesperrt. Umleitung in Richtung Osnabrück führt euch über die U22 und in Richtung Bad Oeynhausen dann über die U43. Das war's, Leute. Haltet durch, kommt gut und sicher an.
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1: Was war das bitte für eine Party? Oh mein Gott, bei gefühlt schon 30 Grad morgens jetzt am Donnerstag hat Tobi von You Not Us aufgelegt, das früheste DJ-Set des Nordens gespielt. Live in eurer Enjoy Morning Show bei Martina und Greg. Von 9 bis 10 komplette Eskalation hier im Studio. Viele von euch waren auch mit dabei und jetzt auf jeden Fall doll gefühlt.
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4: Ich schwitze, aber es war richtig cool.
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6: 11 von 10.
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2: Und es hat sich definitiv richtig gelohnt, heute hierher zu kommen. Vielen Dank.
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0: Fenster auf oder zu, das ist in diesen Tagen wirklich die Frage, wo sich gern mal im Auto auch geprügelt wird. Klima an oder Fenster auf oder beides?
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0: Wobei beides natürlich safe nicht, ne? Das gruselt anders. Wir klären für euch Fragen aus dem Alltag und ich muss ganz kurz mal wirklich einen Insight erzählen. Wir hier im Studio, wir sind uns auch alle nicht so ganz einig, ne? Wie warm, wie kalt es hier sein soll. Mir ist tendenziell zu kalt. Ich bin hier fast mit einer Wärmflasche irgendwie, Nase direkt dicht und andere so, ey, Digga, ich zerlaufe, ne? Wo Klimaanlage? Es gibt immer zwei Lager, auch im Auto. Die einen sagen Fenster auf, damit die heiße Luft raus kann. Die anderen sagen Fenster zu, damit keine heiße Luft von draußen reinkommt. Wir müssen das klären. Katharina aus dem Enjoy-Team hat uns gesagt, welches Lager denn jetzt recht hat.
2: Meine Antwort ist da sehr diplomatisch, denn es haben beide ein bisschen recht. Also grundsätzlich ist es besser, wenn die Klimaanlage im Auto läuft, wenn die Fenster zu sind. Das hat mehrere Gründe. Erstens kommt keine heiße Luft von außen rein. Heißt, die Klimaanlage muss da weniger gegen anballern, verbraucht weniger Sprit. Außerdem lässt sich bei modernen Klimaanlagen mit Temperaturregelung die Wunschtemperatur konstant halten. Mhm. Aber auch die Fraktion Fenster auf hat ein bisschen recht, denn wenn das Auto länger in der Sonne gestanden hat, dann ist es gut, wenn man vor der Fahrt die Fenster kurz ein bisschen aufmacht. Man lässt die aufgeheizte Luft aus dem Auto raus und dann kann das Fenster zu und Klimaanlage an.
0: Okay, also Leute, was Katharina sagt, und darauf reiße ich jetzt hier erstmal alle Fenster auf. Gott, Martina und Greg werden mich morgens früh, wenn sie hier reinkommen, wirklich hassen.

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1: Um 15 Uhr mit Martin Wilhelmi. Nach den Temperaturrekorden gestern warnt der Deutsche Wetterdienst auch für heute vor starker bis extremer Hitze. Vereinzelt kann es auch Gewitter geben. Aus der NDR-Nachrichtenredaktion Daniel Runge.
2: Trotz der Unwetter der vergangenen Nacht, die Hitze hat den Norden weiter fest im Griff. Zahlreiche Veranstaltungen wurden abgesagt, wie zum Beispiel der Halbmarathon in Hamburg oder die Parade der Harley Days. Ostseestrände sind brechend voll. Manche Freibäder lassen wegen Überfüllung niemanden mehr rein. Und auch den Straßen macht die Hitze zu schaffen. Auf der A7 ist zwischen Bad Fallingbostel und Dorfmark die Fahrbahn aufgeplatzt. Zwei Autos wurden beschädigt. Schon gestern waren in Norddeutschland an vielen Orten Rekordtemperaturen gemessen worden. In Lüchow in Niedersachsen von 40,2 Grad. In Suckow in Mecklenburg waren es sogar knapp 41 Grad.
1: An mehreren Orten in Deutschland sind Waldbrände ausgebrochen. Der größte Einsatz läuft in Rheinland-Pfalz. Im Kreis Bad Kreuznach ist ein Feuer in einem Naturschutzgebiet außer Kontrolle geraten. Das Gebiet ist mit Munition belastet. Laut SWR waren Explosionen zu hören. Eine anliegende Ortschaft wurde teilweise geräumt. Auch der Feuerwehreinsatz bei Neustrelitz in Mecklenburg-Vorpommern läuft noch. Auf dem ehemaligen sowjetischen Panzerschießplatz liegen ebenfalls Munitionsreste. Drohnen sollen helfen, mögliche Glutnester zu finden. Das Abkommen für eine Waffenruhe in der Golfregion hält nicht. Nach neuen Luftangriffen der USA hat der Iran Ziele in Bahrain und Kuwait beschossen. In beiden Emiraten hat das US-Militär große Stützpunkte. Beide Seiten werfen sich vor, das geltende Abkommen zu brechen. Auch politisch verschärft sich der Ton wieder. US-Präsident Trump drohte dem Iran erneut mit kompletter Vernichtung. Die Revolutionsgarden kündigten an, jedes Schiff zu attackieren, das ohne Erlaubnis durch die Straße von Hormus fährt. Eigentlich hatten USA und Iran vereinbart, innerhalb von 60 Tagen ein endgültiges Friedensabkommen auszuhandeln. In Venezuela suchen Rettungsmannschaften weiter nach Überlebenden der beiden schweren Erdbeben. Bei der Katastrophe sind nach offiziellen Angaben mehr als 1.400 Menschen ums Leben gekommen. Zehntausende werden noch vermisst. Aus Caracas, Anne Dämmer.
3: Verzweifelte Angehörige suchen in medizinischen Einrichtungen von Caracas und im besonders schwer getroffenen Küstenbundesstaat La Guaira nach Lebenszeichen. Und weil die Kapazitäten erschöpft sind, wurden selbst auf Krankenhausparkplätzen provisorische Krankenstationen eingerichtet. Die Lage vor Ort ist extrem chaotisch. Zwischenzeitlich sperrten die Behörden den Zugang nach La Guaira mit dem Argument, lange Autoschlangen würden die Rettungskräfte behindern. Die dramatischen Szenen machen deutlich, wie unvorbereitet die venezolanische Regierung auf eine Katastrophe dieses Ausmaßes war.
1: Rund 3 Millionen Menschen haben in diesem Jahr die Kieler Woche besucht. 300.000 weniger als im vergangenen Jahr. Dennoch zeigte sich Oberbürgermeister Yilmaz zufrieden. Es freue ihn, wie bei hochsommerlichen Temperaturen friedlich und rücksichtsvoll miteinander gefeiert worden sei, sagte der grünen Politiker. Das Sicherheitskonzept habe sich bewährt. Heute Abend geht die Festwoche an der Kiellinie zu Ende. Geboten wird das traditionelle Höhenfeuerwerk mit Musik, Laser und Drohnenshow.
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4: Ihr habt es gerade eben in den Infos gehört, heute kickt die Hitze auch nochmal richtig rein. Es ist vor allem auch sehr schwül, maximal 38 Grad heute, jetzt gerade um die 31. Ja, Sonne kickt, es ist teilweise aber auch immer wieder bedeckt, viele Wolken, nachher kommen dann die Gewitter runter, morgen nicht mehr komplett Hitze, da eher dann Schauer, Gewitter, bisschen Sonne bei maximal 28 Grad. Stauder Stop and Go ab 5 Kilometern, ist gut was los, A1 Lübeck Richtung Hamburg, zwischen Hamburg-Bildstedt und Stillhorn 8 Kilometer, ist Stop and Go, halbe Stunde plus, A1 Hamburg Richtung Osnabrück, zwischen Bremer Kreuz und Aßen 5 Kilometer, A7 Flensburg Richtung Hamburg, zwischen Dreieck Hamburg Nordwest und dem Elbtunnel 7 Kilometer, halbe Stunde mehr, dann A7 Hannover Richtung Hamburg zwischen Dreieck Walsrode und Dorfmark 6 Kilometer. Die A20 Rostock Richtung Kreuz Uckermark ist zwischen Kreuz Rostock und Dummersdorf wegen der Fahrbahnerneuerung bis morgen früh 4 Uhr gesperrt. Dann A24 Hamburg Richtung Berlin zwischen Wittenburg und Wörbelin 7 Kilometer Stau. Dann ist die A29 Wilhelmshaven Oldenburg zwischen Zetel und Farel-Bockhorn in beiden Richtungen wegen Bauarbeiten bis morgen früh 5 Uhr gesperrt, Umleitung U25 und die U10. Und die A30 Osnabrück Bad Oeynhausen, die ist zwischen Gesmold und Melle-West wegen Bauarbeiten auch bis morgen früh 5 Uhr in beiden Richtungen gesperrt. Umleitung in Richtung Osnabrück führt euch über die U22 und Richtung Bad Oeynhausen dann über die U43. Das war's, Leute. Oh Gott, haltet irgendwie durch. Kommt irgendwann. Gut an. 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Happy Weekend, Insa hier. Klima an oder Fenster auf, da scheiden sich einfach jedes Mal die Geister, ne? Vor allem, wenn die Hitze draußen so kickt. Wir haben eben drüber gesprochen, Julian hat sich daraufhin direkt über die Enjoy-App gemeldet und schreibt, beim Autofahren beides? Oha. Beim Schlafen immer Fenster auf, aber wir haben ein Theater nebenan und die machen abends immer Party. Oh Gott, Theater nebenan. Klingt, geschrieben, geil, aber praktisch eigentlich auch großer Cockblocker.

Martin Garrix, Ed Sheeran mit Repeated hier bei Enjoy. Adele hat schon die weisen Worte gesagt, die besseren Tracks sind die, die aus Kummer und Schmerz entstehen. Und das weiß sie hier auch. Gracie Abrams droppt im Juli ihr neues Album und vor kurzem meinte sie im Interview mit der Vogue, dass sie am Anfang krass Panik hatte, dass die Beziehung zu ihrem Freund, Schauspieler Paul Mescal, ein paar kennen ihn von euch, ihr Songwriting negativ beeinflussen könnte, weil, oh Gott, und das ist jetzt wirklich so RIP, die Beziehung so sicher und so stabil ist, dass sie einfach Angst hatte, keine Heartbreak, keine geilen Songs mehr schreiben zu können. Mein Gott, aua. Aber jetzt hat sie in einem Podcast auch erwähnt, er hat sogar an einem Track vom Album mitgeschrieben. And that was so much fun. Beide waren ganz kreativ, waren beide im Songwriting drin und den hat sie noch nicht veröffentlicht, aber dafür einen anderen Song am Freitag released, heißt Look at My Life, und den bekommt ihr jetzt von Gracie Abrams neu bei Enjoy.

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1: Und die kommt jetzt direkt aus dem Norden. Es geht um Hamburger DJ und Producer Neptunica. Kennt ein paar von euch vielleicht. Seit Jahren im Game, auch ziemlich erfolgreich, also vor allem so in der Szene. Jetzt erlebt er gerade so einen kleinen Hype, selbst auch so bei Instagram. Oh mein Gott, ich laufe einfach im Radio. Also er ist ganz beseelt, kann es gar nicht fassen. Mit seinem Track What If, kompletter Sommerbanger. Ich hoffe, ihr fühlt den genauso neu auf dem Enjoy Song Radar. Neptunica mit What If.

0: Disco Lines, Tinashe, No Broke Boys, hier bei Enjoy am Sonntag. Es ist 3:30 und wir checken natürlich die Straßen. Stau, das Stop and Go ab 5 Kilometern. A1 Lübeck Richtung Hamburg, da sitzt ihr eine halbe Stunde zwischen Hamburg-Billstedt und Stillhorn, 8 Kilometer. A1 Hamburg Richtung Osnabrück zwischen Bremerkreuz und Asten, 5 Kilometer Stop and Go. Dann A7 Flensburg Richtung Hamburg zwischen Dreieck Hamburg-Nordwest und dem Elbtunnel, 7 Kilometer, auch halbe Stunde plus. Dann A7 Hamburg Richtung Hannover zwischen Schneverding und Soltau Süd, 7 Kilometer Stau. A7 Hannover Richtung Hamburg zwischen Dreieck Walsrode und Dorfmark, 5 Kilometer Stop and Go. Dann ist die A20 Rostock Richtung Kreuz Uckermark zwischen Kreuz Rostock und Dommersdorf wegen einer Fahrbahnerneuerung bis morgen früh 4 Uhr gesperrt. A24 Hamburg Richtung Berlin zwischen Wittenburg und Wörbelin, da sind es 5 Kilometer. Und die A30 Osnabrück Bad Oeynhausen, die ist zwischen Gesmold und Mellewest wegen Bauarbeiten bis morgen früh 5 Uhr in beiden Richtungen gesperrt. Umleitung in Richtung Osnabrück führt euch über die U22 und dann in Richtung Bad Oeynhausen über die U43. Das war's, Leute. Happy Fight!
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0: Coldplay, BTS, My Universe hier bei Enjoy. Australien ist Weltmeister. Nicht bei der Fußball-WM, da gab es bisher noch nie einen Pokal, sondern Weltmeister im Brüllen. Ein australischer Stadtschreier hat jetzt einen neuen Rekord aufgestellt. 122 Dezibel laut war sein Schrei. Das ist so laut wie eine Kettensäge.
1: Oh yeah! My lords, my ladies and gentlemen, welcome to Canberra!
0: Hat auch schon nochmal so einen anderen Vibe, ne? Damit hat er sich einen Eintrag im Guinness-Buch der Rekorde gesichert. Ich würde sagen, das einzige menschliche Geräusch, das noch lauter ist, ist auf jeden Fall mein Nachbar.

0: Gemeinsam mit unserem Kollegen Lars habt ihr eine Mission, und zwar füllt das Enjoy WM Sticker-Album.
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0: Oh yeah, das Sticker-Album, das findet ihr in der Enjoy-App. Da könnt ihr euch gerne mal durchblättern. Und euch wird auf jeden Fall auffallen, anstelle von Stickern von klassischen Fußballprofis, kleben dort Selfies von euch, von Menschen aus dem Norden mit Wurzeln in einem der 48 Teilnehmerländer der WM. Lars, das Album wird immer und immer voller, richtig?
2: So geil, oder? Es ist wirklich so schön zu sehen, wie viele verschiedene Nationen bei uns im Norden leben, wie bunt es eigentlich bei uns ist. Und ich habe mit ganz vielen von euch gesprochen, zum Beispiel mit Fatima aus Cuxhaven in Niedersachsen. Sie kommt gebürtig aus Portugal. Und ihr musste ich natürlich eine Frage stellen. Cristiano Ronaldo, 41 Jahre alt. Muss der noch dabei sein?
3: Es ist schön, dass er jetzt noch diese WM mitgemacht hat oder mitmacht. Aber er kann jetzt dann auch die Biege machen und die anderen Spieler spielen lassen.
2: Also genug mit Zü.
3: Ja, genau. Irgendwann ist auch gut.
2: Spannend. Ein Selfie aus Portugal haben wir jetzt auf jeden Fall in unserem Sticker-Album. Aber es fehlen da noch so ein paar.
0: Ja, genau. Irgendwann ist dann auch gut. Zum Beispiel fehlt noch Republik Korea, Ägypten oder auch Argentinien. Also falls ihr hier im Norden wohnt und Wurzeln in einem dieser Länder habt, dann meldet euch auf jeden Fall über die Enjoy App und helft Lars dabei, seine Mission zu erfüllen.
1: 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Wir lieben neue Musik.

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1: Um 16 Uhr mit Martin Wilhelmi. Nach den Temperaturrekorden gestern warnt der Deutsche Wetterdienst auch für heute vor starker bis extremer Hitze. Vereinzelt kann es Gewitter geben. Aus der NDR-Nachrichtenredaktion Daniel Runge.
2: Trotz der Unwetter der vergangenen Nacht, die Hitze hat den Norden weiter fest im Griff. Zahlreiche Veranstaltungen wurden abgesagt, wie zum Beispiel der Halbmarathon in Hamburg oder die Parade der Harley Days. Ostseestrände sind brechend voll. Manche Freibäder lassen wegen Überfüllung niemanden mehr rein. Und auch den Straßen macht die Hitze zu schaffen. Auf der A7 ist zwischen Bad Fallingbostel und Dorfmark die Fahrbahn aufgeplatzt. Zwei Autos wurden beschädigt. Schon gestern waren in Norddeutschland an vielen Orten Rekordtemperaturen gemessen worden. In Lüchow in Niedersachsen von 40,2 Grad, in Sukow in Mecklenburg waren es sogar knapp 41 Grad.
1: An mehreren Orten in Deutschland sind Waldbrände ausgebrochen. Der größte Einsatz läuft in Rheinland-Pfalz. Im Kreis Bad Kreuznach ist ein Feuer in einem Naturschutzgebiet außer Kontrolle geraten. Das Gebiet ist mit Munition belastet. Laut SWR waren Explosionen zu hören. Eine anliegende Ortschaft wurde teilweise geräumt. Auch der Feuerwehreinsatz bei Neustrelitz in Mecklenburg-Vorpommern läuft noch. Auf dem ehemaligen sowjetischen Panzerschießplatz liegen ebenfalls Munitionsreste. Drohnen sollen helfen, mögliche Glutnester zu finden. In Venezuela suchen Rettungsmannschaften weiter nach Überlebenden der beiden schweren Erdbeben. Bei der Katastrophe sind nach offiziellen Angaben mehr als 1.400 Menschen ums Leben gekommen. Zehntausende werden noch vermisst. Aus Caracas, Anne Demmer.
3: Verzweifelte Angehörige suchen in medizinischen Einrichtungen von Caracas und im besonders schwer getroffenen Küstenbundesstaat La Guaira nach Lebenszeichen. Und weil die Kapazitäten erschöpft sind, wurden selbst auf Krankenhausparkplätzen provisorische Krankenstationen eingerichtet. Die Lage vor Ort ist extrem chaotisch. Zwischenzeitlich sperrten die Behörden den Zugang nach La Guaira mit dem Argument, lange Autoschlangen würden die Rettungskräfte behindern. Die dramatischen Szenen machen deutlich, wie unvorbereitet die venezolanische Regierung auf eine Katastrophe dieses Ausmaßes war.
1: Die Schriftstellerin Lena Schetten hat den Ingeborg-Bachmann-Preis gewonnen. Die 32-Jährige aus Nordrhein-Westfalen setzte sich in dem Wettlesen gegen 13 Mitbewerber durch mit ihrem Text »Was wir tragen«. Schette schildert darin die Freundschaft zwischen zwei übergewichtigen Hauptschülerinnen, die sich als soziale Außenseiterinnen durchs Leben schlagen. Der Ingeborg-Bachmann-Preis der Stadt Klagenfurt ist in diesem Jahr mit 30.000 Euro dotiert. Bei der Fußball-WM beginnt heute Abend die K.O.-Phase. Im ersten Sechzehntelfinale stehen sich Südafrika und Co-Gastgeber Kanada gegenüber. Das deutsche Team ist morgen dran. Heute gab es das Abschlusstraining. Aus dem ARD-WM-Team Jakob Rüger.
4: Um 21.30 Uhr fliegt das Team dann nach Boston. Gegner Paraguay ist seit 2010 wieder bei einer WM-Endrunde dabei und gibt sich selbstbewusst. Wir werden bis zum Ende kämpfen. Wir haben Paraguay auf die Weltbühne gebracht, schrieb Kapitän Gomez auf Instagram. Unterdessen hat der Fußballverband der bereits ausgeschiedenen Uruguayer laut Medienberichten den privaten Charterflug in die Heimat gestrichen. Die Spieler sollen stattdessen mit normalen Linienflügen zurückfliegen.
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5: Also heute kickt nochmal die Hitze gut rein, maximal 38 Grad, jetzt gerade um die 31. Die Sonne, die ist auch dabei, natürlich, aber auch viele Wolken heute. Es ist sehr viel bedeckter als gestern, nachher kommen auch ein paar Gewitter runter. Morgen wird es auf jeden Fall kühler, Schauer und Gewitter, ein bisschen Sonne bei maximal 28 Grad. Stauder Stop and Go ab 5 Kilometern A1 Lübeck Richtung Hamburg zwischen Hamburg-Billstedt und Stillhorn. Da braucht ihr eine halbe Stunde, 8 Kilometer Stop and Go. Dann A7 Flensburg Richtung Hamburg, da sitzt ihr auch eine halbe Stunde zwischen Dreieck Hamburg Nordwest und dem Elbtunnel 7 Kilometer. A7 Hamburg Richtung Hannover zwischen Schneverding und Soltau Süd 7 Kilometer. A7 Hannover Richtung Hamburg zwischen Dreieck Walsrode und Dorfmark 5 Kilometer Stop and Go. Die A20 Rostock Richtung Kreuz Uckermark ist zwischen Kreuz Rostock und Dummersdorf wegen einer Fahrbahnerneuerung bis morgen früh 4 Uhr gesperrt. Dann A24 Hamburg Richtung Berlin zwischen Wittenburg und Wörbelin immer noch 5 Kilometer Stop and Go. Und die A30 Osnabrück-Bad Oeynhausen, die ist zwischen Gesmold und Mellewest wegen Bauarbeiten bis morgen früh 5 Uhr in Beinrichtung gesperrt. Die Umleitung in Richtung Osnabrück, die führt euch über die U22 und Richtung Bad Oeynhausen dann über die U43. Das war's, Leute. Kommt gut an irgendwann.
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5: Was isst man bei dieser Hitze? auf so deftige Sachen hat man gar keinen Bock. Ich habe gerade eben so eine kleine Paprika gegessen. Ich weiß es, ich bin lost, keine Ahnung. Ich brauche mal so ein bisschen Tipps, ein paar Impulse von euch. Meldet euch mal gern über die Enjoy-App. Insa hier, stay safe, macht euch einen cuten Sonntag.

Ihr Enjoy am Sonntagnachmittag. Vielleicht seid ihr gerade auf dem Weg von der Fam nach Hause oder kommt von der Fusion. Seid völlig fertig, aber beseelt. Kommt gut an, stay hydrated, Leute. Das ist Dominik Feig mit White Keys hier bei Enjoy.

Also als ich das Video gesehen habe von ihm da liegend auf der Bühne, irgendwie schon ganz wild. Vielleicht hattet ihr das auch schon in eurem Feed bei Social Media irgendwo. Harry Styles, der ist ja gerade auf seiner Together Together Tour, aktuell in seiner Residenz hier in London im Wembley Stadion. Da gibt er 12 Konzerte und vorgestern beim Konzert Nummer 7, da war halt ja auch in London komplett einfach Hitzewelle, ne? Fast 38 Grad und jetzt immer mehr Videos einfach so auf TikTok und Insta, die zeigen, wie sich Harry so am Wasser verschluckt, dass er dann trinken wollte und dann einfach so umfällt und Fans dachten in dem Moment, oh mein Gott, er hat jetzt einfach einen Zusammenbruch irgendwie. Der ist komplett Klabaster, einfach weg. Kurze Zeit später stand er dann aber auf, hat weitergemacht. Aber auf den Videos, also er sieht schon wirklich sehr, sehr fertig aus. Aber ich meine, mein Gott, eine Show zu machen bei fast 40 Grad, das ist wirklich einfach insane.

0: Ihr hört Enjoy, es ist kurz nach 4:30. Starter Stop and Go ab 3 Kilometern. A1 Hamburg Richtung Bremen zwischen Buckel und Posthausen. 7 Kilometer Stau nach einem Unfall. Da braucht ihr gerade eine Dreiviertelstunde länger. A7 Flensburg Richtung Hamburg zwischen Hamburg Volkspark und dem Elbtunnel. 3 Kilometer. A7 Hamburg Richtung Hannover zwischen Schneverding und Soltau Süd. 7 Kilometer Stau. A7 Hannover Richtung Hamburg zwischen Dreigwalsrode und Dorfmark. 5 Kilometer. Die A20 Rostock Richtung Kreuz Uckermark. Die ist zwischen Kreuz Rostock und Dommersdorf wegen der Fahrbahnerneuerung bis morgen früh 4 Uhr gesperrt. Und die A30 Osnabrück-Bad Oeynhausen, die ist zwischen Gesmold und Melle-West wegen Bauarbeiten bis morgen früh 5 Uhr in beiden Richtungen gesperrt. Umleitung in Richtung Osnabrück führt euch über die U22 und in Richtung Bad Oeynhausen dann über die U43. Das war's, Leute. Gute Fahrt.
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Teddy Swims, Mr. Know-It-All, hier bei Enjoy. Am Sonntagnachmittag. Und das ist einfach die wirklich cuteste Story der Woche. In Schwalmstadt in der Nähe von Frankfurt hat ein Unbekannter den Eintritt ins Freibad für die ganze Saison für alle unter 16 gezahlt. Mit seiner Spende möchte er vor allem denjenigen eine Freude bereiten, die die Schulfreizeit zu Hause verbringen, heißt es. Oh mein Gott, wirklich, I am crying.

0: Ihr Enjoy und hey, es gibt wieder einen neuen Temperaturrekord in Deutschland. Oh mein Gott, wirklich 41,7 Grad in Ostbrandenburg. Herrlich, Leute. Falls ihr sediert auf dem Sofa sitzt und denkt, I really cannot more, die Gardinen nochmal am besten einfach gut zuziehen und einfach Serie gucken. Es gibt eine dritte Staffel vom Game of Thrones Ableger House of Dragon bei HBO Max. Enjoy-Serien-Expertin Sieke, erzähl mal ganz kurz, was kann die?
1: Ja, mich hatten sie direkt schon beim Intro. Als Game of Thrones-Liebhaberin hatte ich direkt Gänsehaut und war bereit für eine neue Runde Drachen, brutale Kämpfe und Familiendrama. Es ist auch wieder wirklich düster, teilweise sehr blutig und brutal. Das muss man einfach mögen. Ich würde auch unbedingt empfehlen, entweder vorher eine Zusammenfassung zu gucken oder die ersten beiden Staffeln nochmal zu bingen vor Staffel 3.
0: Magst du nochmal für alle Nicht-Fans erklären, in welchem Zusammenhang steht House of Dragon zu Game of Thrones?
1: Die Serie spielt etwa 200 Jahre vor der ganzen Game of Thrones Story und erzählt die Vorgeschichte eines der Königshäuser, nämlich das von den Vorfahren der blonden Daenerys Targaryen aus Game of Thrones. Und hier läuft gerade ein brutaler Machtkampf innerhalb der Familie, der in einem Bürgerkrieg um den Eisernen Thron ausartet.
2: Ihr braucht nur noch zu entscheiden, was ihr euch von diesem Krieg erwartet.
1: Und bei diesem Krieg ist das Ende noch offen. Aktuell gibt es pro Woche eine neue Folge bei HBO. Und diese ganze Drachenstory endet dann 2028 mit Staffel 4.
0: Also Leute, zieht's euch rein, falls ihr draußen nicht braten wollt. Alle Serientipps von dieser Woche checkt ihr auch nochmal in der Enjoy-App.

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1: Um 17 Uhr mit Martin Wilhelmi. Deutschland hat einen neuen Temperaturrekord. In Neißemünde im Osten Brandenburgs wurden heute 41,7 Grad gemessen, so viel wie nie in Deutschland. Die Hitzewelle trocknet auch die Böden aus. An mehreren Orten sind Waldbrände ausgebrochen. Aus der NDR-Nachrichtenredaktion Daniel Runge.
2: Den schwersten Brand gibt es aktuell in Bad Kreuznach in Rheinland-Pfalz. Dort brennt es in einem Naturschutzgebiet mit Munitionsresten im Boden. Immer wieder kommt es zu Explosionen. Die Feuerwehrleute müssen bei den Löscharbeiten deshalb besonders vorsichtig sein. Auch aus der Gorischheide an der Landesgrenze zwischen Sachsen und Brandenburg wird ein größerer Einsatz gemeldet. Dort ist das Feuer zwar derzeit unter Kontrolle, es könnte durch böige Winde aber wieder aufflammen. Auch der Brand bei Neustrelitz in Mecklenburg-Vorpommern ist inzwischen gelöscht. Die Lage bleibe aber anspruchsvoll, heißt es.
1: Am Persischen Golf verschlechtert sich die Aussicht auf ein endgültiges Kriegsende. Die Revolutionsgarden haben Ziele in Bahrain und Kuwait beschossen, als Reaktion auf neue Luftangriffe der USA auf den Iran. Aus der NDR-Nachrichtenredaktion Thomas Kuhlmann.
3: Die Golfstaaten sind Verbündete der USA. Aus dem kuwaitischen Außenministerium hieß es, der Beschuss aus dem Iran sei ein eklatanter Verstoß gegen die Souveränität des Landes. Bahrain ist nach eigenen Angaben in höchster Alarmbereitschaft. Die USA und der Iran haben ihre Angriffe auch mit deutlichen Worten begleitet. US-Präsident Trump sagte, es gebe einen Punkt, da könnten die USA nicht mehr vernünftig sein und dann werde der Iran aufhören zu existieren. Der Iran drohte seinerseits, US-Stützpunkte in der Region würden die Hölle erleben und der Iran werde bei weiteren US-Attacken die Friedensverhandlungen in der Schweiz abbrechen.
1: In Venezuela suchen Rettungsmannschaften weiter nach Überlebenden der beiden schweren Erdbeben. Bei der Katastrophe sind nach offiziellen Angaben mehr als 1.400 Menschen ums Leben gekommen. Zehntausende werden noch vermisst. Die EU stellt 5 Millionen Euro Soforthilfe bereit. Inzwischen trafen auch knapp 50 Kräfte des Technischen Hilfswerks in der Hauptstadt Caracas ein. Im Katastrophengebiet beginne nun ein Wettlauf gegen die Zeit, hieß es vom THW. Die Aussicht, in den Trümmern noch Überlebende zu finden, sinke immer weiter. Die Schriftstellerin Lena Schette hat den Ingeborg-Bachmann-Preis gewonnen. Die 32-Jährige aus Nordrhein-Westfalen setzte sich in dem Wettlesen gegen 13 Mitbewerber durch mit ihrem Text »Was wir tragen«. Schette schildert darin die Freundschaft zwischen zwei übergewichtigen Hauptschülerinnen, die sich als soziale Außenseiterinnen durchs Leben schlagen. Der Ingeborg-Bachmann-Preis der Stadt Klagenfurt ist in diesem Jahr mit 30.000 Euro dotiert. Rund 3 Millionen Menschen haben in diesem Jahr die Kieler Woche besucht. 300.000 weniger als im vergangenen Jahr. Dennoch zeigte sich Oberbürgermeister Yilmaz zufrieden. Es freue ihn, wie bei hochsommerlichen Temperaturen friedlich und rücksichtsvoll miteinander gefeiert worden sei, sagte der grünen Politiker. Das Sicherheitskonzept habe sich bewährt. Heute Abend geht die Festwoche an der Kiellinie zu Ende. Geboten wird das traditionelle Höhenfeuerwerk mit Musik, Laser- und Drohnenshow.
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4: Ach ja, es brutzelt und bratzelt und ist einfach wahnsinnig schwül. Heute maximal 38 Grad, jetzt gerade um die 30. Die Sonne, die gibt alles, ist teilweise aber auch sehr bedeckt und einfach ja todesschwül. Nachher kommen auch ein paar Gewitter runter. Morgen ist dann Ende mit kompletter Hitze, Schauer und Gewitter, bisschen Sonne bei maximal 28 Grad. Stauder Stop and Go ab 3 Kilometern A1 Lübeck Richtung Hamburg zwischen Rheinfeld und Kreuzberg der Heide. 5 Kilometer Stop and Go, dann, oh Gott, steht ihr einfach eineinviertel Stunden gerade auf der A1 Hamburg Richtung Bremen zwischen Bokel und Posthausen. 9 Kilometer Stau, da hat es einen Unfall gegeben. Oh, wirklich, good luck, ey. A7 Hamburg Richtung Hannover zwischen Soltau, Ost und Bad Fallingbostel. Streckenweise Stop and Go, halbe Stunde plus. Dann A7 Hannover Richtung Hamburg zwischen Dreieckwalsrode und Dorfmark, 5 Kilometer. Die A7 Hamburg Richtung Flensburg, die ist zwischen Schleswig-Jagel und Schubi nach einem Unfall gesperrt. Die A20 Lübeck Richtung Rostock, die zwischen Lüdersdorf und Schönberg, nach dem Unfall auch gesperrt. Dann ist die A20 Rostock Richtung Kreuz-Uckermark zwischen Kreuz-Rostock und Dummersdorf wegen der Fahrbahnerneuerung bis morgen 4 Uhr gesperrt. Und die A30 Osnabrück-Bad Oeynhausen, die ist zwischen Gesmold und Melle-West wegen Bauarbeiten bis morgen früh 5 Uhr in Beinrichtung gesperrt. Umleitung in Richtung Osnabrück führt euch über die U22. Und alle, die in Richtung Bad Oeynhausen unterwegs sind, dann über die U43. Oh, what a ride. Ich hoffe, ihr kommt echt gut durch, Leute. Stay hydrated, stay strong, stay safe. Gute Fahrt. 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Olivia Rodrigo, wirklich komplett Ehrenfrau. Ne? Sie veranstaltet ein komplettes Frauenfestival. Nur weibliche Acts werden dort performt. Chapel Roan zum Beispiel ist dabei. Ende August wird das Festival in Kalifornien stattfinden. Und ihr neues Album, das hat sie jetzt endlich released. Ihr bekommt sie gleich mit Drop Dead. Ich bin Insa. Macht's euch muckelig. What?

Bruno Mars, I Just Might, der Mann, der Freitagabend im Berliner Olympiastadion alle noch mehr zum Kochen gebracht hat. Heute Abend performt er dort nochmal und morgen Abend auch. Ihr hört Enjoy am Sonntagabend. Vorgestern sind richtig viele neue Tracks rausgekommen, auch von Benson Boone. Die erste Single von ihm in diesem Jahr heißt The Time of My Life.

Also seine Bruststimme wirklich, sie steigt in den Äther auf. Und anscheinend soll der Song um seine Ex-Freundin Maggie Thurman gehen, weil im Song geht's nämlich darum, wohl äußerlich glücklich zu wirken, aber innerlich eigentlich immer noch so an der alten Beziehung zu hängen. Ich glaube, das kennen ganz viele von uns. 2 Jahre waren die beiden zusammen und Fans sind sich sicher. Es geht auf jeden Fall um Maggie. Ob ein neues Album kommt, ist noch nicht klar. Im Sommer geht's für ihn auf Tour und ihr kriegt den jetzt ganz neu bei Enjoy. Das ist Benson Boone with the time.

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1: Ihr Enjoy, es ist kurz nach 5:30. Und ich habe noch ein bisschen was für euch. Stau oder Stop and Go ab 3 Kilometern. Ist schon gut was los. A1 Lübeck Richtung Hamburg zwischen Rheinfeld und Kreuzberg der Heide. 5 Kilometer Stop and Go. A1 Hamburg Richtung Bremen kickt richtig rein zwischen Bokel und Posthausen. 10 Kilometer Stau. Da sind Bergungsarbeiten. Hier sind 2 Spuren gesperrt. Da braucht ihr einfach eine Viertelstunde länger. Dann A7 Hamburg Richtung Hannover zwischen Soltau Ost und Bad Fanning-Bostel streckenweise Stop and Go. Braucht ihr 1/2 Stunde länger. A7 Hannover Richtung Hamburg zwischen Dreigewaldsrode und Dorfmarkt 3 Kilometer. Die A7 Hamburg Richtung Flensburg, die ist zwischen Schleswig-Jagel und Schubi nach dem Unfall gesperrt. Die A20 Rostock Richtung Kreuz-Uckermark, die ist zwischen Kreuz-Rostock und Dummersdorf wegen der Fahrbahnerneuerung bis morgen 4 Uhr gesperrt. Und auch die A30 Osnabrück-Bad Oeynhausen, die ist zwischen Gesmold und Melle-West wegen Bauarbeiten bis morgen 5 Uhr in beiden Richtungen gesperrt. Umleitung in Richtung Osnabrück führt euch über die U22 und in Richtung Bad Oeynhausen dann über die U43. Das war's, Leute. Kommt gut und sicher an.
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1: Rapper Green aus Mannheim hatte vor 2 Jahren einen kompletten Hype mit diesem Track hier.
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1: Also das schallte wirklich überall raus, ne? 2024. Mit Panama ist Green krass viral gegangen zu der Zeit. Und so Rap auf Reggae-Sound ist für ihn einfach Running und Winning System, ne? Jetzt hat er einfach einen Song zusammen mit Finch gemacht, Kopangang. Alleine der Titel, ne? Es sind auch irgendwie die ganze Zeit nur Reiseziele. I love it. Neu auf dem Enjoy Songradar, Green und Finch mit Kopangang.

0: Samba mit Homewrecker hier bei Enjoy. Und Leute, we did it. We did it. Wir haben die Show doch gar nicht mal so super, super Delulu miteinander verbracht, ne? Ging eigentlich ganz gut klar. Ich bin Insa und ich werde jetzt noch ein bisschen im Wald baden wahrscheinlich. Wir hören uns morgen Abend wieder, wenn ihr Lust habt, auf neue Tracks. Ab 18 Uhr bei Enjoy Play. Passt aufeinander auf, trinkt genug Wasser und macht euch noch einen muckeligen Abend.
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4: Um 18 Uhr mit Inken Henkel. Die Hitzewelle der vergangenen Tage hat die Böden in Deutschland ausgetrocknet. In mehreren Regionen sind Waldbrände ausgebrochen, der schwerste in Bad Kreuznach in Rheinland-Pfalz. Aus Mainz Wolfgang Seligmann.
5: Der kleine Ort Traisen ist inzwischen komplett evakuiert. Das Feuer kommt immer näher. Die Menschen durften noch mal kurz in ihre Häuser zurück, um die notwendigsten Sachen zu holen, müssen die Nacht aber bei Freunden oder Verwandten verbringen. Es besteht nach wie vor Gefahr durch Munition aus dem Zweiten Weltkrieg. Die liegt in großen Mengen noch in dem Waldgebiet verstreut, das inzwischen auf mehr als 3 Hektar brennt. Es hat bereits mehrere Explosionen gegeben. Für die Einsatzkräfte ist die Gefahr deshalb zu groß. Die direkte Bekämpfung des Brandes wurde eingestellt.
4: Am Persischen Golf verschlechtert sich die Aussicht auf ein endgültiges Kriegsende. Die iranischen Revolutionsgarden haben Ziele in Bahrain und Kuwait beschossen, als Reaktion auf neue Luftangriffe der USA auf den Iran. Aus der NDR-Nachrichtenredaktion Thomas Kuhlmann.
6: Die Golfstaaten sind Verbündete der USA. Aus dem kuwaitischen Außenministerium hieß es, der Beschuss aus dem Iran sei ein eklatanter Verstoß gegen die Souveränität des Landes. Bahrain ist nach eigenen Angaben in höchster Alarmbereitschaft. Die USA und der Iran haben ihre Angriffe auch mit deutlichen Worten begleitet. US-Präsident Trump sagte, es gebe einen Punkt, da könnten die USA nicht mehr vernünftig sein und dann werde der Iran aufhören zu existieren. Der Iran drohte seinerseits, US-Stützpunkte in der Region würden die Hölle erleben und der Iran werde bei weiteren US-Attacken die Friedensverhandlungen in der Schweiz abbrechen.
4: In Venezuela suchen Rettungsmannschaften weiter nach Überlebenden der beiden starken Erdbeben. Bei der Katastrophe sind nach offiziellen Angaben mehr als 1400 Menschen ums Leben gekommen. Zehntausende werden noch vermisst. Inzwischen traf auch ein Team des Technischen Hilfswerks in der Hauptstadt Caracas ein. Im Katastrophengebiet beginne nun ein Wettlauf gegen die Zeit, hieß es vom THW. Die Chance, in den Trümmern noch Überlebende zu finden, sinke immer weiter. Stundenlang haben der vergangenen Nacht hunderte Passagiere in einem Zug in Karstädt in Brandenburg festgesessen. Laut Feuerwehr wurden am Morgen mindestens 500 Fahrgäste mit Bussen zum Bahnhof gebracht. Dort stiegen sie in ICE-Züge um. Ein Zug der Tschechischen Bahn von Hamburg nach Prag war gestern Abend nach einem Unwetter liegen geblieben, weil ein Baum auf die Oberleitung gestürzt war. Dadurch fiel auch die Klimaanlage aus. Rettungskräfte mussten die Passagiere aus dem Zug befreien. Ein Teil der Reisenden verbrachte die Nacht in einer Sporthalle. Bei der Fußball-WM beginnt heute Abend die K.O.-Phase. Im ersten Sechzehntelfinale stehen sich Südafrika und Co-Gastgeber Kanada gegenüber. Das deutsche Team ist morgen dran. Heute gab es das Abschlusstraining. Aus dem ARD-WM-Team Jakob Rüger.
7: Um 21.30 Uhr fliegt das Team dann nach Boston. Gegner Paraguay ist seit 2010 wieder bei einer WM-Endrunde dabei und gibt sich selbstbewusst. Wir werden bis zum Ende kämpfen. Wir haben Paraguay auf die Weltbühne gebracht, schrieb Kapitän Gomez auf Instagram. Unterdessen hat der Fußballverband der bereits ausgeschiedenen Uruguayer laut Medienberichten den privaten Charterflug in die Heimat gestrichen. Die Spieler sollen stattdessen mit normalen Linienflügen zurückfliegen.
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8: Jetzt gerade sind es noch um die 30 Grad. Die Sonne scheint, aber auch teilweise sehr bedeckt. Viele Wolken heute Abend und in der Nacht kann es nochmals echt krass gewittern. Also holt am besten alle Sachen rein aus dem Garten, vom Balkon und so. Morgen wird es draußen auf jeden Fall wieder aushaltbar. Schauer, Gewitter und Sonne bei maximal 28 Grad. Stau das Stop and Go ab 3 Kilometern. A1 Lübeck Richtung Hamburg zwischen Rheinfeld und Kreuzberg der Heide 5 Kilometer Stop and Go. A1 Hamburg Richtung Bremen zwischen Bokel und Posthausen immer noch super gruselig. 10 Kilometer Stau. Da laufen Bergungsarbeiten. 2 Spuren sind da gesperrt. 1,25 Stunden braucht ihr da gerade länger. Dann A7 Hamburg Richtung Hannover zwischen Soltau Ost und Bad Vellingbostel. Streckenweise Stop and Go. 1/2 Stunde mehr. A7 Hannover Richtung Hamburg zwischen Dreieck, Walsrode und Dorfmark. 3 Kilometer. Die A20 Rostock Richtung Kreuzberg Uckermark ist zwischen Kreuz Rostock und Dommersdorf wegen der Fahrbahnerneuerung bis morgen 4 Uhr gesperrt. Und auch die A30 Osnabrück-Bad Oeynhausen ist zwischen Gesmold und Mellewest wegen Bauarbeiten bis morgen früh 5 Uhr. In beiden Richtungen gesperrt. Umleitung in Richtung Osnabrück führt euch über die U22 und in Richtung Bad Oeynhausen über die U43. That was it. Kommt irgendwie gut an, Leute. Haltet durch.
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1: Um 19 Uhr mit Inken Henkel. Die Hitzewelle der vergangenen Tage hat die Böden in Deutschland ausgetrocknet. In mehreren Regionen sind Waldbrände ausgebrochen. Der schwerste in Bad Kreuznach in Rheinland-Pfalz. Aus Mainz Wolfgang Seligmann.
2: Der kleine Ort Traisen ist inzwischen komplett evakuiert. Das Feuer kommt immer näher. Die Menschen durften noch mal kurz in ihre Häuser zurück, um die notwendigsten Sachen zu holen, müssen die Nacht aber bei Freunden oder Verwandten verbringen. Es besteht nach wie vor Gefahr durch Munition aus dem Zweiten Weltkrieg. Die liegt in großen Mengen noch in dem Waldgebiet verstreut, das inzwischen auf mehr als 3 Hektar brennt. Es hat bereits mehrere Explosionen gegeben. Für die Einsatzkräfte ist die Gefahr deshalb zu groß. Die direkte Bekämpfung des Brandes wurde eingestellt.
1: Bundesweit sind seit Freitag mindestens 10 Menschen durch Badeunfälle ums Leben gekommen. Zu den Opfern zählen 2 Kinder im Alter von 6 und 8 Jahren. Die Leiche eines 14-Jährigen wurde heute gefunden. Er war auf einem See bei Düren in Nordrhein-Westfalen von einem Schlauchboot gestürzt. Bei den weiteren Badetoten handelt es sich um Männer im Alter zwischen 22 und 76 Jahren. Im Kanzleramt in Berlin sind die Spitzen der schwarz-roten Regierungskoalition zusammengekommen. CDU-Chef Merz, CSU-Chef Söder und die SPD-Vorsitzenden Baas und Klingbeil nehmen an dem Treffen teil. Und auch SPD-Fraktionschef Miersch und Innenminister Dobrindt sind dabei. Sie wollen den Koalitionsausschuss vorbereiten, der für Mittwoch geplant ist. Dann soll es um die großen Reformvorhaben wie zum Beispiel die Rente und das Steuersystem gehen. Bei der Fußballweltmeisterschaft geht es heute Abend in die K.O.-Phase. Um 21 Uhr deutscher Zeit treffen Südafrika und Co-Gastgeber Kanada in Los Angeles aufeinander. Aus dem ARD-WM-Team Jakob Rüger.
3: Beide haben erstmals in der WM-Historie die Vorrunde überstanden. Damit spielen sie ein K.O.-Duell der Außenseiter. Für die Kanadier wird es der erste Auftritt abseits der Heimat bei diesem Turnier. Sie können allerdings auf Bayern-Profi Alphonso Davies zurückgreifen, der die Gruppenphase verletzungsbedingt verpasst hatte. Die deutsche Mannschaft reist vor ihrem 16-Finale am Abend vom Basecamp in Winston-Salem nach Boston. Dort sitzen Stürmer Kai Havertz und Bundestrainer Julian Nagelsmann in der Nacht auf der Pressekonferenz vor dem Duell morgen Abend mit Paraguay.
1: Das waren die Nachrichten. Das Wetter in Norddeutschland. Es gibt mal Sonne, mal Wolken. Vor allem in Niedersachsen und Mecklenburg-Vorpommern sind Schauer und Gewitter möglich. Maximal 22 Grad auf Sylt bis 34 in Wolfsburg. In der Nacht fällt örtlich Starkregen. Es gibt auch Hagel- und Sturmböen. Tiefstwerte 20 bis 16 Grad. Morgen gewittrige Schauer, später mehr Sonne, 22 bis 28 Grad. Am Dienstag wechselhaft mit etwas Regen bei 21 bis 28. Und am Mittwoch zeitweise Schauer, zur Nordsee hin freundlicher, 20 bis 26 Grad. Abschließend die Zeit, es ist 19.03 Uhr.
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1: Mit einer Warnmeldung vorab, Achtung auf der A27 Bremen-Bremerhaven zwischen Bremen-Sebaldsbrück und Bremen-Fahr in beiden Richtungen. Achtung, Personen werfen Steine auf die Fahrbahn. Vorsicht bitte in beiden Richtungen. Und jetzt Stau und stockender Verkehr ab 3 Kilometer Länge. A1 Lübeck Richtung Hamburg zwischen Rheinfeld und Kreuz-Bargteheide, 5 Kilometer stockender Verkehr. A1 Hamburg Richtung Bremen zwischen Bockel und Posthausen, 6 Kilometer stockender Verkehr wegen Bergungsarbeit. A7 Hannover Richtung Hamburg zwischen Dreieck Walsrode und Dorfmark, 3 Kilometer stockender Verkehr. Die A20 Rostock Richtung Kreuz Uckermark ist zwischen Kreuz Rostock und Dummerstorf wegen einer Fahrbahnerneuerung bis morgen 4 Uhr gesperrt. Und die A30 Osnabrück Richtung Osnabrück-Bad Oeynhausen ist zwischen Gesmold und Melle West wegen Bauarbeiten bis morgen 5 Uhr in beiden Richtungen gesperrt. Eine Umleitung ist eingerichtet. Wir wünschen allen unterwegs eine gute Fahrt.
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4: 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Und die Entscheidungen, die ich getroffen habe für andere, wegen irgendwelchen Beratern, wegen Menschen, die ganz genau wissen, was gut für mich ist, das waren ganz häufig die Entscheidungen, die sich für mich nicht so richtig angefühlt haben und wo ich danach gesagt habe, hätte ich doch vielleicht anders machen können.
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1: Um 20 Uhr mit Inken Henkel. Deutschland hat einen neuen Temperaturrekord. In Neißemünde im Osten Brandenburgs wurden heute 41,7 Grad im Schatten gemessen. So viel wie nie in Deutschland. Die Hitzewelle trocknet auch die Böden aus. An mehreren Orten sind Waldbrände ausgebrochen. Aus der NDR-Nachrichtenredaktion Daniel Runge.
2: Den schwersten Brand gibt es aktuell in Bad Kreuznach in Rheinland-Pfalz. Dort brennt es in einem Naturschutzgebiet mit Munitionsresten im Boden. Immer wieder kommt es zu Explosionen. Die Feuerwehrleute müssen bei den Löscharbeiten deshalb besonders vorsichtig sein. Auch aus der Gorischheide an der Landesgrenze zwischen Sachsen und Brandenburg wird ein größerer Einsatz gemeldet. Dort ist das Feuer zwar derzeit unter Kontrolle, es könnte durch böige Winde aber wieder aufflammen. Auch der Brand bei Neustrelitz in Mecklenburg-Vorpommern ist inzwischen gelöscht. Die Lage bleibe aber anspruchsvoll, heißt es.
1: Im Erdbebengebiet in Venezuela haben Einsatzkräfte des Technischen Hilfswerks begonnen, bei den Rettungsarbeiten zu helfen. Das Team nutzt nach Angaben des THW Spürhunde und spezielle Ortungsgeräte. Der venezolanischen Regierung zufolge haben 24 Länder Rettungsmannschaften entsandt. Mehr als 1400 Menschen sind demnach bei den beiden schweren Beben ums Leben gekommen. Zehntausende werden noch vermisst. In der türkischen Metropole Istanbul hat die Polizei auf einer Pride-Parade mindestens 50 Menschen festgenommen. Das haben die Organisatoren mitgeteilt. Die Behörden hatten die Parade für die Rechte der LGBTQ-Gemeinschaft untersagt. Trotzdem hatten sich viele Menschen auf dem zentralen Taksim-Platz in Istanbul versammelt. Die englische Abkürzung LGBTQ steht für lesbisch, schwul, bisexuell, transgender und queer. Bei der Fußball-Weltmeisterschaft geht es heute in die K.O.-Phase. In einer Stunde treffen Südafrika und Co-Gastgeber Kanada in Los Angeles aufeinander. Aus dem ARD-WM-Team Jakob Rüger.
3: Beide haben erstmals in der WM-Historie die Vorrunde überstanden. Damit spielen sie ein K.O.-Duell der Außenseiter. Für die Kanadier wird es der erste Auftritt abseits der Heimat bei diesem Turnier. Sie können allerdings auf Bayern-Profi Alfonso Davies zurückgreifen, der die Gruppenphase verletzungsbedingt verpasst hatte. Die deutsche Mannschaft reist vor ihrem 16-Finale am Abend vom Basecamp in Winston-Salem nach Boston. Dort sitzen Stürmer Kai Havertz und Bundestrainer Julian Nagelsmann in der Nacht auf der Pressekonferenz vor dem Duell morgen Abend mit Paraguay.
1: Das waren die Nachrichten. Das Wetter in Norddeutschland, mal Sonne, mal Wolken, vor allem in Niedersachsen und Mecklenburg-Vorpommern Schauer und Gewitter möglich. Maximal 22 Grad auf Sylt bis 34 in Wolfsburg. In der Nacht örtlich Starkregen, Hagel und Sturmböen, Tiefstwerte 20 bis 16 Grad. Morgen gewittrige Schauer, später mehr Sonne, 22 bis 28 Grad. Es ist 20.03 Uhr.
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1: Mit Stau und stockendem Verkehr ab 3 Kilometer Länge. A1 Lübeck Richtung Hamburg zwischen Rheinfeld und Kreuzbargteheide 5 Kilometer stockender Verkehr. A1 Bremen Richtung Osnabrück zwischen Obhusen, Bremen-Mahndorf und Arsten 5 Kilometer stockend. Die A20 Rostock Richtung Kreuz-Uckermark ist zwischen Kreuz Rostock und Dummerstorf wegen einer Fahrbahnerneuerung bis morgen 4 Uhr gesperrt. Und die A30 Osnabrück-Bad Oeynhausen ist zwischen Gesmold und Melle-West wegen Bauarbeiten bis morgen 5 Uhr in beiden Richtungen gesperrt. Eine Umleitung ist eingerichtet. Wir wünschen allen unterwegs eine gute Fahrt.
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1: Um 21 Uhr mit Inken Henkel. Die Hitzewelle hat Deutschland am Wochenende Extremtemperaturen beschert. Schon Freitagnachmittag hatte der Deutsche Wetterdienst in Saarbrücken mit 41,3 Grad die bis dahin höchste Temperatur in Deutschland registriert. Aus der NDR-Nachrichtenredaktion Marei Beermann.
2: Den nächsten Rekordwert gab es gestern mit 41,5 Grad in Möckern-Drewitz in Sachsen-Anhalt. Aber damit nicht genug. In Neißermünde im Osten Brandenburgs wurden heute 41,7 Grad im Schatten gemessen, so viel wie noch nie in Deutschland. Durch die trockenen Böden sind bundesweit mehrere Waldbrände ausgebrochen. Der größte Einsatz läuft momentan im Kreis Bad Kreuznach in Rheinland-Pfalz. Das Feuer auf dem ehemaligen sowjetischen Panzerschießplatz bei Neustrelitz in Mecklenburg-Vorpommern ist dagegen unter Kontrolle.
1: Im Iran fordern einflussreiche Geistliche, die Verhandlungen mit den USA abzubrechen. Hintergrund sind die jüngsten amerikanischen Angriffe. Auch Medien, die den iranischen Revolutionsgarden nahestehen, bezeichnen weitere Gespräche mit Washington als nicht mehr tragbar. Nach neuen Luftangriffen der USA hatte auch der Iran wieder Ziele in Bahrain und Kuwait beschossen. In beiden Emiraten hat das US-Militär große Stützpunkte. Präsident Trump drohte danach dem Iran wieder mit kompletter Vernichtung. Eigentlich hatten die USA und der Iran vereinbart, bis Mitte August ein endgültiges Friedensabkommen auszuhandeln. In Venezuela suchen Rettungskräfte mit Spürhunden weiter nach Überlebenden. Nach Regierungsangaben kamen mehr als 1.400 Menschen ums Leben. Zehntausende werden vermisst. Aus Mexiko-Stadt Jenny Barke.
3: Noch immer gelingt es, Menschen lebend aus den Trümmern zu bergen. Eine große Unterstützung bei der Suche sind die ausländischen Teams. Laut der venezolanischen Übergangspräsidentin Daisy Rodriguez entsandten inzwischen 24 Länder Rettungsteams in das südamerikanische Land. In der Bevölkerung wuchs derweil der Zorn auf die Regierung. Vielerorts seien die zivilen Helfer auf sich alleine gestellt, graben mit bloßen Händen nach den Verschütteten. Tausende Bürger organisierten wegen fehlender staatlicher Präsenz selbst spontane Hilfsaktionen und bildeten Konvois mit Spenden und Lebensmitteln, die sie in die betroffenen Regionen brachten.
1: In der Fußball-Weltmeisterschaft hat die K.O.-Phase begonnen. Seit wenigen Minuten stehen sich Südafrika und Co-Gastgeber Kanada in Los Angeles gegenüber. Die deutsche Fußballnationalmannschaft spielt morgen gegen Paraguay. Zur Stunde will das DFB-Team vom Trainingslager in Winston-Salem zum Spielort nach Boston fliegen. Das waren die Nachrichten. Das Wetter in Norddeutschland, mal Sonne, mal Wolken. Vor allem in Niedersachsen und Mecklenburg-Vorpommern Schauer und Gewitter möglich. Maximal 22 Grad auf Sylt bis 34 in Wolfsburg. In der Nacht örtlich Starkregen, Hagel und Sturmböen. Tiefstwerte 20 bis 16 Grad. Morgen gewittrige Schauer, später mehr Sonne, 22 bis 28 Grad. Die Zeit ist es 21.03 Uhr.
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1: A1 Lübeck Richtung Hamburg zwischen Rheinfeld und Kreuz Bargteheide, 4 Kilometer stockender Verkehr. Die A20 Rostock Richtung Kreuz Uckermark ist zwischen Kreuz Rostock und Dummersdorf wegen einer Fahrbahnerneuerung bis 4 Uhr gesperrt. Und die A30 Osnabrück Bad Oeynhausen ist zwischen Gesmold und Melle West wegen Bauarbeiten bis morgen 5 Uhr früh in beiden Richtungen gesperrt. Eine Umleitung ist eingerichtet. Wir wünschen allen unterwegs eine gute Fahrt.
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4: In der letzten Folge hießen unsere Flexpertinnen Elena und Franziska. Ihr erinnert euch vielleicht, da ging es um toxische Weiblichkeit. Und dieses Mal heißen sie Oliver und Philipp. Das heißt, es geht selbstredend um KI.
5: Ja, halt, stopp. Bitte bleibt bei uns. Wir wissen, diese beiden Buchstaben lösen in vielen von euch und auch bei uns das gleiche Gefühl aus wie die Aufgabenstellung einer Mathe-Klausur in der 12. Klasse. Zeigen Sie rechnerisch, dass jeder Graf der Schar genau einen Wendepunkt besitzt.
4: Welche Schar?
5: Das Einzige, was sich bei der Aufgabe gewendet hat, war mein Blatt zum Schlechten. Ja. Und so fühlt sich das für viele Menschen an mit der künstlichen Intelligenz. Man denkt manchmal, ach cool, alle wissen schon Bescheid und prompten sich um den sogenannten Verstand und ich sitze hier gefühlt noch mit dem Nokia 6110 und denke, Mensch, Snake ist ja eine geile Idee. Aber das Gefühl, das würden wir heute gerne aus dem Weg räumen. Mit diesem kleinen, niedrigschwelligen Wissensangebot, das wir Flexikon nennen, Zumal ich auch Angst um meinen Job habe, ehrlich gesagt, dass da irgendwann eine seelenlose KI demnächst so tut, als würde sie aus einem reichhaltigen Schatz von Niederlagen schöpfen können, so wie wir ihn uns über Jahre hart erarbeitet haben.
6: Davon lebt haben wir dieser was getan. Podcast.
5: Ja.
4: Also, lasst uns gemeinsam diese gläserne Decke durchbrechen. Prompt, Token und Overfitting müssen nicht länger nur für euch Aneinanderreihungen von Buchstaben sein. Wir übernehmen jetzt gemeinsam die digitale Weltherrschaft oder wir ziehen uns zumindest an den eigenen Haaren aus der drohenden Arbeitslosigkeit. Kann man mal versuchen.

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0: 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Oder wenigstens, dass das Personal in der Zwischenzeit gewechselt hat seit den 2000ern.
2: Wir werden sehen, ob sie dich wieder erkennen. Und zwar beim Flexikon Live. Ja, wir machen wieder ein Flexikon Live. Wir freuen uns sehr. Kommt alle rum. Diesmal haben wir ein bisschen mehr Platz geschaffen. 3. November Köln. Alle Infos haben wir in den Shownotes verlinkt. Das Lexikon ist ein Laber-Podcast mit Bildungsauftrag für wichtige, unbequeme, manchmal auch peinliche Fragen des Lebens. Und die wollen wir beantworten mit Hilfe von Leuten, die es wissen müssen.
3: Und das ist hier die Frage.
0: Kollege KI, nimmt mir künstliche Intelligenz jetzt den Job weg? Und ich kann direkt vorweg sagen, ich habe eine gottgegebene KI-Allergie, betrifft aber in erster Linie diese Stimmen. Das sind alles unangenehme Arschkrampen, die mir nach dem Maul reden. Sowas wie, hi, ich bin gespannt, wie wir heute die gemeinsamen Herausforderungen meistern. Ich denke immer, die haben alle auf Morningshows halt gelernt.
2: Ja, die schreiben auch Dankbarkeitstagebuch.
0: Also, wie geht's dir damit?
2: Also ich habe, KI im Alltag nutze ich das so ein bisschen, aber es jagt mir Angst ein. Ich habe im Februar auf X so einen Post gesehen von einem amerikanischen KI-Unternehmer, Matt Schumer heißt der, glaube ich, in dem der quasi den kompletten Niedergang des Arbeitsmarktes angekündigt hat.
0: Aber durch ist das nicht immer so bei Ex?
2: Ja, Massenentlassung, Alarm, Alarm, kein Bürojob ist in 2 Jahren noch sicher. Und das war so das erste Mal, dass ich mir dachte, okay, wir müssen wirklich eine Folge zu dem Thema machen. Jetzt muss man dazu sagen, dass dieser Artikel von diesem Schumer auch wirklich viel Kritik bekommen hat wegen Panikmacherei und auch teilweise falsche Annahmen.
0: Bei Ex-Kritik? Das kann ich mir gar nicht vorstellen.
2: Es gibt da einen sehr guten Tagesschau-Artikel, der das einordnet. Den packen wir euch auch in die Shownotes. Aber der hat so Sätze geschrieben und du weißt, ich bin für Panikmache auch offen.
0: Ja, offen, ja.
2: Wenn ihr Job auf einem Bildschirm passt, wird der Großteil von KI übernommen werden. Und ich denke mal, euch begegnen solche Aussagen ja vielleicht auch hier und da. Und ohne Expertinnen und Experten, finde ich, fällt es einem irgendwie schwer, solche Sachen richtig einzuschätzen. Deshalb bin ich wirklich erleichtert, dass wir das Thema jetzt mehr gesetzt haben, weil mich beschäftigt das schon krass, Steffi. Ich frage mich bei ganz vielen Berufen, wie lange gibt's die noch? Wie verändern die sich? Welche Berufe wird es stattdessen geben? Muss man jetzt umschulen? Wie kann man sich am besten aufstellen? Weil man will ja nicht irgendwie am Schreibtisch sitzen, bis einer aufweckt und sagt, so, jetzt kann KI deinen Job, da vorne fährt den Bus zum Arbeitsamt. Also es ist kein Platz für Panikmache in diesem Podcast, sondern wir ordnen das heute mit Hilfe kluger Menschen ein.
0: Ich habe ja, das habe ich vielleicht noch gar nicht erzählt, ich bin eigentlich wieder überqualifiziert für diese Folge, denn ich habe ja bereits beim Norddeutschen Rundfunk einen KI-Führerschein gemacht. Nach dem Füller-Führerschein ein weiterer markiger Hingucker auf meinem Lebenslauf.
2: Aber was immer noch fehlt, ist der große Lötschein.
0: Das stimmt natürlich.
2: Den hast du noch nicht gemacht.
0: Ja, aber das kann ich sagen, bei so einem KI-Führerschein, da sitzt dann auch so ein mittelalter Herr neben einem mit so einer Lesebrille auf der Stirn. Dann riecht er so nach halbem Hähnchen, ne? Der vaped.
2: Du, Steffi, hat dir beim KI-Führerschein jemand aufs Knie gegriffen, ja, während du ihn gemacht,
0: genau,
2: hast?
0: Und dann hat er gesagt, blinken kostet nichts. Stoppschild ist keine Empfehlung.
2: Gang ist drin, Gruß vom Getriebe.
0: Kannst ruhig weiter zurücksetzen, ich brauche den Kofferraum nicht. Ehrlicherweise bedarf es einer kleinen KI-Nachschulung. Deshalb bin ich auch ganz froh, dass wir uns hier heute dazu treffen. Wird nicht schwer, das Thema. Entspannt euch. Wir sind ja selber sehr dumme Personen.
2: Sehr dümmliche Damen. Willst du schon mal einen kleinen Ausblick geben auf die Person, mit der du gesprochen hast?
0: Ja, Philipp Klöckner heißt der Mann. In meinem privaten Haushalt räumt man diesen Menschen deutlich mehr Redezeit ein als allen Leuten, die physisch da sind in einem Podcast. Und ich würde sagen, er ist so der Crush meines Lebenspartners. Mhm. Philipp ist Tech-Analyst, berät Firmen in Sachen KI, ist einer der Hosts des Doppelgänger-Podcasts und erhält auch Keynotes zum Thema KI. Also man kann auch einfach 600 Euro für ein Ticket bei der OMR in die Hand nehmen und ihm eine Stunde zuhören oder ihr bleibt einfach dran. Ihr werdet sehr viel erfahren.
2: Und ich feiere ein emotionales Wiedersehen und zwar mit unserem Flexperten Oliver Leise. Der war schon mal zu Gast im Flexikon und zwar, ich habe es nochmal gecheckt, Folge 29. Das ist schon sehr lange her. Und da ging es um die Frage, ob man in Zukunft eher in der Stadt oder auf dem Land wohnen sollte. Also wo so die Vor- und Nachteile sind, wie sich das in der Zukunft entwickelt. Und all das konnte er beantworten, weil Oliver Leiste Zukunftsforscher ist und Trendanalyst. Er hat ein Institut gegründet, Simon. Das beschäftigt sich mit gesellschaftlichen Trends und Analysen von so technologischen Entwicklungen. Und mit der Zukunft von Wirtschaft und Arbeit. Und da passt er in diese Folge wie Arsch auf Eimer. Wir starten hart rein. Wo stehen wir gerade? Bei welchen Jobs sägt KI bereits am Stuhl?
1: Ja, wir sehen ja alle, dass schon Teile unserer Arbeit sich so ein bisschen in Luft auflösen und die KI macht das eigentlich besser, als wir das machen. Und dass die Einsteigerjobs so ein bisschen unters Rad kommen. Das heißt, da, wo du ein Wissen brauchst, man nennt das kodifiziertes Wissen, was du so an der Uni lernst oder an der Schule, das kann die KI einfach auch verdammt gut. So Recherchejobs, das kann die KI auch sehr gut. Das andere ist der Bereich, der eigentlich viel spannender ist. Das ist, wenn du ein bisschen Erfahrung hast im Job, wenn du weißt, wo der Hase langläuft, das ist das implizite Wissen. Das ist das, was immer noch gefragt ist. Also auch weltweit. Das wird auch eine ganze Zeit so sein. Nur da musst du erstmal hinkommen. Du musst erstmal wissen, was ist wichtig im Job? Worauf muss ich achten? Also diese ganzen Dinge, die so ein bisschen komplexer sind, da brauchen wir die Menschen noch. Aber ansonsten, die Jobs, die verschwinden. Wir hatten, als 2008 die große Rezession da war, da gab es ja erstmal so einen kleinen Drop. Das waren so 6% der Jobs, die weggefallen sind. Jetzt haben wir eine ganz andere Situation. KI ist so wie industrielle Revolution nur 10-mal schneller. Und da redet man von 5-mal, 6-mal, 7-mal so viel Jobs, die verloren gehen werden. Und da müssen wir uns auf einstellen. Das können wir aber machen. Also das ist halt Evolution. So entwickelt sich die Welt und wir müssen sehen, wie wir damit umgehen.
2: Er spricht das so gelassen aus, aber es sind natürlich harte Fakten. Ne? 5 bis 7 Mal so viele Jobs, die wegbrechen könnten wie damals durch die Weltfinanzkrise. Ich fasse nochmal zusammen. Kodifiziertes Wissen ist nicht mehr gefragt, das kann KI. Recherchearbeit ist nicht mehr gefragt, das kann KI. Nur implizites Wissen, also Erfahrung, komplexeres Wissen zieht einem noch den Kopf aus der Schlinge.
0: Ein bisschen sentimental, wie lange ich Akten gezogen habe bei der Zentralkrankenversicherung im Bilderstöckchen im Dunkeln.
2: Wir waren kodifiziert so klug und implizit sind wir so dumm. Nein, es sind ja aber tatsächlich vor allem schlechte Nachrichten für Berufseinsteiger und Einsteigerinnen, weil so Erfahrungs- und Wissensschatz musst du dir erstmal irgendwie, weiß ich nicht, 10, 15 Jahre aufbauen.
0: Habe ich mich unentbehrlich gemacht damals.
2: Gemacht gehabt hatten wir uns.
0: Gemacht gehabt.
2: Das liegt in der Vergangenheit. Jetzt ist KI ja nicht nur Fluch, sondern auch Segen. Viele fühlen von uns erleichtert. Künstliche Intelligenz vielleicht ja auch schon die Arbeit und man kann sie schneller erledigen. Aber macht uns das am Ende produktiver? Weil wir sagen, ey, ich habe jetzt mehr Zeit für andere Aufgaben, her damit. Oder macht uns das vielleicht auch ein bisschen fauler, weil wir sagen, das macht jetzt die KI und ich mache mir einen Americano und gehe mit dem Hund mal raus.
1: Nee, du machst mehr. Das ist noch ein Problem, dass wir noch nicht so gelernt haben, mit diesen Möglichkeiten umzugehen. Das heißt, wir machen einen Job, der eigentlich 3 Stunden gebraucht hätte in 30 Minuten. Und dann anstatt dann zu sagen, jetzt mache ich mal einen Spaziergang oder trink mal in Ruhe mal einen Kaffee auf dem Balkon oder so, machen wir gleich den nächsten Job. Und das führt zu noch mehr Burnout. Also das ist echt ein Problem und wir müssen das lernen. Aber ich glaube, das schaffen wir. Also dass wir diese Effizienz, diese irre Effizienz, die wir durch die KI bekommen, dass wir die auch genießen lernen, dass wir was von haben. Also das geht schon, wenn wir uns ein bisschen umstellen.
0: Also ich kenne mehrere Kollegen, die die Zeit genießen, die sie sparen, indem sie im Homeoffice so fleißig vor sich hin arbeiten.
2: Möchtest du niemanden unterstellen, aber könntest mir auch vorstellen. Also KI verschafft uns mehr Zeit und neue Freiheiten. Wir haben nur noch nicht so richtig alle gerafft, wie und wofür wir die jetzt nutzen sollen. Ich finde es so ein bisschen wie die Fortsetzung der Corona-Homeoffice-Revolution. Genau. Da gab es ja auch Leute, die haben gar nicht mehr aufgehört zu arbeiten, weil Laptop war ja nun mal immer in greifbarer Nähe und andere haben irgendwie aus dem Homeoffice sich so eine Twitch-Karriere aufgebaut und haben so ein rein Endhaus renoviert.
0: Manchmal ist aufgefallen. Ja.
2: Also wenn ich Oliver richtig verstanden habe, rät er aber dazu, die neu gewonnene Freizeit eben nicht 1:1 wieder in den Job zu stecken, weil wir sonst alle irgendwann gemeinschaftlich ausbrennen. Und da ist, sagt Oliver, auch der Arbeitgeber gefragt.
1: Ja, genau. Und deswegen ist auch gut, wenn das von der Führung aus ausgeht. Das ist so ein Prozess, der muss sich durchsetzen, weil der Einzelne denkt, wow, ich habe hier jetzt gerade die Nase vorn, weil ich das so schnell geschafft habe. Aber um meinen Job noch gut zu halten und in der Zukunft auch noch zu haben, mache ich jetzt gleich noch die nächste tolle Aufgabe hinterher. Und das ist genau falsch. Das heißt, du musst eigentlich von der Führungsebene sagen, pass mal auf, Leute, eins nach dem anderen, gebt euch ein bisschen Zeit, ein bisschen Raum. Und das kommt aber nicht von unten nach oben, sondern es muss von oben nach unten eingebracht und implementiert werden. Ja, ja.
0: Ich kenne das ja auch als Führungskraft in meinem eigenen Haushalt. Wenn sich mal einer im Kinderzimmer nicht bewegt, dann schreie ich den direkt an. Aber vielleicht sollte ich das da demnächst mit anderen Maßstäben arbeiten, wenn das Zimmer mit KI aufgeräumt werden kann, ja, dass ich da auch einfach mal ein bisschen Zeit zum kreativ werden lasse.
2: Lass doch auch mal den Schlendrian einkehren.
0: Ja,
2: straffrei. Was bei euch mal straffrei der Schlendrian einkehrt, das fände ich schön.
0: Ich kann aber auch schon mal sagen, da gibt's eine bisschen differenzierte Einschätzung. Also Oliver sagt so, aber andere haben da auch schon andere Erfahrungen.
2: Ich habe mich in letzter Zeit mit super vielen Leuten irgendwie unterhalten darüber, wie KI den Arbeitsmarkt oder so das Berufsleben verändern wird. Und wir waren uns irgendwie bei einer Sache alle einig, ohne Ahnung zu haben, aber wir hatten alle das Gefühl, wer im Handwerk arbeitet, der hat gerade alles richtig gemacht. Also bis Robodoc uns das Dach ausbaut, gehen vermutlich noch ein paar Jahre ins Land. Ist das so, Oliver?
1: Generell ist es so, wenn du jetzt Hand und Körper zusammenbringst mit KI, dann ist das natürlich ein ganz spannendes Ding. Also auch die Tischler nutzen natürlich dann letztlich bei der Vermessung und beim Entwurf auch KI. Ich glaube also nicht, dass diese Handwerker-Idee jetzt eine analoge Gegenbewegung in dem Sinne ist, wir ziehen uns aus der Digitalisierung aus. Das wird gar nicht gehen. Aber man kann das gut kombinieren. Und das ist ein gutes Beispiel, was eben funktioniert heute.
2: Also es wird wohl erstmal immer noch jemand da sein müssen, der so einen Rohrbruch beseitigt, aber trotzdem kann KI auch im Handwerk helfen, bestimmte Arbeitsschritte zu vereinfachen. So habe ich es hoffentlich richtig verstanden. Von welchen Berufen sollte man denn grundsätzlich jetzt gerade eher so die Finger lassen? Also wenn man jetzt noch ganz am Anfang steht oder irgendwie umschult, wo würde Oliver sagen, ja, das macht jetzt wirklich gar keinen Sinn?
1: Ich glaube, es gibt vier Bereiche, wo du aufpassen musst. Einmal, wenn du einen Job hast, wo sich die Dinge wiederholen, also wenn du immer dasselbe machst, das ist ja klar. Wenn du jetzt nur was Digitales machst, also nicht mit Menschen und mit Material umgehst, wie das die Handwerker machen, ist auch schwierig, weil nur Digitalität auch wieder ganz viel KI-Gefahr. Wenn du arbeitest in klaren Regeln, die jetzt nur richtig und falsch haben, wenn du keine Graubereiche hast, wenn du wenig Kontakt hast mit Menschen, dann hast du ein Problem, weil du brauchst ja gerade in dem menschlichen Bereich deine Fähigkeiten, die du da einsetzt. Wenn du Coach bist, wenn du Menschen überzeugen möchtest oder trösten oder all diese Bereiche, die sind, glaube ich, ganz, ganz entscheidend für die Zukunft, dass man sich darauf stürzt. Du machst keine Laufbahn mehr beim Daimler, sondern diese Bahn gibt's nicht mehr. Wenn du sagst Fotograf oder was weiß ich, Hals-Nasen-Ohrenarzt oder du bist irgendwie Finanzberater, da bist du in der Tiefe geschult auf ein Thema. Ganz gefährlich, weil an der Stelle setzt die KI an und die kann's besser. Jetzt kommt die KI, nimmt mir ein paar Routinen ab, kann ich rumlümmeln, muss ich nichts machen. Oder aber ich nutze die Zeit und stürze mich auf neue Aufgaben, wo die KI mir hilft. Also früher war das nicht möglich, konnte nicht einfach jetzt kreativ werden und Fotos kreieren und Flyer bauen fürs Unternehmen oder irgendwie was Kreatives machen, weil habe ich nicht gelernt. Jetzt kannst du es aber lernen. Wir haben Erfahrung, wir wissen, wie das Leben geht, also in der Regel, und können diese ganzen Dinge nutzen, um Neues zu schaffen, um uns auch evolutionär weiterzuentwickeln. Also ich sehe da große Chancen.
2: Ich weiß nicht, wie es dir geht, Steffi, oder wie es euch geht, aber Olivers Optimismus steckt mich nicht so richtig an. Ich höre immer nur, das übernimmt die KI, das wird nicht mehr gebraucht, aber vielleicht muss ich auch nochmal in mich gehen.
0: Ja, auf eine Art klingt es auch ein bisschen anstrengend, aber er zieht uns so ein bisschen den Zahn und das finde ich ganz angenehm, dass man da wild prompten muss. Ich weiß es ja nicht so genau. Ich habe auch schon tolle technische Innovationen mir erarbeitet mit Hilfe einer KI. Ich kam ja seit dem ich ein Programm gefragt habe, kann ich mir endlich die Kontaktlinsen selber einsetzen.
2: Stimmt, das hast du letztens erzählt.
0: Immerhin. Ich weiß nicht, wofür mich das qualifiziert, außer zum Sehen. Aber für mich ist es ein großer Schritt gewesen.
2: Jetzt, wo du sehen kannst, kannst du alles schaffen, Steffi. Ich glaube, das eröffnet uns völlig neue Horizonte, beruflich auch. Vor allem, was ich noch sagen wollte, es gibt ja Leute, die gehen in technischer Innovation komplett auf. Ne? Die haben immer so die neuesten Devices, da geht schon seit 2011 zu Hause das Licht über eine App an und aus. Aber es gibt ja auch Leute, die einfach nicht so technikaffin sind und für die schon die Welt irgendwie in Schutt und Asche liegt, wenn sie von Android auf iOS umsteigen müssen, denken, Himmel hilf, wo soll das enden? Was ist mit solchen Leuten? Ich meine, allein zwischen Männern und Frauen gibt es bei der KI-Nutzung Riesenunterschiede.
1: Ja, also erstmal hast du völlig recht, es gibt Zahlen, dass doppelt so viele Männer KI nutzen als Frauen, ist ja ein Unding, darf nicht sein, müssen wir ändern. Und ich glaube, dass wir eine ganz große Chance haben, wenn wir uns der ganzen KI öffnen und sagen, wir probieren aus, was geht. Ich würde empfehlen, entweder Anthropic, das ist Claude, oder Google, das ist Gemini, oder das von OpenAI, das ChatGPT, mal auszuprobieren. Und dann würde ich eins dieser drei Portale mal betreten und mal reinformulieren, was ich gerne hätte. Und der Clou ist, du brauchst ein Problem. Du brauchst irgendwas, wo du denkst, na, da das nervt die ganze Zeit, ich brauche jetzt mal eine Lösung. Und dann formulierst du es einfach so, wie du magst, wie der Schnabel gewachsen ist, einfach da rein und sagst, hilf mir mal bitte mit dem und dem Problem. Ich brauche das und das oder mich ärgert immer das und das. Hast du eine Lösung? Und dann passiert so ein kleines Wunder, weil dann kommt auf einmal eine sehr gute Analyse mit Hinweisen, wie du das lösen kannst. Und du hast auf einmal einen Partner neben dir, der mit dir durch die ganze Geschichte geht und die Sachen löst. Und es ist ganz einfach, weil du hast im Augenblick bei der KI ein IQ, also so von 135 bis 140. Für 20 Euro im Monat hast du einen Partner oder eine Partnerin neben dir sitzen, die ein IQ von 135 hat, die sich mit allem auskennt. Und du brauchst nicht prompten können, du musst nicht irgendwie eine riesen Ausbildung haben. Du musst einfach nur neugierig sein, mal ein Thema formulieren, schmeißt du auf die KI und schon kriegst du Lösungen. Ich will ein Unternehmen gründen. Ich habe eine Idee. Rollatoren sehen doof aus. Ich will neue Rollatoren schaffen. Was gibt es? Analysiere den Markt. Sag mir, was ich machen muss. Und dann kommen die Dinge hintereinander. Tack, tack, tack. Hier ist der Research. Guck mal, das sind die Zielgruppen. Das kostet das, wenn du das produzierst. Ich mache dir mal eine Präsentation für Investoren, wenn du die brauchst. Du könntest eine Kampagne dann dazu schalten. Die könnte so aussehen. Und du sitzt da. Mein Gott, was ist denn das?
0: Wer von uns macht den Fips Asmussen Gag?
2: Welchen?
0: Einen Partner neben mir sitzen haben, der alles besser weiß, habe ich ja bereits.
2: Ach so.
0: Gut, ich habe ihn gemacht einfach.
2: Du hast ihn
0: gemacht. Ich habe diese Würde auf mich genommen.
2: Könnt ihr euch merken, den schlechten Gag, den hat Steffi gemacht. Weißt du, was ich so krass finde? Folgender Gedanke. Das Wissen und Fähigkeiten, ne, das bisher nur so besonders ausgebildeten Menschen vorbehalten war, Leute, die auch so super viel Zeit in irgendein Thema investiert haben, das ist jetzt auf einmal durch KI für alle zugänglich. Und also ich hätte jetzt bisher zum Beispiel keinen Businessplan aus dem Ärmel schütteln können. Jetzt geht das offensichtlich. Und es erinnert mich so ein bisschen an unsere Abnehmspritzenfolge. Weil da haben ja auch Menschen gesagt, die so sehr bedacht auf Sport und Ernährung und auf ihren BMI waren. Ja, jetzt kann ja jeder schlank sein, ohne harte Arbeit, die ich seit Jahren da reinstecke. Das ist ja voll unfair. Also ich sage nicht, dass ich das so sehe. Ich könnte mir aber vorstellen, dass das für viele ein Vorteil ist natürlich, weil sie auf einmal Möglichkeiten haben, die sie vorher nicht hatten, weil ihnen vielleicht auch die Bildung dafür nicht zur Verfügung stand und so weiter. Und für manche ist es aber vielleicht eher ein Nachteil, weil die sich denken, ja scheiße, das konnte bisher nur ich, weil ich ja auch so klug und gut ausgebildet bin und jetzt können es alle. Weißt du, was ich meine?
0: Das ist aber auch keine Frage der Moral, sondern ich möchte ausdrücklich sagen, dass es auch bitte jeder machen soll und
2: unbedingt,
0: dass das nicht nur den Leuten vorbehalten ist, die sich jetzt schon damit auseinandersetzen.
2: Nein,
0: warum
2: Randa,
0: das so wichtig ist, dass wirklich jede Oma, jeder Opa, jeder Onkel, jede Tante, alle Kinder damit mal anfangen, was zu machen, das erzähle ich euch gleich.
2: Genau, bevor Steffi das erzählt.
0: Also ich nicht, aber derjenige, mit dem ich mich unterhalten habe.
2: Bevor Philipp das erzählt, eine Sache noch zum Thema Geschwindigkeit. Wir sind es ja gewöhnt, dass man sich mit allem so ein bisschen Zeit lassen kann. Ne? Also wir konnten ja gerade vor Olympia 2040 abstimmen. Stuttgart 21 kommt 31 frühestens. Deutschland tagt es für 2070 an.
0: Da freue ich mich schon drauf.
2: Also wenn es gut läuft. Und die KI-Entwicklung geht aber wahnsinnig schnell. Und vor sich jetzt kommt ein Wort von Oliver, das habe ich zuletzt gehört, als Angela Merkel 2020 die Vermehrung der ersten Corona-Variante erklärt hat.
1: Ja, das ist exponentiell. Das heißt, die Veränderungen, die sind unvorstellbar für uns. Evolutionär sind wir immer nur das Lineare gewohnt, also dass sich die Dinge langsam entwickeln. Du säst was und dann gibt's Sonne, dann gibt's Regen, irgendwann kommt da was raus. Und heute ist das so, du schmeißt einfach den Samen da in den Boden und dann bam, steht da auf einmal der Baum. Ist einfach unvorstellbar, ist aber tatsächlich jetzt Fakt und wir müssen uns daran gewöhnen. Was uns auch so ein bisschen irritiert und wo dann wieder die Antwort nicht sein kann, huch, wir ziehen uns hinter das Sofa zurück und warten mal, was passiert und kommen erst dann wieder hervor, wenn es dann irgendwie in den Tageszeitungen irgendwie entspannt kommentiert wird. Nee, wir müssen sofort gucken, was passiert und reagieren. Und da sind wir ein bisschen gefordert, so aus der Komfortzone auch rauszukommen. Wir sehen, dass die Medizin boomt, die Durchbrüche kommen. Alzheimer, Krebs, überall gibt es ganz tolle Fortschritte. Das heißt, wir werden wahrscheinlich keine Krankheiten mehr kennen in 15 Jahren. Ich weiß nicht, wie schnell das geht. Aber es ist keine Frage, ob wir diese Krankheiten besiegen. Die Frage ist, wann ist das soweit? Und das sind alles Dinge, die uns natürlich schon auch im Positiven abholen können und wo wir sagen können, ja, also lass uns diese Veränderung erstmal annehmen, gucken, wie wir damit umgehen. Nur so kommen wir, jeder Einzelne von uns, dann auch in die Zukunft rein. Ansonsten stehen wir da vor der Tür und dahinter stehen andere und machen da die harte Tür und dann ist eben Essig.
2: Oliver Leiße, Zukunftsforscher, Trendanalyst, KI-Optimist, sehr kluger Mensch. Ich freue mich schon drauf, wenn wir ihn irgendwann zum dritten Mal einladen. Ich habe fast ein bisschen Sorge, um welche Zukunftsfrage es dann geht. Weißt du, vielleicht fragen wir uns in 3 Jahren schon, ob wir überhaupt noch Hände brauchen, weil man doch alles so hübsch mit dem Kopf machen kann oder so. Das beantwortet er uns dann.
0: Ganz kurz abgebogen in Richtung untenrum, da sind wir immer sehr gerne, denn ihr seid ja zu Recht enttäuscht von uns, denn wir haben seit locker 3 Monaten keine Untenrum-Folge mehr gemacht.
2: Es stimmt.
0: 12 Wochen ohne Sexikon, ohne Liebe, ohne Sex, ohne Zärtlichkeit. Wir werfen uns natürlich in den Dreck, das tut uns leid. Wir geloben Besserung, aber nicht privat, das kann ich direkt sagen. Falls Leute aus meinem Engagement, das ist eine rein berufliche Ankündigung.
2: So, und ihr seid bitte unbesorgt. Wir haben, also zum einen haben wir noch einiges in Planung. Wir wollten zum Beispiel noch irgendwann mal eine Folge ausschließlich über Vulven machen und eine ausschließlich über Penisse. Also es gibt auch noch so ein Füllhorn an Pornoseitensuchbegriffen, aus denen man wirklich endlos schöpfen kann. Wird sicherlich noch ein paar weirde Dating-Trends geben, die wir mal durchdiskutieren können. Lasst uns ein bisschen sexuelle Energie zentrieren und euch bis dahin erstmal auf einen anderen Podcast verweisen. Und zwar Liebt euch von den Kolleginnen und Kollegen von Das Ding.
0: Ich sag mal einfach nur mal den Titel einer der letzten Folgen. Gut bestückt, Flirt geglückt. Das macht doch Welten im Kopf auf. Das berührt doch auch euch an Stellen. Da kommen Lanz und Precht gar nicht hin, nicht mal der Fernsehgarten. Und die sind ja wohl nicht verlegen um so eine kleine Anspielung. Und mit Lyrik, da rennt man beim Fernsehgarten ja offene Türen ein. Aber sowas gibt es da nicht.
2: Also es ist ein Podcast, der das Zuhause für alle weirden, wilden Dating-Stories ist. Das ist Schlüssellocheffekt. Da lernst du was. Da fühlt man sich auch mal umarmt. Wenn man mal wieder denkt, werden eigentlich nur mir die Grenzen wie ein Problemfälle in meinen Dating-Apps, in meinen Algorithmus gespült? Oder können sich um die auch mal andere kümmern? Bin ich die Einzige, die schon mal Sex vor 3 Maine Coon-Katzen hatte?
0: Oh,
2: oder kann man sich da mal austauschen mit Leidensgenossen und Genossinnen? Das alles kriegt ihr bei Liebt euch mit Julia und Richard. Also hört da mal rein. 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Und jetzt zu Philipp.
0: Philipp Klöckner ist die eine Hälfte des Doppelgänger-Podcasts, ein sogenannter Tech-Talk. Und um die Frage direkt abzuräumen, warum Doppelgänger? Der eine heißt Philipp Klöckner, der andere heißt Philipp Glöckler.
2: Nein.
0: Und Philipp Klöckner ist der Crush meines Mitbewohners. Philipp Glöckler.
2: Hey, was macht Philipp Glöckler falsch? Dass er nicht der
0: Crush
2: deines... Achso.
0: Ich glaube, ich habe das erfolgreich richtig ergoogelt. Er ist der Mann meiner Zahnchirurgin. Also ich befinde mich in einer Art Abhängigkeitsverhältnis
2: zwischen diesen Philipps.
0: Ja, ohne dass sie überhaupt wissen, wer ich bin. Ich habe halt mit Philipp Klöckner gesprochen und das Thema KI im Job mal ein bisschen weiter noch beackert als du. Aktuell gibt die Lage auch eine Reihe von Punkten her, die uns Sorgen bereiten sollten. Ich sag das direkt mal. Ich brauchte danach erstmal 3 Folgen unsere kleine Farm. Aber aus der Ansprechhaltung von Philipp kann man das nicht herauslesen. Er ist nämlich ein sehr besonnener, ruhiger Mann. Es lohnt sich also, hier einmal auf den Inhalt zu hören. Ich ordne das dann aber auch gleich nochmal angemessen aufgeregt ein. Philipp kommt, wie gesagt, aus der Tech-Branche, Technologieanalyst und Investor. Er hat früher im Online-Marketing gearbeitet, wo auch sonst. Jetzt analysiert er Tech-Unternehmen und berät sie. Und ich finde an Philipp sehr besonders, dass er diese ganze Entwicklung auch immer politisch und gesellschaftlich nochmal einordnet. Wir fangen mal an mit der Bestandsaufnahme, die du ja auch gemacht hast. Wo hat sich KI denn jetzt schon unentbehrlich gemacht?
4: Also sie ist insbesondere in der Softwareerstellung unheimlich angekommen schon. Also bestimmt 80% oder mehr der Entwickler und Entwicklerinnen arbeiten inzwischen mit KI. Es gibt viele neue Leute, die Software erstellen, die vorher gar nicht programmieren konnten. Ein anderes Beispiel ist so Kundenservice, das man gerne nimmt. Also wenn man anruft bei seiner Bank und sagt, ich kann mich nicht mehr einloggen, oder bei einem Versandhaus und sagt, wo ist mein Paket eigentlich? Das wird größtenteils auch von KI gemacht und tatsächlich ist sie dabei schneller, freundlicher, geduldiger. Und ansonsten würde ich sagen, jegliche kreative Arbeit, also Texte schreiben, Bilder generieren, Musik erstellen, Videos erstellen, alles, was einen digitalen Output hat. Also wo ich am Ende Text, Bilder, Videos, Musik generiere, was letztlich Nullen und Einsen sind auf dem Computer, da wird KI am stärksten zur Automatisierung beitragen in Zukunft.
2: Aber KI-Kundenservice macht mich wütend.
0: Ehrlich, andersrum, ja, ich sehe das ganz anders. Also ich finde, jeder soll seinen Arbeitsplatz sicher haben, aber dass da in Callcentern keine Leute mehr sitzen, die einem zum Teil auch mit einem mir fremden Idiom erklären, dass ich wohl keine Ahnung habe. Ich finde das eine schöne Nachricht. Wenn die KI freundlicher ist, ist mir das sehr recht.
2: Okay.
0: Und hat keiner macht den Job gerne. Na gut. Das mit dem Kreativen finde ich schwierig. Mhm. Ist ja wahrscheinlich für jeden schwierig, der im weitesten Sinne kreativ arbeitet. Und am Ende des Tages ist das ja auch jemand wie Philipp Klöckner. Deshalb habe ich ihn gefragt, wie er als Profi sich denn dagegen wehrt.
4: Ich versuche erstmal die Technologie selber anzuwenden, um sicherzustellen, dass, wenn sich die Spreu weiter vom Weizen trennt, wie das oft so ist bei technologischen Durchbrüchen, dass ich dann sozusagen oben schwimme. Ich versuche mich nicht dagegen zu wehren. Dagegen wehren heißt, ich würde meine Publikation nicht mehr öffentlich machen, damit sie nicht erlernt werden können oder nicht als Trainingsdaten dienen. Das würde auch nicht helfen. Am Ende könnte die KI das eben aus anderer Leute Publikationen lernen. Das heißt, ich glaube, man muss sich so ein bisschen da reinlehnen und versuchen, mit der Welle zu schwimmen. Also man kann natürlich schauen, ob man auf Dinge setzt, die die KI eben nicht so gut kann. Dass man das Persönliche, das Menschliche, auch das Nicht-Perfekte so ein bisschen feiert.
0: Nicht perfekt, das ist ja wohl unsere Nische.
2: Inselbegabung.
0: Jetzt sind Veränderungen im Arbeitsmarkt ja nichts, was der Mensch mit offenen Armen in Empfang nimmt. Also da werden erstmal bestehende Jobs gestrichen, das ist ja ganz klar. Und wir haben ja mitunter sogar so eine Art sentimentale Verbindung zu manchen Arbeitsbereichen. Also wir werden ja richtig rührselig, wenn irgendwo der letzte Steiger aus dem Bergbau auftaucht.
2: Ach so,
0: ne?
2: Ja.
0: Und das, obwohl die Arbeit unter Tage natürlich richtige Scheißarbeit war. Oder wenn da diese Selbstscannerkassen eingesetzt werden, dann sehen wir uns nachher noch alle nach der unfreundlichen Verkäuferin, obwohl es überhaupt keine Leute mehr gibt, die das machen wollen. Deshalb ist das Ganze, diese ganze Entwicklung natürlich auch nochmal eine Extrazündung für gesellschaftliche Spaltung.
4: Ja, 100%. Also KI wird in jeglicher Beziehung die Gesellschaft noch mehr spalten. Zwischen Stadt und Land, zwischen Arm und Reich, zwischen KI-Nutzern und Nicht-Nutzern, zwischen Jung und Alt. Aber eben auch, dass manche Menschen werden reine KI-Konsumenten sein, so wie sie heute Social Media nur konsumieren. Und andere Menschen werden ganz viele Inhalte kreieren oder sich viel mehr Bildung aneignen. Wenn ich mich nur berieseln lasse und alle Aufgaben outsource an KI, dann werde ich nachweislich dümmer. Das kann man jetzt schon messen, dass das Gehirn sich dann zurückentwickelt. Die positivste Version von KI ist bestimmt, dass es eine der barrierefreiesten Technologien eigentlich ist, weil jeder wirklich Zugang dazu hat und weil jeder was damit bauen kann, theoretisch. Die einzige Schwelle ist, sich das überhaupt klar zu machen. Also Leute glauben, sie müssten irgendwas können.
0: Es gibt ein großes KI-Problem, das haben wir heute auch schon mal besprochen, das ist der Bias. Also Minderheiten, Frauen, grundsätzlich alle Menschen, die sich bisher nicht federführend darum gekümmert haben, Inhalte ins Internet zu stellen, von denen hat die KI nicht so viel mitbekommen. Darauf hat sie nicht gelernt. Die ziehen Stand jetzt den Kürzeren, wenn es darum geht, von KI bewertet zu werden.
4: Es sind, glaube ich, nur ungefähr 10-15% der Weltbevölkerung englischsprachig von Geburt an. Es ist aber 50% der Inhalte des Netzes, also des Internets, aus dem die KI gelernt hat, ist englischsprachig. Das heißt, die englischsprachige Kultur ist schon massiv überrepräsentiert, während Menschen, die zum Beispiel Urdu in Afghanistan sprechen, Finnisch sprechen oder Ungarisch oder eine noch seltenere Sprache, die sind erstmal, oder deren Werte, deren Kultur ist sehr, sehr stark unterrepräsentiert. Das gilt auch für Frauen und Männer, das gilt für besser gebildete und weniger gebildete Personen, das gilt für reich gegen arm. Man überlegt ja zum Beispiel, darf man KI für Personalentscheidungen einsetzen, also wenig einstelle. Und es ist vollkommen richtig, dass die KI dabei Biases, also Verzerrungen haben könnte. Zum Beispiel weiße Hautfarbe bevorzugt, Männer bevorzugt. Und weil in der Vergangenheit Menschen diese Entscheidung so getroffen haben, lernt sie quasi daraus, wenn ich mich dagegen entscheide, wenn ich sage, ich möchte keine KI, also eine Personalsoftwarelösung, dann entscheide ich mich eigentlich nur, dass ich menschliches Bias besser ertragen kann als technologisches Bias. Weil die Menschen, die vor mir sitzen, natürlich auch nicht unvoreingenommen sind.
0: Jetzt ist es ja so, wenn viel KI eingesetzt wird, dann wird irgendwo auch Geld gespart. Frage an Philipp, gibt es denn da auch Ansätze, das gewonnene Geld zu reinvestieren in die Gesellschaft?
4: Ich befürchte nicht. Es gibt, interessanterweise sind fast alle dieser Tech-Milliardäre aus dem Silicon Valley große Verfechter des Universal Basic Income, also wie sagt man das, bedingungsloses Grundeinkommen. Das würde ich aber so erklären, dass die natürlich wissen, dass wenn man jedem Menschen $2,000 gibt, dann ist das erstmal super für die Economy oder für die Wirtschaft, weil die werden das Geld, also gerade die Leute, die wenig haben, werden das relativ schnell umsetzen und Dinge damit kaufen. Davon würden erstmal alle Unternehmer und Unternehmerinnen profitieren. Und gleichzeitig ist es so, dass dieses Grundeinkommen würde man natürlich aus Steuern bezahlen müssen, also aus staatlichen Mitteln, woran sich Milliardäre aber besonders wenig beteiligen. Also die zahlen schon viel Steuern, aber gemessen an dem Gewinn, den sie machen, haben sie eine kleinere Steuerquote als du und ich wahrscheinlich. Und deswegen wundert mich überhaupt nicht, dass Jeff Bezos oder Mark Zuckerberg oder Sam Altman sich auf einmal für UBI aussprechen, weil dass der Staat allen Leuten Geld gibt, damit die Wirtschaft befeuert und man selber davon aber wenig an den Staat zurückgibt als Steuern, ist ja der perfekte Kreislauf für superreiche Menschen.
0: Die übrigens gerade Tausende von Stellen streichen natürlich. Und das ist ja ganz gut, wenn die ganzen Arbeitslosen dann ein bisschen Geld auf Tasche haben, um sich einen Ice Cream Maker oder einen Tastaturstaubsauger zu bestellen.
2: Das ist ja eh das, was ich mich bei dem ganzen Kreislauf frage, weil jedes Unternehmen verkauft ja irgendein Produkt und dann sparen die ganz viel Geld, weil sie dann vielleicht irgendwann weniger Mitarbeiter brauchen und so weiter. Dann denke ich immer so, ja, aber irgendjemand, wo sind denn dann die Leute, die eure Produkte noch kaufen können? Ich mal jetzt schwarz, ich überspitze es jetzt, ne? Wenn dann viele Menschen arbeitslos sind, kein Geld verdienen und alle stellen ihre Produkte total günstig her, aber es kauft ja dann noch keiner mehr.
0: KI gibt natürlich auch Leuten die Chance, am Arbeitsleben teilzunehmen, die sonst nicht am Arbeitsleben teilnehmen können oder nur mit großen Schwierigkeiten. Also es gibt ja so Brillen, womit du besser sehen kannst oder wo du hören kannst.
2: Kann man nicht mit jeder Brille besser sehen?
0: Ah ja, stimmt. Womit du überhaupt sehen kannst. Meine Güte.
2: Für dich ist das Thema sehen können ein ganz neues Thema.
0: Ja, das ist ein großes Thema. Ganz offensichtlich, ja. Leichte Sortierarbeiten könnten vielleicht demnächst auch vom freundlichen Nager von nebenan erledigt werden oder Kurierdienste von einer Schar Graugänse. Ich wusste das überhaupt nicht. Wusstest du, dass man mit KI mittlerweile Tiere verstehen kann?
4: Man kann mit Hilfe von KI quasi die Alphabete oder die Sprachen von Tieren entziffern. Also viele so Meeressäuger, Buckelwale oder Delfine, aber auch Schweine oder Hunde, da lernt man zunehmend die Laute interpretieren. Es gibt Babyphone, die schon das Schreien der Kinder interpretieren können und so weiter. Also auch da führt KI nochmal zu ganz neuen Kommunikationsmöglichkeiten. Ich habe mal gesagt, dass ich glaube, dass die Anzahl der Veganer sich bis 2030 mehr als verdoppeln wird. Weil wenn man wirklich mitbekommen würde, so was Tiere, die in der Stallhaltung leben oder so, zu sagen und zu erzählen hätten. Oder was wie eine Kuhmutter darüber denkt, wenn ihr Kalb entrissen wird irgendwie nach der Geburt. Dann würde es die Einstellung zur Massentierhaltung vielleicht verändern von vielen Menschen.
0: Würde ich jetzt auch nochmal drüber nachdenken, ob der Königspudel beim Sex noch zugucken darf. Ich würde sagen, nein.
2: Ich denke die ganze Zeit, ich wollte ja früher Dolmetscherin werden, oder ich habe ja Sprachen studiert und ich denke jetzt die ganze Zeit, geil, ich damals mit meinem gebrochenen Französisch und meinem noch gebrocheneren Spanisch und heute übersetzen die Buckelwal.
0: Guck mal, ich bin gerade ganz kurz, da habe ich das Thema Sex gestreift und es gibt ja noch viele schöne Sachen, die man zu Hause machen kann. Care-Arbeit zum Beispiel. Auch da finden sich häufig nicht genügend Freiwillige. Und komischerweise ist KI bei dem Thema bisher eher mit der Geschwindigkeit eines durchschnittlichen deutschen Bauantrags unterwegs. Also nicht so richtig blitzschnell wie KI sonst. Ich habe immer das Gefühl, im Haushalt wird einem noch relativ wenig abgenommen. Paar Sachen hat die Roboterhand auch immer noch gar nicht drauf.
4: Dass der Finger spürt, wie ein Ei anfassen kann, wie ein Hemd anfassen kann und wie ein Metallnagel anfassen kann. Also diese Unterscheidung, das ist unheimlich schwer in der Robotik, aber am Ende ist es nur eine Forschungsfrage und es wird auch zunehmend gelöst werden. Also sowas wie abwaschen, aufräumen, eine Wohnung reinigen, das werden Roboter in 2-3 Jahren ausreichend gut können, vielleicht nicht perfekt, aber ausreichend gut. Und mit Sicht auf 5 bis 15 Jahren wird es dann so sein, dass nach und nach ganze Gewerbe oder Handwerke, zumindest viele, ich glaube, es wird auch wieder so ein 80-20-Ding sein. Also 80% von jedem Berufsbild, da kommt man bestimmt hin, dass man das mit Roboterhilfe erledigen kann.
2: Weißt du was, Steffi? Mm-mm. Ich wische richtig gerne ein Ceranfeld ab und ich will nicht, dass mir das weggenommen wird von der Robotik. Das möchte ich wirklich noch selber machen. Da habe ich wirklich Freude dran. Es gibt wenig im Haushalt, wo ich Freude dran habe. Aber wenn man was gekocht hat, was bei mir schon Seltenheitswert hat,
0: ja,
2: und dann ist das Ceranfeld dreckig.
0: Und das macht dich glücklich, wenn man da so sich selber drin spiegelt.
2: Ja, und dann gibt es da ja so dieses Zeug, wo so kleine Stückchen drin sind und dann reibst du das da mit so einem Schwamm rein und dann glänzt das danach. Das befriedigt mich. Oh mein Gott.
0: Es ist ja sowieso so, dass KI leider selten die Arbeiten abnimmt, die man wirklich ungern macht.
2: Exakt. Ja. Haare aus der Dusche rausholen.
0: So, lass der Anne das Ceranfeld.
2: Ja.
0: Bitte das, wenigstens das.
2: Geht mir nicht ans Ceranfeld.
0: Danke, Philipp Klöckner. Schön, dass du dabei warst. Und ich empfehle allen, die in Sachen Tech und KI noch draufsatteln wollen, den Doppelgänger Tech Talk.
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2: Was die KI schon sehr gut leisten kann, ist kodifiziertes Wissen. Also Dinge, die wir so in Schule, Studium, Ausbildung lernen, was KI noch nicht so gut kann und was entsprechend weiterhin gefragt ist, ist implizites Wissen, also Verständnis für Komplexes, vor allem Erfahrungswerte. Das ist für Berufseinsteiger in vielen Bereichen aber erstmal eine nicht so gute Nachricht. Laut Oliver Leisse müssen wir nicht nur lernen, mit KI umzugehen, sondern vor allem auch mit der neuen Freizeit, die wir dadurch gewinnen. Also die Effizienz müssen wir offensichtlich noch ein bisschen besser nutzen. Es gibt Jobs, bei denen Vorteile durch KI und aber auch Vorteile menschlicher Arbeit sehr gut ineinander ergreifen. Vor allem im Handwerk ist das laut Oliver Leisse der Fall. Also Good News für Menschen im Handwerk, würde ich sagen. Oliver verbreitet aber Optimismus und sagt, wir haben neue Zeit zur Verfügung dank KI, die wir in andere Arbeit stecken können. Ich frage mich Stand jetzt aber einfach noch etwas ratlos, welche andere Arbeit das dann sein kann. Wenn ihr einen Job habt, in dem sich Dinge oft wiederholen, in dem ihr fast ausschließlich digital arbeitet, in dem ihr wenig Kontakt zu Menschen habt und in dem es viel so ja, nein, schwarz-weiß, wenig verhandelbare Grauzonen gibt, dann ist das ein Job, der tendenziell zumindest stärker gefährdet ist von KI, zumindest in Teilen übernommen zu werden als andere. Also was hilft dran an KI, ans Prompten, schafft euch was drauf, weil das Thema passiert jetzt und wer jetzt nicht einsteigt, der wird eventuell irgendwann abgehängt.
0: Hat Oliver nicht auch gesagt, dass das Trösten im Kommen ist, dass viel getröstet werden muss, dass das die KI schlecht übernehmen kann?
2: Ja, na das kann
0: Das kannst du doch gut.
2: Ja, Ceranfeld und Trösten.
0: Ich fange mal an mit einer
2: Pünktlichkeit.
0: Und Pünktlichkeit kann die KI aber, glaube ich, auch. Ich fange mal an mit einer Info, der ein großer Zauber inne wohnt, ungefähr so angenehm wie ein Pflaster abreißen. Philipp sagt, in den nächsten 10, 15 Jahren eine 80-20-Quote voraus. 80% der Arbeit wird von KI übernommen werden. Auf jeden Fall ist es Zeit, mit KI zu arbeiten, denn besser KI lernt an uns als an irgendwelchen Verstrahlten mit, weiß ich nicht, Weltmachtsfantasien. Lasst euch nicht abschrecken von irgendwelchen Prompts, die ihr drauf haben müsst. Das kann wirklich jeder. Man muss nicht mal schreiben können, ehrlicherweise. Schreiben lernen wäre trotzdem schön, denn wer sich alles von KI abnehmen lässt, der wird nachweislich dümmer. KI ist nicht unfehlbar, also noch nicht, aber immer noch sicherer, als wenn ihr in der Familien-WhatsApp-Gruppe nachfragt. Es gibt auch schöne KI-Geschichten. KI macht die Arbeitswelt barrierefrei. Man kann sogar bald die Tiere verstehen. KI kann richtig eingesetzt sogar Personalentscheidungen treffen. Aktuell ist KI aber noch sexistisch, rassistisch, ableistisch und queerfeindlich. Aber das kann man der auch noch abtrainieren, wenn sich jemand findet, der das will. Also fasse ich mal zusammen. Macht mit!
2: Geile Boomer Call to Action.
0: Macht mit!
2: Hey Kids!
0: Ja, so ist es doch.
2: Macht mit!
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1: Um 22 Uhr mit Inken Henkel. Die Hitzewelle hat Deutschland am Wochenende Extremtemperaturen beschert. Schon Freitagnachmittag hatte der Deutsche Wetterdienst in Saarbrücken mit 41,3 Grad die bis dahin höchste Temperatur in Deutschland registriert. Aus der Nachrichtenredaktion Marei Beermann.
2: Den nächsten Rekordwert gab es gestern mit 41,5 Grad in Möckern-Drewitz in Sachsen-Anhalt. Aber damit nicht genug. In Neißermünde im Osten Brandenburgs wurden heute 41,7 Grad im Schatten gemessen, so viel wie noch nie in Deutschland. Durch die trockenen Böden sind bundesweit mehrere Waldbrände ausgebrochen. Der größte Einsatz läuft momentan im Kreis Bad Kreuznach in Rheinland-Pfalz. Das Feuer auf dem ehemaligen sowjetischen Panzerschießplatz bei Neustrelitz in Mecklenburg-Vorpommern ist dagegen unter Kontrolle.
1: In Venezuela suchen Rettungskräfte mit Spürhunden weiter nach Überlebenden. Nach Regierungsangaben kamen durch die beiden schweren Erdbeben mehr als 1400 Menschen ums Leben. Zehntausende werden vermisst. Aus Mexiko-Stadt Jenny Barke.
3: Noch immer gelingt es, Menschen lebend aus den Trümmern zu bergen. Eine große Unterstützung bei der Suche sind die ausländischen Teams. Laut der venezolanischen Übergangspräsidentin Daisy Rodriguez entsandten inzwischen 24 Länder Rettungsteams in das südamerikanische Land. In der Bevölkerung wuchs derweil der Zorn auf die Regierung. Vielerorts seien die zivilen Helfer auf sich alleine gestellt, graben mit bloßen Händen nach den Verschütteten. Tausende Bürger organisierten wegen fehlender staatlicher Präsenz selbst spontane Hilfsaktionen und bildeten Konvois mit Spenden und Lebensmitteln, die sie in die betroffenen Regionen brachten.
1: Kreml-Chef Putin hat eine Krisensitzung zu russischen Versorgungsproblemen mit Treibstoff einberufen. Vertreter mehrerer Ministerien und der wichtigsten Erdölproduzenten Russlands nahmen daran teil. Die staatliche Nachrichtenagentur TASS zitierte Putin mit den Worten, zuerst müssten die Auswirkungen ukrainischer Angriffe auf Raffinerien und andere Erdölanlagen abgefedert werden. An den Tankstellen gäbe es Warteschlangen, Russland zapfe schon seine Benzinreserven an. Dem Bericht zufolge erwägt Putin auch einen Exportverbot für Dieseltreibstoff. Das 16. Finale der Fußball-Weltmeisterschaft ist angelaufen. Aktuell spielt Südafrika in Los Angeles gegen Co-Gastgeber Kanada. Zur Halbzeit steht es 0:0. Die deutsche Fußballnationalmannschaft spielt morgen gegen Paraguay. Zur Stunde fliegt das DFB-Team vom Trainingslager in Winston-Salem zum Spielort nach Boston. Das waren die Nachrichten. Das Wetter in Deutschland: in der Nacht gebietsweise Schauer und Gewitter, Tiefstwerte 24 bis 16 Grad. Morgen örtlich Starkregen, Hagel und Sturmböen, teils schwere Gewitter. Im Nordwesten oft heiter, 22 Grad auf Sylt bis 32 im Landkreis Passau. Am Dienstag zeitweise gewittrige Schauer, ganz im Norden freundlich, 21 bis 32 Grad. Am Mittwoch Regen und Gewitter, im Westwesten und an der Nordsee mehr Sonne, 20 bis 29 Grad. Es ist 22.03 Uhr.
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1: Der Deutsche Wetterdienst gibt bekannt, südwestlich von Hamburg müssen Sie mit heftigem Starkregen, Sturmböen und Hagel rechnen. Die A1 Lübeck Richtung Hamburg zwischen Rheinfeld und Kreuz-Bargteheide 4 Kilometer stockender Verkehr. A1 Osnabrück Richtung Münster zwischen Kreuz-Lotte, Osnabrück und Lengerich 3 Kilometer Stau. Die A20 Rostock Richtung Kreuz-Uckermark ist zwischen Kreuz-Rostock und Dummerstorf wegen einer Fahrbahnerneuerung bis 4 Uhr gesperrt. Und die A30 Osnabrück-Bad Oeynhausen ist zwischen Gessmold und Melle West wegen Bauarbeiten bis morgen 5 Uhr in beiden Richtungen gesperrt. Eine Umleitung ist eingerichtet. Wir wünschen allen unterwegs eine gute Fahrt.
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1: Um 23 Uhr mit Inken Henkel. Die Hitzewelle hat Deutschland am Wochenende Extremtemperaturen beschert. Schon Freitagnachmittag hatte der Deutsche Wetterdienst in Saarbrücken mit 41,3 Grad die bis dahin höchste Temperatur in Deutschland registriert. Aus der Nachrichtenredaktion Marei Beermann.
2: Den nächsten Rekordwert gab es gestern mit 41,5 Grad in Möckern-Drewitz in Sachsen-Anhalt. Aber damit nicht genug. In Neißemünde im Osten Brandenburgs wurden heute 41,7 Grad im Schatten gemessen, so viel wie noch nie in Deutschland. Durch die trockenen Böden sind bundesweit mehrere Waldbrände ausgebrochen. Der größte Einsatz läuft momentan im Kreis Bad Kreuznach in Rheinland-Pfalz. Das Feuer auf dem ehemaligen sowjetischen Panzerschießplatz bei Neustrelitz in Mecklenburg-Vorpommern ist dagegen unter Kontrolle.
1: In Venezuela sind knapp 4 Tage nach den verheerenden Erdbeben ein Vater und sein Sohn gerettet worden. Wie die Nachrichtenagentur AFP berichtet, haben französische und amerikanische Einsatzkräfte die beiden aus den Trümmern geholt. Unter den Helfern sind auch Mitglieder des Technischen Hilfswerks aus Deutschland. Allerdings schwindet langsam die Hoffnung, noch Überlebende zu finden. Die venezolanischen Behörden haben bislang 1450 Tote registriert. Es werden noch Zehntausende vermisst. Im Iran fordern einflussreiche Geistliche, die Verhandlungen mit den USA abzubrechen. Hintergrund sind die jüngsten amerikanischen Angriffe. Auch Medien, die den iranischen Revolutionsgarden nahestehen, bezeichnen weitere Gespräche mit Washington als nicht mehr tragbar. Nach neuen Luftangriffen der USA hatte auch der Iran wieder Ziele in Bahrain und Kuwait beschossen. Das 16-Finale der Fußball-Weltmeisterschaft ist angelaufen. Co-Gastgeber Kanada hat in Los Angeles gegen Südafrika mit 1:0 gewonnen und somit als erstes Team das Achtelfinale der WM erreicht. Die deutsche Nationalmannschaft ist auf dem Weg zum Spielort in Boston. Dort steht morgen die Partie gegen Paraguay an. Aus dem ARD-WM-Team Hendrik Lückhoff.
3: Alle Spieler sind mit an Bord der Maschine Richtung Boston. Auch Nathaniel Brown, der Linksverteidiger, absolvierte auch das Abschlusstraining, sodass er für das K.O.-Spiel gegen Paraguay morgen wohl wieder zur Verfügung steht. Die Partie gegen Ecuador hatte Brown wegen leichter Adduktorenprobleme verpasst. Unterdessen ist Südkoreas Trainer zurückgetreten. Nach dem überraschenden Aus der Südkoreaner in der Vorrunde erklärte Hong Myung-bo auf einer Pressekonferenz seinen Rücktritt.
1: Das waren die Nachrichten. Das Wetter in Deutschland, in der Nacht gebietsweise Schauer und Gewitter, Tiefstwerte 24 bis 16 Grad. Morgen örtlich Starkregen, Hagel und Sturmböen, teils schwere Gewitter. Im Nordwesten oft heiter, 22 Grad auf Sylt bis 32 im Landkreis Passau. Am Dienstag zeitweise gewittrige Schauer, ganz im Norden freundlich, 21 bis 32 Grad. Am Mittwoch Regen und Gewitter, im Westen und an der Nordsee mehr Sonne, 20 bis 29 Grad. Es ist 23.03 Uhr.
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1: A7 Hannover Richtung Hamburg zwischen Berghof und Schwarmstedt ist nach einem Unfall nur eine Spur frei, dadurch 3 Kilometer stockender Verkehr. Die A7 Hannover Richtung Hamburg ist zwischen Bad Fallingbostel und Dorfmark wegen Straßenschäden bis morgen 6 Uhr gesperrt. Die A20 Rostock Richtung Kreuz Uckermark ist zwischen Kreuz Rostock und Dummerstorf wegen einer Fahrbahnerneuerung bis 4 Uhr gesperrt. Und die A30 Osnabrück Bad Oeynhausen ist zwischen Gesmold und Melle West wegen Bauarbeiten bis morgen 5 Uhr in beiden Richtungen gesperrt. Eine Umleitung ist eingerichtet. Wir wünschen allen eine gute Fahrt.
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1: Um 0 Uhr Mitternacht mit Olaf Knapp. Die Hitzewelle hat Deutschland am Wochenende Extremtemperaturen beschert. Schon Freitagnachmittag hatte der Deutsche Wetterdienst in Saarbrücken mit 41,3 die bis dahin höchste Temperatur in Deutschland registriert. Aus der Nachrichtenredaktion Marei Beermann.
2: Den nächsten Rekordwert gab es am Samstag mit 41,5 Grad in Möckern-Drewitz in Sachsen-Anhalt. Aber damit nicht genug. In Neiße-Münde im Osten Brandenburgs wurden gestern 41,7 Grad im Schatten gemessen. So viel wie noch nie in Deutschland. In der Hitze überschätzten offenbar viele ihre Kräfte. Bundesweit kamen mindestens 11 Menschen durch Badeunfälle ums Leben, darunter 2 Kinder im Alter von 6 und 8 Jahren sowie ein 14-Jähriger.
1: In Venezuela sind knapp 4 Tage nach den verheerenden Erdbeben ein Vater und sein Sohn gerettet worden. Laut der Nachrichtenagentur AFP haben französische und amerikanische Einsatzkräfte die beiden aus den Trümmern geholt. Unter den Helfern sind auch Mitglieder des Technischen Hilfswerks aus Deutschland. Allerdings schwindet langsam die Hoffnung, noch Überlebende zu finden. Die venezolanischen Behörden haben bislang 1.450 Tote registriert. Es werden noch Zehntausende vermisst. Im Iran fordern einflussreiche Geistliche, die Verhandlungen mit den USA abzubrechen. Hintergrund sind die jüngsten amerikanischen Angriffe. Auch Medien, die den iranischen Revolutionsgarden nahestehen, bezeichnen weitere Gespräche mit Washington als nicht mehr tragbar. Nach neuen Luftangriffen der USA hatte auch der Iran wieder Ziele in Bahrain und Kuwait beschossen. Bei der Fußball-Weltmeisterschaft steht Co-Gastgeber Kanada als erstes Land im Achtelfinale. Das Team besiegte Südafrika mit 1:0. Die deutsche Nationalmannschaft ist auf dem Weg zum Spielort in Boston. Dort steht morgen die Partie gegen Paraguay an. Aus dem ARD-WM-Team Hendrik Lückhoff.
3: Alle Spieler sind mit an Bord der Maschine Richtung Boston. Auch Nathaniel Brown, der Linksverteidiger, absolvierte auch das Abschlusstraining, sodass er für das K.O.-Spiel gegen Paraguay morgen wohl wieder zur Verfügung steht. Die Partie gegen Ecuador hatte Brown wegen leichter Adduktorenprobleme verpasst. Unterdessen ist Südkoreas Trainer zurückgetreten. Nach dem überraschenden Aus der Südkoreaner in der Vorrunde erklärte Hong Myung-bo auf einer Pressekonferenz seinen Rücktritt.
1: Das Wetter in Deutschland. In der Nacht gebietsweise Schauer und Gewitter bei Tiefstwerten von 24 bis 16 Grad. Am Tage örtlich Starkregen, Hagel und Sturmböen, teils schwere Gewitter, im Nordwesten oft heiter, 22 Grad auf Sylt bis 32 Grad im Landkreis Passau. Dienstag dann zeitweise gewittrige Schauer, ganz im Norden freundlich bei 21 bis maximal 32 Grad. Es ist 0:03.
4: Hier ist die junge Nacht. Wir schauen auf die Straßen und los geht's mit der A2 Hannover Richtung Berlin. Zwischen Thesen und Brandenburg an der Havel ist eine Sperrung wegen Reparaturarbeiten. Die A7 Hannover Richtung Hamburg ist zwischen Bad Fallingbostel und Dorfmark wegen Straßenschäden bis 6 Uhr gesperrt. Die A14 Magdeburg Richtung Schwerin ist zwischen Kreuz Magdeburg und Dahlen-Warsleben wegen Fahrbahnschäden gesperrt. Die A20 Rostock Richtung Kreuz Uckermark ist zwischen Kreuz Rostock und Dummersdorf wegen einer Fahrbahnerneuerung bis 4 Uhr dicht. Die A42 Kamp-Lindfort Richtung Dortmund ist zwischen Herne-Krange und Herne-Baukau wegen Brückenarbeiten gesperrt. Noch eine Sperrung auf der A43 Wuppertal-Recklinghausen zwischen Bochum-Riemke und Kreuz-Recklinghausen. Auch da wegen Brückenarbeiten in beide Richtungen sogar. Die A115 Berlin Richtung A10 ist zwischen Potsdam-Drewitz und Saarmund wegen Straßenschäden gesperrt. Die A553 Bliesheim-Brühl ist zwischen Brühl-Ost und Brühl-Nord in beide Richtungen bis morgen früh um 6 Uhr gesperrt. Da wird an Hochspannungsleitungen gearbeitet. Die A30 Osnabrück Bad Oeynhausen ist zwischen Gesmold und Melle-West wegen Bauarbeiten bis 5 Uhr früh in beide Richtungen dicht. Umleitung gibt es in Richtung Osnabrück, führt über die U22 und in Richtung Bad Oeynhausen über die U43. Und dann haben wir noch eine Unwetterwarnung für Bayern in Franken. Da müsst ihr mit heftigem Starkregen, Sturmböen und Hagel rechnen. Deshalb kann es zu Aquaplaning kommen. Bitte passt besonders gut auf.
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4: Mit Kerstin Breuer. Hey, hey, wir gehen rein mit dem Mann heute, der tausende Herzen gebrochen hat, weil er auf seiner Tour gerade nur 3 Mal in Deutschland hält. Bruno Mars. Freitag und gestern Abend in Berlin. Aber Leute, heute nochmal. Und ich sag mal so, da gibt's auch noch Tickets. Hier ist er. 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
1: Da joggen doch ernsthaft Menschen an mir vorbei bei 38 Grad. Ihr hört die junge Nacht. Und ich bin am Wochenende zu einer Hochzeit gefahren nach Nidecken, also so eifelmäßig. Und trotzdem war es auch da gottlos heiß, also unnormal. Ich wollte mein Auto echt nicht verlassen. Während aber wirklich bestimmt so 15 Dudes einfach an mir vorbeigelaufen und teilweise auch Rennrad gefahren sind. Und das check ich nicht. Wie macht man das? Ich kann gefühlt gerade mal stehen, ohne irgendwie umzukippen und bin auch nicht die Einzige, der es so geht. Laura aus Düsseldorf kennt das vor allem im Gym.
2: Gefühlte 100 Grad, ich weiß es nicht. Also man kommt die Tür rein und ist gefühlt schon komplett durch.
1: Auf jeden Fall. Leute, ich will jetzt nicht zum Sportskippen animieren, auf keinen Fall. Auch wenn ich das selber schon seit ein paar Tagen tue. Und ja, ich habe auch ein krass schlechtes Gewissen. Aber irgendwie entspannt es mich dann auch wiederum, dass Domenico aus Elsdorf auch bisschen vernachlässigt, was er sonst so macht.
3: Fußball spielen in der Halle. Also in der Halle macht schon Spaß, ja. Aber ich höre, bei dieser Hitze, man stirbt da drin, man schmilzt einfach.
1: Und das wollen wir doch alle nicht, oder? Es gibt aber auch so Leute wie Dennis aus Bochum, die haben den perfekten Sport bei dieser Hitze für sich gefunden.
4: Also ich will schwimmen, genau. Morgens oder abends geht's das Schwimmen, dann geht's von der Temperatur her und es gelenkschonend als Gymfans. Da stand jetzt.
1: Vielleicht auch ein Inspo für euch, weil Freibad. So, kann man auch schwimmen, ist bestimmt nice. Auch wegen der Pommes, die schmecken da besonders gut. Und die schwitzt man ja quasi auch sofort wieder aus. Auch ohne zu schwimmen. Weil es so heiß ist halt, oder? Das gefällt mir.

0: Für die eigene Meinung einstehen, nicht widerstandslos aufgeben, sondern Dinge ausdiskutieren, ist gar nicht so easy, oder? Die junge Nacht ist hier, 0:21 Uhr. Und jetzt mit den Girls von Flow, das ist ein Trio aus London. Und die können uns tatsächlich alle ermutigen, eben doch mal zu diskutieren, wenn uns was wichtig ist. Das haben sie nämlich auch untereinander gemacht, als sie an ihrem zweiten Album gearbeitet haben. Und es hat übertrieben geholfen, das haben sie in einem Interview erzählt.
1: A debate wasn't like a bad thing, it was like kind of fun, like what does this person think and why, how can we see it a different way?
0: Yes, das Diskutieren also nichts Schlechtes war, sondern der andere Blickwinkel irgendwie sogar ein bisschen Spaß gemacht hat. Das Album kommt in einem knappen Monat raus, die erste Single davon heißt Leak It und die hört ihr jetzt hier in der jungen Nacht. Das ist Flow und ich glaube, es ist eh nochmal ein ziemlich guter Take, oder? Dass eine Diskussion nicht gleich heißt, dass die Welt untergeht. Was meint ihr?
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0: die junge Nacht. Wir schauen auf die Straßen und los geht's mit der A2 Hannover Richtung Berlin. Zwischen Thesen und Brandenburg eine Havel-Reparaturarbeiten, deshalb gesperrt. Die A7 Hannover Richtung Hamburg ist zwischen Bad Fallingbostel und Dorfmark wegen Straßenschäden bis 6 Uhr gesperrt. Die A14 Magdeburg Richtung Schwerin ist zwischen Kreuz Magdeburg und Dahlen-Warsleben wegen Fahrbahnschäden gesperrt. Die A20 Rostock Richtung Kreuz Uckermark ist zwischen Kreuz Rostock und Dummersdorf wegen einer Fahrbahnerneuerung bis 4 Uhr dicht. Die A42 Kamp-Lindfort Richtung Dortmund ist zwischen Herne-Krange und Herne-Baukau wegen Brückenarbeiten gesperrt. Die A43 Wuppertal-Recklinghausen ist zwischen Bochum-Riemke und Kreuz-Recklinghausen wegen Brückenarbeiten in beide Richtungen gesperrt. Die A115 Berlin Richtung A10 ist zwischen Potsdam-Drewitz und Saarmund wegen Straßenschäden gesperrt. Die A553 Bliesheim-Brühl ist zwischen Brühl-Ost und Brühl-Nord in beide Richtungen bis um 6 Uhr gesperrt. Da wird an Hochspannungsleitungen gearbeitet. Die A30 Osnabrück-Bad Oeynhausen haben wir auch noch. Da ist zwischen Geesmold und Melle-West wegen Bauarbeiten bis 5 Uhr in beide Richtungen gesperrt. Umleitung gibt es für euch in Richtung Osnabrück über die U22 und in Richtung Bad Oeynhausen über die U43. Und dann haben wir noch eine Unwetterwarnung für Bayern in Franken. Da müsst ihr mit heftigem Starkregen, Sturmböen und Hagel rechnen. Deshalb kann es zu Aquaplaning kommen. Bitte passt besonders gut auf euch auf.
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0: Kerstin Breuer hier, schön, dass ihr am Start seid. Ich hoffe, ihr qualmt noch nicht oder hört auf zu qualmen langsam von dieser Hitze. Ist echt gottlos, ne? Also ich liebe ja meinen Job hier. Aber so früh wie heute war ich schon lange nicht mehr da, aber hier gibt's halt eine Klimaanlage im Gegensatz zu meiner viel zu heißen Wohnung. Ich hoffe, ihr kommt gut durch die Nacht. Voll schön, dass ihr am Start seid. Wir machen es uns so schön es irgendwie geht. Jetzt erstmal hier Taylor Swift, The Fate of Ophelia.

0: gibt so Dinge, auf die freuen wir uns den ganzen Tag oder die ganze Woche. Aber es gibt auch Sachen, über die freuen wir uns einfach immer, weil sie immer da sind und uns einfach ja so ein gutes Gefühl geben, weil sie irgendwie zu uns gehören. Und das sind unsere Leidenschaften. Und weil das so wichtig ist, die im Alltagstrubel und im Arbeits- oder Studiestress nicht zu vergessen, weil dieses Leben halt einfach irgendwie ein bisschen geiler machen, feiern wir sie mit euch zusammen komplett ab. Junge Nachthörerin Julia liebt das hier.
1: Meine Leidenschaft ist schon seitdem ich 3 Jahre alt bin zu tanzen. Ich habe mit 12 angefangen Hip-Hop zu tanzen in meiner Heimat. Wir waren irgendwie immer so eine Familie. Wir haben bei Videodrehs mitgemacht. Von Bibis Beauty Palace waren wir einmal und Dagi Bee. Also so ganz wilde Sachen irgendwie. Das gibt mir Selbstbewusstsein. Ich habe das Gefühl, ich kriege irgendwie ein Gefühl für meinen Körper. Im Kindergarten war so eine Tanzgruppe, so eine Showtanzgruppe. Und die haben immer auf dem Flur getanzt. Da war ich so, Mama, ich mich da hoch. Und dann meinte Mama, so, okay. Und seitdem war ich dann in Showtanzgruppen, Tanzgarten. Das war bei uns in der Heimat halt so ein Ding. Und irgendwann habe ich dann mal Hip-Hop angefangen. Und das hat mich dann eher gecatcht. Ich bin da irgendwie in einem ganz anderen Universum, habe ich das Gefühl. Also es ist irgendwie Musik und Tanzen, Musik. Das ist irgendwie, ja, als wäre man so in einer Parallelwelt gerade.

nur gut angefühlt. Und deshalb habe ich mir gedacht, beamen wir uns jetzt hier alle zusammen in der Jung nach der ARD auf eine Insel nach Thailand, zusammen mit Finch und Green. Das ist Koh Phangan für euch.

Junge Nachthörer Sven, der läuft gerade draußen durch den Rasensprenger wegen der Hitze. Ich sag's nur, Leute, man muss sich einfach nur zu helfen wissen manchmal. 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
1: Um 1 Uhr mit Heike Lüttich. Knapp 4 Tage nach den verheerenden Erdbeben in Venezuela sind ein Vater und sein Sohn lebend aus den Trümmern gerettet worden. US- und französische Rettungsteams haben sie befreit. In dem Gebiet nördlich von Caracas sind auch 48 Helfer des THW im Einsatz. Jenny Barke.
2: Eine große Unterstützung bei der Suche sind die ausländischen Teams. Laut der venezolanischen Übergangspräsidentin Daisy Rodriguez entsandten inzwischen 24 Länder Rettungsteams in das südamerikanische Land. Insgesamt hätten diese Länder mehr als 2.700 Helfer und 521 Tonnen an Hilfsgütern geschickt. Offiziell liegt die Zahl der Todesopfer bislang bei 1.430. Mehr als 3.200 Menschen sind verletzt worden, Zehntausende werden weiter vermisst, Hunderttausende gelten als langfristig obdachlos.
1: Im Westen der USA sind 3 Feuerwehrleute beim Löschen von Waldbränden ums Leben gekommen. Der zuständigen Bundesbehörde zufolge sind sie bei ihrem Einsatz von den Flammen eingeschlossen worden und konnten nicht mehr fliehen. Im Bundesstaat Utah hat sich das sogenannte Cottonwood Fire auf einer Fläche von über 37.000 Hektar ausgebreitet. Im benachbarten Colorado sind mehr als 11.000 Hektar betroffen. Mitarbeiter eines privaten Rettungsdienstes in Duisburg sollen Patienten verhöhnt und sogar gefährdet haben. Das haben Recherchen des WDR ergeben. Demnach geht es um Mitarbeiter der dänischen Firma Falk, die im Auftrag der Stadt Notfalleinsätze fahren. 5 von ihnen sollen laut Bericht unter anderem Fotos von bewusstlosen Patienten gemacht und geteilt haben. Falk betont, man gehe den Vorwürfen nach. Sie hätten sich aber nicht ausreichend erhärten lassen. Ein Mitarbeiter wurde nach der Anfrage des WDR entlassen. Bei der Fußball-Weltmeisterschaft in Nordamerika steht der erste Achtelfinalist fest. Co-Gastgeber Kanada hat in Los Angeles Südafrika mit 1:0 besiegt und ist eine Runde weiter. Südafrika ist ausgeschieden. Hendrik Lückhoff.
3: Kanada und Südafrika hatten beide zum ersten Mal die K.O.-Phase einer WM erreicht und bis in die Nachspielzeit stand es 0:0. Dann aber traf Steffen Ölstack zum 1:0 Siegtreffer für die Kanadier, bei denen zuvor auch erstmals Bayern-Profi Alfonso Davies bei dieser WM nach seiner Verletzung eingewechselt worden war. Im Achtelfinale bekommen es die Kanadier mit den Niederlanden oder Marokko zu tun. Für die deutsche Mannschaft steht am heutigen späten Montagabend deutscher Zeit ihr 16-Finale gegen Paraguay an.
1: Das Wetter für Deutschland. In der Nacht vor allem von Südwest nach Nordost ziehende Schauer. Teils kräftige Gewitter mit Hagel- und Sturmböen, sonst aufgelockert. Tiefstwerte 24 bis 17 Grad. Tagsüber im Nordwesten zeitweise bewölkt, vereinzelt Schauer. Im Südosten kaum Sonne, Schauer und teils kräftige Gewitter mit Hagel. Schwacher bis mäßiger, in Gewitternähe teils stürmischer Nordwestwind. Maximal 25 bis 32 Grad. 1:03 Uhr.
4: Hier ist die junge Nacht. Wir checken die Straßen und los geht's mit der A2 Hannover Richtung Berlin. Zwischen Thesen und Brandenburg an der Havel ist eine Sperrung wegen Reparaturarbeiten. Die A7 Hannover Richtung Hamburg ist zwischen Bad Fallingbostel und Dorfmark wegen Straßenschäden bis 6 Uhr gesperrt. Die A14 Magdeburg Richtung Schwerin ist zwischen Kreuz Magdeburg und Dahlen-Barsleben wegen Fahrbahnschäden gesperrt. Eine Fahrbahnerneuerung haben wir außerdem auf der A20 Rostock Richtung Kreuz Uckermark. Deshalb da Sperrung bis 4 Uhr zwischen Kreuz Rostock und Dummersdorf. Die A42 Kamp-Lindfort Richtung Dortmund ist zwischen Herne-Krange und Herne-Baukau wegen Brückenarbeiten gesperrt. Noch eine Sperrung wegen Brückenarbeiten. Diesmal in beide Richtungen haben wir auf der A43 Wuppertal-Ricklinghausen zwischen Bochum-Riemke und Kreuz-Ricklinghausen. Die A115 Berlin Richtung A10 ist zwischen Potsdam-Drewitz und Saarmund wegen Straßenschäden gesperrt. Die A553 Bliesheim-Brühl ist zwischen Brühl-Ost und Brühl-Nord in beide Richtungen bis um 6 Uhr noch gesperrt. Da wird an Hochspannungsleitungen gearbeitet. Die A30 haben wir außerdem. Osnabrück-Bad Oeynhausen ist zwischen Gesmold und Melle-West wegen Bauarbeiten bis 5 Uhr in beide Richtungen dicht. Umleitungen Richtung Osnabrück über die U22 und in Richtung Bad Oeynhausen über die U43. Und dann noch eine Unwetterwarnung für Bayern. In Franken, da müsst ihr vor allem mit heftigem Starkregen, Sturmböen und Hagel rechnen. Deshalb kann es ziemlich nass und rutschig werden auf den Straßen. Also bitte gut aufpassen.
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4: Kerstin Breuer hier, moin. Und mein Hitze-Game-Changer in den letzten Tagen war Wärmflasche zur Hälfte mit Wasser füllen und dann ins Gefrierfach knallen. Mega nice. Aber Aber ich hätte besser mal den Insta-Kanal von 1Live checken müssen, weil das war so halb schlau von mir. Wir senden in der Jungen Nacht ja für ganz Deutschland. Mehrere Sender schalten sich zusammen. Einer davon ist 1Live. Und da habe ich offensichtlich einen Post übersehen, in dem ihr mehrere Abkühl-Hacks findet. Und einer davon ist Wärmflaschen im Gefrierfach. Aber das Eis kann die Gummiwand beschädigen. Und deshalb sollte man die danach dann nicht nochmal für heißes Wasser nehmen. Mensch, da bin ich ja wahnsinnig froh, dass ich nicht meine neue Wärmflasche dafür genommen habe.

Sean Paul, Other Side of Love um 1.13 Uhr in der jungen Nacht. Die gibt's jetzt hier mit einem Song, der uns komplett in so einen Festival-Vibe beamt. Es ist heiß, die Sonne knallt. Tausende Menschen stehen vor einer Bühne, haben Drink in der Hand, dancen und glitzern zu Calvin Harris und Jazzy. Hier ist Satisfy.

Clock, Clock, Someday Soon, hier ist die Junge nach der ARD. Und was ist das schönste Kompliment, was ihr mal bekommen habt? Und damit meine ich ganz explizit nichts, was irgendwie mit dem Aussehen zu tun hat. Darum geht es wirklich so überhaupt gar nicht. Es geht um Komplimente, die irgendwie auf den Charakter bezogen sind oder auf Dinge, die man halt macht oder gemacht hat. Ich habe nämlich mit einer Freundin darüber geredet, dass es bei Komplimenten so unfassbar oft um die Optik geht. Und irgendwie ist es voll quatschig, oder? Weil wir wollen doch alle eh keine Körper bewerten. Das wollen wir nicht. Sondern vielleicht eher mal so Sachen wertschätzen, wie jemand, keine Ahnung, traut sich allein in den Urlaub zu fahren. Oder jemand hat einen neuen Job. Oder es kann auch sowas sein, wie jemand ist einfach krank zuverlässig und loyal oder macht übertrieben gute Witze oder so. Das muss man den Leuten ja irgendwie mal sagen. Und dann ist es eigentlich voll das schöne Kompliment. Und deshalb will ich von euch wissen, was ist so ein Kompliment, über das ihr euch schon mal übelst gefreut habt? Schickt doch mal eine Sprachnachricht. 0221 567 89 111. Hier ist die Junge Nacht.

Vorsicht, ein Falschfahrer ist unterwegs. Auf der B93 Borner Schneeberg zwischen der A4 Merane und Krossen kommt euch ein Falschfahrer entgegen. Fahrt äußerst rechts und überholt nicht. Auf der B93 Borner Schneeberg zwischen der A4 Merane und Krossen ist ein Falschfahrer unterwegs. Bitte passt da gut auf in beide Richtungen. Und wir haben noch einen auf der A620 Saarlouis-Saarbrücken. Zwischen Saarbrücken-Gersweiler und St. Ingbert-West kommt euch auch ein Falschfahrer entgegen. Fahrt äußerst rechts und überholt nicht. Auf der A620 Saarlouis-Saarbrücken zwischen Saarbrücken-Gersweiler und St. Ingbert-West ist auch ein Falschfahrer unterwegs. Bitte passt da gut auf.

0: ist die junge Nacht. Wir schauen auf die Straßen und haben zwei Falschfahrer. Ich sag's nochmal. Der erste auf der A620, Saarlouis-Saarbrücken. Zwischen Saarbrücken-Gersweiler und St. Ingbert-West kommt euch ein Falschfahrer entgegen. Fahrt bitte äußerst rechts und überholt nicht. Auf der A620 Saarlouis-Saarbrücken. Zwischen Saarbrücken-Gersweiler und St. Ingbert-West ist ein Falschfahrer unterwegs. Bitte passt da gut auf in beide Richtungen. Noch ein Falschfahrer auf der B93 Borner Schneeberg. Zwischen der A4 Merane und Krossen kommt euch auch ein Falschfahrer entgegen. Fahrt auch da bitte äußerst rechts und überholt nicht. Auf der B93 Borner Schneeberg zwischen der A4 Merane und Krossen ist der Falschfahrer unterwegs. Bitte passt da gut auf in beide Richtungen. Außerdem vorsichtig sein bitte auf der A72 Plauen-Zwickau. Zwischen Plauen-Ost und Treuen ist Aquaplaning, deshalb da bitte besonders vorsichtig fahren. Wir schauen auf die A2 Hannover Richtung Berlin. Zwischen Thesen und Brandenburg an der Havel wegen Reparaturarbeiten gesperrt. Die A7 Hannover Richtung Hamburg ist zwischen Bad Fallingbostel und Dorfmark wegen Straßenschäden bis 6 Uhr gesperrt. Die A14 Magdeburg Richtung Schwerin ist zwischen Kreuz Magdeburg und Dahlen-Warsleben wegen Fahrbahnschäden gesperrt. Die A20 Rostock Richtung Kreuz Uckermark ist zwischen Kreuz Rostock und Dummersdorf wegen einer Fahrbahn Erneuerung bis 4 Uhr dicht. Brückenarbeiten und deshalb eine Sperrung auf der A42 Kamp-Lindfort Richtung Dortmund zwischen Herne-Krange und Herne-Baukau. Die A43 Wuppertal-Ricklinghausen ist zwischen Bochum-Riemke und Kreuz-Ricklinghausen in beide Richtungen gesperrt, auch da Brückenarbeiten. Straßenschäden haben wir auf der A115 Berlin Richtung A10, deshalb da gesperrt zwischen Potsdam-Drewitz und Saarmund. Die A553 Bliesheim-Brühl ist zwischen Brühl-Ost und Brühl-Nord in beide Richtungen bis 6 Uhr dicht, da wird an Hochspannungsleitungen gearbeitet. Im Kreis Börde ist es die B1, wo es einen Unfall gab zwischen Mammendorf und Wellen, deshalb da in beide Richtungen gesperrt. Die A30 Osnabrück-Bad Oeynhausen ist zwischen Gesmold und Melle-West wegen Bauarbeiten bis 5 Uhr früh in beide Richtungen gesperrt. Umleitung Richtung Osnabrück führt euch über die U22 und in Richtung Bad Oeynhausen über die U43. Und außerdem auch Aquaplaning in Bayern, vor allem in Franken. Da müsst ihr mit heftigem Starkregen, Sturmböen und auch Hagel rechnen. Also bitte passt gut auf beim Fahren.
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0: Moinsi, Kerstin Breuer hier und das war ein richtiger Ritt hier mit dem Verkehr, deshalb quatsche ich euch jetzt nicht weiter zu. Das hier sind Tyler und Sarah Larsson. She did it again. Die

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1: Einmal Führerschein und Fahrzeugpapiere, bitte. Hä? Was? Die junge Nacht ist hier. Und Leute, ich klär auf. Beste Story vom Wochenende kommt aus Lünen-Süd. Das ist im Kreis Unna in NRW. Und da hat die Polizei nachts eine 29-Jährige gestoppt. Und in ihrem Kofferraum war Wilfried. Und Wilfried ist einfach eine Ziege. Ja, das Girl musste den Lappen abgeben, weil die hatte Alkohol drin. Das ist natürlich überhaupt nicht witzig. Aber stellt euch vor, ihr seid so Polizistin, Polizist, wollt eine Kontrolle machen, öffnet nichts ahnend einen Kofferraum und dann ist da einfach Wilfried. Ich könnte gar nicht böse sein, wenn der einen so sweet dann anguckt. Wie bleibt man dann da ernst, oder? Naja, es geht ihm auf jeden Fall gut, dem Wilfried. Die Mama der Fahrerin hat ihn abgeholt. Und ehrlicherweise habe ich mich eh schon gefragt, wieso der überhaupt im Kofferraum war. Vielleicht hatte die Fahrerin keinen Bock auf einen meckernden Beifahrer.
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0: Post Malone mit Chemical. Hier ist die junge Nacht der ARD und bevor wir hier so ganz smooth in die neue Woche starten, schauen wir mal, was letzte Woche so abging. Und es gibt ja eine Sache, über die sich in Deutschland besonders gern aufgeregt wird. Besonders big wieder dieses Thema letzte Woche. Dabei kann es so schön sein, wenn denn mal alles klappt.
1: Also ich glaube, so ein hartes Ding hatte die Deutsche Bahn noch nie.
2: Ab dem späten Abend ging bei der Bahn gar nichts mehr in ganz Deutschland.
3: Ich bin seit fast 24 Stunden unterwegs. Ich will nur noch nach Hause.
4: Große IT-Störung.
2: Das Funksystem ist zwischenzeitlich ausgefallen. Dadurch konnte kein Zug mehr fahren. Viele Menschen sind deswegen in der Nacht an irgendwelchen Bahnhöfen gestrandet.
5: Die eine weint schon vor Verzweiflung, die andere isst ihren Döner und ich sitze hier und denke mir, okay.
6: Wenn man von der Bahn im Stich gelassen wird, dann muss halt jemand anders aushelfen.
3: Also ich hoffe, meine Mutter holt mich jetzt ab. Ja, und morgen habe ich auch Schule.
7: Wir würden jetzt gerne mit dem Zug fahren. Mhm. Ja. Aber stattdessen machen wir das hier. Komm, grüß dich hin. Schick Abend noch.
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1: Um 2 Uhr mit Heike Lüttich. Wegen der Hitze und Trockenheit der letzten Tage sind an mehreren Stellen in Deutschland Waldbrände ausgebrochen. An mindestens 3 Stellen erschwert im Boden liegende Munition die Löscharbeiten. So wurde gestern ein Ort mit 650 Einwohnern im rheinland-pfälzischen Kreis Bad Kreuznach komplett geräumt, weil sich ein Feuer